0: 12 Uhr die Spritpreise erhöht werden. Die Regel ist seitdem umstritten, denn sie hat die Preise nicht gesenkt. Nur der Zeitpunkt, wann die Preise erhöht werden, steht seitdem fest. Die Tankstellen hätten wegen der Regel die Preise teilweise stärker erhöht als davor, sagt der ADAC. Zumindest gibt es eine gute Nachricht für Autofahrer. Die Spritpreise gehen nach Rekordwerten wieder etwas runter aktuell. Und ab dem 1. Oktober will die Bundesregierung ja die Steuern senken und erwartet dann eine Entlastung von bis zu 17 Cent pro Liter. Thomas Bremser, Nachrichtenredaktion.
1: Die USA haben den russischen Präsidenten Putin nach Angaben von Außenminister Rubio zum G20-Gipfel im Dezember in Miami eingeladen. Die USA hofften, dass er diese Einladung annehmen werde, sagte Rubio. Man denke, dass dies eine gute Gelegenheit sei, damit Putin nicht nur mit US-Präsident Trump, sondern auch mit anderen Staats- und Regierungschefs ins Gespräch kommen könnte. Wer einkaufen geht, soll künftig häufiger einen digitalen statt einen gedruckten Kassenbon bekommen. Dazu hat das Bundeskabinett einen Gesetzentwurf des Finanzministeriums beschlossen. Nach diesem sollen Papierbelege von 2028 an grundsätzlich durch digitale Belege ersetzt werden.
2: Oft landen sie auf dem Bürgersteig oder auf der Fußmatte im Auto. Die Kassenbons nerven einfach viele. Und auch Bundesfinanzminister Klingbeil findet, die Dinger sorgen für einen unnötigen Bürokratiewust und begünstigen Steuerhinterziehung. Deshalb also digital. Allerdings nicht alle müssen umstellen. Unternehmer zum Beispiel, die wenig Umsatz machen, die dürfen auch weiterhin Kassenbelege ausgeben. Claudia Wächter, Nachrichtenredaktion.
1: Zum Sport. Kurz vor der Entscheidung über den deutschen Olympiakandidaten wollen die Planer in Berlin ihre zunehmend aussichtslose Bewerbung offiziell zurückziehen. Das geht aus dpa-Informationen hervor. Der Senat wollte das nicht kommentieren, lud aber zu einer Pressekonferenz ein. Am Samstag will der Deutsche Olympische Sportbund entscheiden. Im Rennen sind noch München und die Region Köln-Rhein-Ruhr.
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1: Ich bin Tine Klimach. Die Bundesregierung will Sozialmissbrauch eindämmen. Dazu beschloss das Bundeskabinett einen Aktionsplan mit 10 Punkten. Wirksamer bekämpft werden sollen etwa sogenannte Schrottimmobilien. Bundesinnenminister Dobrindt sagte, man zeige klare Kante gegen Missbrauch und Betrug.
2: Schrottimmobilien sind Immobilien, die in Teilen nicht bewohnbar wären. Die organisierte Kriminalität macht sich die zu eigen. Und suggeriert, dass hier Leistungsempfänger in einem hohen Zahl in diesen Immobilien untergekommen wären. Und so werden dann Mieteinnahmen kassiert.
1: Auch Teil des 10-Punkte-Plans, die Grundsicherung soll nicht länger an per Haftbefehl gesuchte Personen ausgezahlt werden. Eine Drohnensichtung am Hauptstadtflughafen sorgte für eine Einstellung des Flugverkehrs. Für 45 Minuten gab es keine Starts und Landungen mehr. Inzwischen sei die Sperrung bereits wieder aufgehoben, sagte eine Sprecherin. Es kam bei zahlreichen Flügen zu Verzögerungen bei Starts und Landungen. Die Sprecherin der Bundespolizei sagte, Mitarbeiter am Flughafen hätten die Drohne gesichtet. Es konnte aber keine gefunden werden. Dann sei der Flugverkehr wieder freigegeben worden. Wegen des Klimawandels haben Experten auf dem Extremwetterkongress in Hamburg zum Handeln aufgerufen. Nach Erkenntnissen des Deutschen Wetterdienstes zeigen sich immer mehr Hitzewellen und Trockenheitsperioden in Deutschland. Die Hitzewelle ab Mitte Juni sei besonders intensiv gewesen.
3: Rekordhitze von fast 42 Grad Ende Juni. Mit dem Klimawandel werden solche Hitzewellen immer wahrscheinlicher, sagen Experten. Die Folgen von Extremwetter spürt jeder, mahnt auch Umweltminister Schneider. Auch die Wirtschaftsleistung sinke an heißen Tagen. Deshalb macht sich Schneider auch dafür stark, eine Gemeinschaftsaufgabe, Klimaanpassung und Naturschutz ins Grundgesetz aufzunehmen, damit Bund und Länder mehr Handlungsmöglichkeiten bekommen. Thomas Thonfeld, Nachrichtenredaktion.
1: Gegen den früheren Hollywood-Filmmogul Harvey Weinstein sind in einem neu aufgerollten Verfahren wegen eines Sexualverbrechens 15 Jahre Haft verhängt worden. Das berichten mehrere US-Medien. Der 74-jährige Weinstein ist bereits seit Jahren im Gefängnis. Das jetzt verhängte Strafmaß ist ein weiterer bedeutender Schritt in der seit Jahren andauernden Aufarbeitung von Sexualverbrechen. Es gab bereits mehrere Verfahren.
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3: Ich bin Tine Klimach. Die USA haben den russischen Präsidenten Putin zum G20-Gipfel im Dezember in Miami eingeladen. Das sagte Außenminister Rubio am Rande der UN-Vollversammlung in New York. Die USA hofften, dass Putin diese Einladung annehmen werde.
4: Der G20-Gipfel wäre eine gute Gelegenheit, Putin nicht nur mit US-Präsident Trump, sondern auch mit anderen Staats- und Regierungschefs in Kontakt zu bringen. Den USA ist offensichtlich daran gelegen, denn es herrscht Sorge, dass sich der Ukraine-Krieg ausweitet. Sabotageakte oder hybride Angriffe, Cyberattacken oder gezielt gestreute Falschinformationen könnten eine Eskalation auslösen, warnte US-Außenminister Rubio. Trump hatte Russland erst letzte Woche vorgeworfen, Verbündete der Ukraine schon lange anzugreifen. Im Fokus steht Polen. Aus den USA, Tina Eck.
3: Gesetzlich versicherte Eltern können Krankengeld beantragen, wenn ein Kind unter 12 Jahren krank ist und sie deswegen nicht zur Arbeit gehen können. Aktuell sind es 15 Tage pro Jahr und Elternteil. Die Krankenkasse übernimmt und zahlt in der Regel 90% des Nettoverdienstes. Bundesgesundheitsminister Carsten Lindemann ist dafür, die Regelung wieder auf 10 Tage zu senken. Das sagte er im Bundestag.
5: Das ist eine Regel, die wir eingeführt haben während Corona, die es vorher auch nicht gab. Und wir insgesamt, glaube ich, als Politik gut daran tun, dass Sonderregeln, die es zu Corona gab, wieder zurückgenommen werden.
3: Lindemann wandte sich gegen Kritik. Es werden 10 Tage sein, mal 2 sind es 20 Tage im Jahr. Und das hatten wir auch in den ganzen Jahren vor Corona, sagte er. Die Bundesregierung hat einen 10-Punkte-Plan gegen Sozialmissbrauch beschlossen. Bundeskanzler Friedrich Merz schrieb dazu auf X: Missbrauch geht zu Lasten aller, die arbeiten und einzahlen. Unter anderem soll Grundsicherung nicht länger an per Haftbefehl gesuchte Personen ausgezahlt werden. Chinas Staatschef Xi Jinping ist zum Staatsbesuch in Washington eingetroffen. Gleich zu Beginn haben die USA einen weiteren Aufschub für hohe Zölle bekannt gegeben. Anstatt bis November sollen die Zölle auf chinesische Waren laut US-Finanzminister Bessent weitere 2 Monate aufgeschoben werden. Das verschaffe mehr Zeit für Verhandlungen, hieß es. Der Handelskonflikt beider Staaten war im April 2025 eskaliert, als die Regierungen sich gegenseitig mit Zusatzzöllen von über 100% überzogen haben.
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2: Ich bin Thiele Klimach. In der Debatte um hohe Spritpreise bekommt die umstrittene 12-Uhr-Regel an den Tankstellen immer mehr Gegenwind. Der Bundesrat befasst sich am Freitag damit, die Tankregel wieder abzuschaffen. Auch der ADAC spricht sich dafür aus.
3: Seit April dürfen nur um 12 Uhr die Spritpreise erhöht werden. Die Regel ist seitdem umstritten, denn sie hat die Preise nicht gesenkt. Nur der Zeitpunkt, wann die Preise erhöht werden, steht seitdem fest. Die Tankstellen hätten wegen der Regel die Preise teilweise stärker erhöht als davor, sagt der ADAC. Zumindest gibt es eine gute Nachricht für Autofahrer. Die Spritpreise gehen nach Rekordwerten wieder etwas runter aktuell. Und ab dem 1. Oktober will die Bundesregierung ja die Steuern senken und erwartet dann eine Entlastung von bis zu 17 Cent pro Liter. Thomas Bremser, Nachrichtenredaktion.
2: Die USA haben den russischen Präsidenten Putin nach Angaben von Außenminister Rubio zum G20-Gipfel im Dezember in Miami eingeladen. Die USA hofften, dass er diese Einladung annehmen werde, sagte Rubio. Man denke, dass dies eine gute Gelegenheit sei, damit Putin nicht nur mit US-Präsident Trump, sondern auch mit anderen Staats- und Regierungschefs ins Gespräch kommen könnte. Wegen des Klimawandels haben Experten auf dem Extremwetterkongress in Hamburg zum Handeln aufgerufen. Nach Erkenntnissen des Deutschen Wetterdienstes zeigen sich immer mehr Hitzewellen und Trockenheitsperioden in Deutschland. Die Hitzewelle ab Mitte Juni sei besonders intensiv gewesen.
4: Rekordhitze von fast 42 Grad Ende Juni. Mit dem Klimawandel werden solche Hitzewellen immer wahrscheinlicher, sagen Experten. Die Folgen von Extremwetter spürt jeder, mahnt auch Umweltminister Schneider. Auch die Wirtschaftsleistung sinke an heißen Tagen. Deshalb macht sich Schneider auch dafür stark, eine Gemeinschaftsaufgabe, Klimaanpassung und Naturschutz ins Grundgesetz aufzunehmen, damit Bund und Länder mehr Handlungsmöglichkeiten bekommen. Thomas Thonfeld, Nachrichtenredaktion.
2: Zum Sport. Kurz vor der Entscheidung über den deutschen Olympiakandidaten wollen die Planer in Berlin ihre zunehmend aussichtslose Bewerbung offiziell zurückziehen. Das geht aus dpa-Informationen hervor. Der Senat wollte das nicht kommentieren, lud aber zu einer Pressekonferenz ein. Am Samstag will der Deutsche Olympische Sportbund entscheiden. Im Rennen sind noch München und die Region Köln-Rhein-Ruhr.

0: Offspring, Why Don't You Get a Job bei Rock FM. Na, seid ihr schon in der Welt angekommen heute am Donnerstag oder fehlt euch noch so die, weiß ich, so Kaffee-Zwangsbetankung? Also wenn ein Song perfekt zu dieser Uhrzeit jetzt passt, dann der nächste. So ein bisschen Melancholie, ganz viel Gefühl und auch dieser ganz besondere Blick zurück mit Milch und Zucker für meinen Kaffee und von den Cornells mit 74-75. Schönen Donnerstagmorgen wünsche ich euch.
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1: Ich bin Tine Klimach. In der Debatte um hohe Spritpreise bekommt die umstrittene 12-Uhr-Regel an den Tankstellen immer mehr Gegenwind. Der Bundesrat befasst sich am Freitag damit, die Tankregel wieder abzuschaffen. Auch der ADAC spricht sich dafür aus.
2: Seit April dürfen nur um 12 Uhr die Spritpreise erhöht werden. Die Regel ist seitdem umstritten, denn sie hat die Preise nicht gesenkt. Nur der Zeitpunkt, wann die Preise erhöht werden, steht seitdem fest. Die Tankstellen hätten wegen der Regel die Preise teilweise stärker erhöht als davor, sagt der ADAC. Zumindest gibt es eine gute Nachricht für Autofahrer. Die Spritpreise gehen nach Rekordwerten wieder etwas runter aktuell. Und ab dem 1. Oktober will die Bundesregierung ja die Steuern senken und erwartet dann eine Entlastung von bis zu 17 Cent pro Liter. Thomas Bremser, Nachrichtenredaktion.
1: Die USA haben den russischen Präsidenten Putin nach Angaben von Außenminister Rubio zum G20-Gipfel im Dezember in Miami eingeladen. Die USA hofften, dass er diese Einladung annehmen werde, sagte Rubio. Man denke, dass dies eine gute Gelegenheit sei, damit Putin nicht nur mit US-Präsident Trump, sondern auch mit anderen Staats- und Regierungschefs ins Gespräch kommen könnte. Wegen des Klimawandels haben Experten auf dem Extremwetterkongress in Hamburg zum Handeln aufgerufen. Nach Erkenntnissen des Deutschen Wetterdienstes zeigen sich immer mehr Hitzewellen und Trockenheitsperioden in Deutschland. Die Hitzewelle ab Mitte Juni sei besonders intensiv gewesen.
3: Rekordhitze von fast 42 Grad Ende Juni. Mit dem Klimawandel werden solche Hitzewellen immer wahrscheinlicher, sagen Experten. Die Folgen von Extremwetter spürt jeder, mahnt auch Umweltminister Schneider. Auch die Wirtschaftsleistung sinke an heißen Tagen. Deshalb macht sich Schneider auch dafür stark, eine Gemeinschaftsaufgabe, Klimaanpassung und Naturschutz ins Grundgesetz aufzunehmen, damit Bund und Länder mehr Handlungsmöglichkeiten bekommen. Thomas Thonfeld, Nachrichtenredaktion.
1: Zum Sport. Kurz vor der Entscheidung über den deutschen Olympiakandidaten wollen die Planer in Berlin ihre zunehmend aussichtslose Bewerbung offiziell zurückziehen. Das geht aus dpa-Informationen hervor. Der Senat wollte das nicht kommentieren, lud aber zu einer Pressekonferenz ein. Am Samstag will der Deutsche Olympische Sportbund entscheiden. Im Rennen sind noch München und die Region Köln-Rhein-Ruhr.
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0: hat sich David Bowie mit Let's Dance aber mal gekonnt aus dem Song direkt rein in diesen Donnerstagmorgen gedreht. Unser Handwerker, ja, den verschlägt's heute ins Krematorium. Was er da genau will, das weiß nur er selbst. Also lassen wir ihn jetzt einfach zu Wort kommen und direkt danach Lenny Kravitz, der uns dann mit Always on the Run wieder zurück in die Spur drückt. Moin!
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2: Yay! So, was haben wir denn? Ah, ich sehe es schon. Im Krematorium ist ein Ofen ausgefallen. Ja, das kriegen wir hin. Immer wenn bei mir einer mit unterdrückter Nummer anruft, dann gehe ich so ran. Krematorium zur heißen Asche, sie killen, wir grillen. Dann legen die Werbeanrufe sofort wieder auf. Ja, 80% aller Verstorbenen lassen sich jetzt einäschern. Meine Schwiegermutter, Drachenkopf Maritta letztens. Wenn ich schon mal sterb, was soll ich verfügen? Einäscherung oder Beerdigung? Ich sag, Maritta, wir kreuzen beides an, da gehen wir auf Nummer sicher. Ja, du kannst dich ja jetzt mit dem neuen Bestattungsgesetz fast überall beerdigen lassen. Sagtet Maritta, ach, ich bin so gläubig. Wenn ich sterb, will ich in Jerusalem beerdigt werden. Ich sag, um Gottes Wille, da ist schon mal einer wieder aufgestanden. Ja, stell mal vor, Ostersonntag, Tür geht auf, kommt die Schwiegermutter rein. So, fertig. Normal sollte das halten.
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0: Donnerstag. Schönen guten Morgen mit Rock FM, ne? Habt ihr auch schon dieses kleine Grinsen im Gesicht, wenn ihr an die nächsten Tage denkt? Goldener Herbst kommt, Leute, und wir klinken uns da musikalisch direkt ein. Nächste Stunde sind wir mit Europe unterwegs, auch mit den Caesars und mit Mel Williams. So ein geiles Ding. Willkommen bei Rock FM, besonders an alle, die ab sofort neu mit uns in den Tag starten. Wenn dann immer mit mir, dem Kickstart-Pfeffer und viel Musik zum Rauskommen hier.
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4: Im Laufe des Tages immer mehr Sonne bis 21 Grad.
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4: Ich bin Ralf Mehlhorn. Guten Morgen. Die Chefs der größten US-amerikanischen KI-Firmen haben vor dem UN-Sicherheitsrat Alarm geschlagen. Wir sind an einem Scheideweg angelangt, sagte der Chef des ChatGPT-Entwicklers OpenAI Altman in New York. Es gebe besonders zwei große Risiken, den Verlust der Kontrolle über KI und die Konzentration von zu viel Macht in zu wenigen Händen. Der Chef des KI-Labors Anthropic, Modi, meinte, KI sei die größte Sicherheitsherausforderung, mit der die Welt heute konfrontiert ist. Gerade wurde ein neuer Fall bekannt. Ein autonomes KI-Programm von OpenAI hat eine Webseite der australischen Regierung gehackt. Was ist sonst noch wichtig? Die Politik werde in den nächsten Jahren stärker versuchen, Einfluss auf das Bundesverfassungsgericht zu nehmen. Das glaubt die Hälfte der Wahlberechtigten laut einer YouGov-Umfrage. Und der von den USA geführte Friedensrat hat einen Plan vorgestellt, um den Gazastreifen erstmal teilweise wieder aufzubauen. Zum Sport. Es ist soweit. Der neue Bundestrainer Jürgen Klopp legt heute richtig los. In der Nations League Gruppenphase geht's gegen die Niederlande für die deutsche Nationalmannschaft. 20.45 Uhr in Amsterdam.
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4: Wer Oldtimer mag, der kann sie heute in Baiersbronn im Kreis Freudenstadt erleben. Auf dem Rosenplatz ist die Fahrzeugabnahme für die Rallye Baiersbronn Classic. Laut Baiersbronn Touristik sind mehr als 110 Autos und 66 Motorräder dabei. Morgen ist dann der Start. Die Route führt durch die Ortenau und entlang der Badischen Weinstraße.
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0: Also vom Sound her könnte man fast denken, der hat schon Schimmel drauf. Klingt schon ein bisschen old, aber ist noch gar nicht so alt. Von 2002, Jerk It Out von den Caesars hier bei Rock FM. Schönen Donnerstagmorgen wünsche ich euch. Sag mal, kommendes Wochenende und so, also hier auf dem Hockenheimring, da wird's wieder laut, ey. Da trifft sich das Who is Who der Rennsportbiker. Großes Finale, Euromoto, unter 300 km/h auf dem Tacho ist er fast schon eine Beleidigung. Unser freundlicher Fahrsicherheitstrainer JP, der ja mit einer ganzen Horde Rock FM-Hörer zuletzt bei Pfeffers Ausritt zum Nürburgring zur Euromoto gebiked ist, der meinte unter der Hand, Hockenheimring, das ist noch ein Ticken krasser und auch geiler, hat er gesagt.
1: Ja, ist was ganz Besonderes. Dort waren alle möglichen Größen, alle möglichen Fahrer. Jetzt im Autobereich zum Beispiel Michael Schumacher, früher Formel 1, heute Motorradserien, ja, wie eben die Euromoto oder auch Langstreckenrennen, wo dort stattfinden, ist was ganz Besonderes.
0: Ja, und von wegen teuer. Morgen könnt ihr euch das Spektakel zum Beispiel für läppische 10 Euro reinziehen. Und die Tickets für das ganze Wochenende sind jetzt auch keine große Hürde mit 55 Euro, finde ich. Der Link zur Online-Kasse, den findet ihr bei uns auf rockfm.de unter Events. Wir von Rock FM, wir sind natürlich auch am Start, präsentieren ja das Ding auch. Das wird einfach mal was völlig anderes als diese übliche Wochenend-Rumgammelei. Also, wir sehen uns auf der Euromoto und hören uns jetzt Tom Petty an in The Heartbreakers. Learning to fly.

0: unsere Freunde von den Beatsticks mit I Don't Care As Long As You Sing. Das ist ja auch eine interessante Haltung für den Donnerstagmorgen mit Rock FM. Grüß euch. Ja, Hauptsache irgendjemand liefert ab, ne, bevor der Kaffee anfängt zu wirken. Und unser Rocker liefert auch. Und zwar leuchten bei dem heute schon die Christbaumkugeln. Ja, tatsächlich, der hat Heiligabend auf dem Zettel stehen. Also genau die Zeit, in der wir Geschenkpapier hassen wie die Pest und so tun, als wäre Raclette ein ziemlich entspanntes Konzept für die große Fresserei. Oh Mann.
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2: Stille Nacht, heilige Nacht. Ich weiß, ihr denkt jetzt, Rocker, ist das eine Wiederholung aus dem letzten Dezember? Nein, liebe Hörerinnen, Hörerinchen, das ist nur der Hinweis, dass in 3 Monaten Heiligabend ist. Ja, zack. Und man denkt sich, hä? Heiligabend, das war doch erst gestern. Nee, das ist schon 3/4 Jahr her. Und langsam sollte man sich Gedanken machen, was man seinen Liebsten schenkt. Mein Tipp, gerade jetzt im Sommerschlussverkauf bekommst du Sommerklamotten fast nachgeschmissen. Gut, eure Liebsten werden euch unter dem Baum fragen, ob euch der Glühwein nicht bekommen ist oder warum ihr auf die Idee kommt, im Winter Sommerklamotten zu schenken. Und damit ich euch jetzt für völlig bekloppt halte, packt ihr einfach noch eine Urlaubsreise zwischen den Jahren dazu. Was weiß ich, Karibik, Seychellen, Malediven, irgendwas Günstiges. Ja, denn dann machen die Sommerklamotten ja voll Sinn und ihr spart jetzt eine Heidenkohle. Ja, ja, bereitet euch vor. Die Supermärkte tun das bereits. Es gibt schon Lebkuchen. Lebkuchen. Könnt ihr übrigens bei den Temperaturen selber machen. Einfach 500 Gramm Schweinemett, unabgedeckt auf die Terrasse stellen und ein paar Stunden später habt ihr auch einen Lebkuchen. Weil der lebt dann aber sowas von, aber richtig, ja? Weihnachten könnt ich. Weihnachten.
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0: So, die Ohren freigepustert hier mit Nirvana in Bloom. Guten Morgen im Kickstart. Was ist eigentlich oder was war damals eigentlich enger? Die Lieblingsjeans nach dem Waschen oder eine Beziehung in den 80ern?
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0: Ja, der hat den Duschkopf heute auf entspannte Brause eingestellt, hat einen richtigen Feel-Good-Song aus den 80ern für uns von einer US-Band. Und zwar von Huey Lewis and the News. Frage ist es natürlich, wenn ihr ein Handtuch haben wollt, wie heißt die Band? Das haben wir gerade geklärt, aber wie heißt der Song noch nicht? Wie sieht's denn aus? Achtung!
2: Oh ja!

0: Oasis, Oasis.
1: Also, wir stellen fest, Huey Lewis, die hängen fest. An welchem Song denn genau? Nennt mir den richtigen und unser Rock-FM-Handtuch landet bei euch. Rockline 0800 3 mal die 68866. Also schnell anrufen, bevor der Lange und sein Duschvorhang eine feste Beziehung eingehen. Wie heißt dieser Song von Huey Lewis and the News? Oh ja.

0: Oasis, Oasis, dass du froh bist, mit mir fest zu hängen.
1: Das ist eine richtige Hängepartie hier. Also, meldet euch 0800 3x6 8866. Bis gleich.
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1: Ja, im Laufe des Tages wird der Donnerstag immer sonniger bis 21 Grad. Aber interessanter wird es dann ab morgen. Da geht es noch rauf bis 23. Und am Wochenende wird es ungewöhnlich warm, teilweise bis 30 Grad. Ja, Badehosenwetter quasi. Die Sonne, die meint's dann richtig ernst mit uns.
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5: Ich bin Ralf Mehlhorn. Guten Morgen. Wir sind an einem Scheideweg angelangt. Das hat der Chef des ChatGPT-Entwicklers OpenAI Altman vor dem UN-Sicherheitsrat in New York gesagt. Es gebe besonders zwei große Risiken, den Verlust der Kontrolle über KI und die Konzentration von zu viel Macht in zu wenigen Händen. Der Chef des KI-Labors Anthropic, Emodi, meinte, KI sei die größte Sicherheitsherausforderung, mit der die Welt heute konfrontiert ist. Gerade wurde ein neuer Fall bekannt. Ein autonomes KI-Programm von OpenAI hat eine Webseite der australischen Regierung gehackt. Was ist sonst noch wichtig? Drohnensichtung am Hauptstadtflughafen Berlin-Brandenburg. Am Abend ging hier für eine Dreiviertelstunde nichts mehr. Und Deutschlands größter Immobilienkonzern Vonovia wäre

0: Tor einzuziehen. Auch Frisch Auf Göppingen ist nach einem Sieg in Coburg weiter.
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0: glaube, die musikalischsten Zitronenköpfe, die es überhaupt gibt hier. Und laufen bei uns bei Rock FM. Einen schönen Donnerstagmorgen wünscht euch der Pfeffer. Wir haben Huey Lewis in the News hier am Start. Und zwar bei Lange unter der Dusche. Ich spiele noch mal ganz kurz, was der Dusche da heute Morgen angerichtet hat.
1: Oh ja, es stimmt. Ja, es stimmt. Ich bin froh, mit dir festzuhängen. Oh ja, es stimmt. Ja, es stimmt. Ich bin so froh.
0: Also nicht nur der Lange hängt jeden Morgen unter der Dusche fest, sondern eben auch Huey Lewis and the News mit diesem grandiosen 80er. Aber wie heißt er denn? Also für ein Rock FM Handtuch lohnt sich das schon zu wissen.
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0: So, wir gehen jetzt mal in die Leitung. So, Marita 365, bitte, hallo.
3: Ja, hallo, hier ist der Rainer 64.
0: Hallo, Rainer, grüß dich. Guten Morgen.
3: Ja, servus.
0: Hey, wo bist du gerade, im Bad oder wo?
3: Jawohl, aus der Dusche raus.
0: Du bist gerade aus der Dusche raus. Schön, hast du auch so gesungen?
1: Oh ja, es stimmt, ja, es ja, so. Stimmt. Hey, ich
0: so,
1: bin Art, ja.
0: So ähnlich klingt's bei dir auch morgens.
3: Genau, genau.
0: Sehr schön. Man hat heute echt Schwierigkeiten, die richtige Klamotte anzuziehen, weil es heute warm wird, morgen auch nochmal und dann am Wochenende richtig warm bis 30 Grad. Kannst du heute schon mal wieder so deinen Bikini zurechtlegen?
3: Der Bikini ist eine Reinigung. Der wird winterfest eingemottet.
0: Sehr schön. Was wir noch nicht eingemottet haben, das ist das Handtuch. Das hat Ganzjahreszugang. Aber nur, wenn die richtige Lösung von dir kommt.
3: Ah ja, dann würde ich doch, also Huey Lewis habt ihr schon verraten, dann würde ich, wie ist es, Stuck With You.
0: Okay, gut.
1: Und der ganze Rest hält uns zusammen, wie die gleiche Telefonnummer, die gleichen Freunde.
0: Es ist so ein... Ja, weiß ich, so ein Muntermach-Song, finde ich, von 86. Stuck With You war richtig.
3: Super geil.
0: Handtuch kommt und der Song kommt jetzt auch. Und dir wünsche ich weiterhin viel Spaß beim Duschen jeden Morgen.
3: Ah, Wahnsinn, ah, Wahnsinn. Ja, Dankeschön.
0: Mach's gut, ciao.
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0: geiler, geiler, geiler Song, wirklich. Finde ich zumindest, von Alter Bridge. Open Your Eyes. Hier bei Rock FM am Donnerstag. Guten Morgen. Wie sieht's denn aus bei euch? Habt ihr Bock so auf Frühstück zwischen Palmen, Pool und hochglänzendem Hotelwahnsinn? Ja. Yeah. In Vegas, also in Las Vegas, ist alles so ein bisschen anders. Ja, nicht wie bei uns so schnell Kaffee rein, Brötchen in die Hand und ab ins Chaos. Nein, in Vegas, da ist schon das Frühstück so eine richtige kleine Show. Das wird regelrecht inszeniert. Und abends dann die fette Eagles-Show in dieser Riesenkugel des Vier. So, jetzt habt ihr Bock drauf. Und achtet auf den nächsten Eagles-Song hier bei Rock FM. Das wird der hier sein später. Das ist Tequila Sunrise. Der läuft nachher hier bei mir, dem Pfeffer im Kickstart, um 21:45. Und dann schickt ihr uns per WhatsApp das Codewort Las Vegas und kommt ganz easy peasy ins Finale. Und weil die Sonne jetzt bis Montag so viel Gas gibt, spielen wir jetzt am kommenden Montag sogar stündlich einen Eagles-Song. Also mehr Chancen auf den Trip eures Lebens.
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0: Freddie Mercury, der alte Rapper.
1: Am Donnerstag. Guten Morgen.
0: Ach, das ist geil. Donnerstag ist irgendwie so genau der Tag, an dem man merkt, ey, jetzt schwenkt die Woche auf die gute Seite. Hört ihr in der nächsten Stunde Rock FM, hört ihr das? Gleich ab 7, Slide mit Far Far Away. Ugly Kid Joe wird dabei sein heute. Und unsere Lieblings-Irin. Ich kann gar nicht oft genug sagen, danke, dass ihr uns hört. Und das geht natürlich auch an alle Neuen, die heute dazukommen. Der Kickstart läuft hier mit mir, dem Pfeffer. Schön, dass ihr bei uns seid und bleibt.
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0: Der Donnerstag, der braucht heute noch kurzen Anlauf, wird dann aber immer sonniger bei bis zu 21 Grad. Der Freitagmorgen, der legt auf 23 Grad nach und am Wochenende gibt's fast schon Sommerrückfall mit bis zu 30. Die Sonne ballert inklusive.
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18: Ich bin Ralf Mehlhorn. Guten Morgen. Die KI-Chefs schlagen wegen ihrer eigenen Entwicklungen Alarm. Und das sogar vor dem UN-Sicherheitsrat. Der Chef des ChatGPT-Entwicklers OpenAI, Erdmann, sagt in New York, es gebe besonders zwei große Risiken, den Verlust der Kontrolle über KI und die Konzentration von zu viel Macht in zu wenigen Händen. Der Chef des KI-Labors Anthropic, Modi, meinte, KI sei die größte Sicherheitsherausforderung, mit der die Welt heute konfrontiert ist. Gerade wurde ein neuer Fall bekannt. Ein autonomes KI-Programm von OpenAI hat eine Webseite der australischen Regierung gehackt. Und das ist sonst noch wichtig. Die Politik werde in den nächsten Jahren stärker versuchen, Einfluss auf das Bundesverfassungsgericht zu nehmen. Das glaubt die Hälfte der Wahlberechtigten laut einer YouGov-Umfrage. Und der von den USA geführte Friedensrat hat einen Plan vorgestellt, um den Gazastreifen erstmal teilweise wieder aufzubauen. Zum Sport. Jetzt zählt's. Der neue Bundestrainer Jürgen Klopp legt heute richtig los. Für die deutsche Nationalmannschaft geht's gegen die Niederlande in der Gruppenphase der Nations League 20.45 Uhr in Amsterdam.
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18: Viele Oldtimer gibt's heute in Bayersbronn im Kreis Freudenstadt zu sehen. Auf dem Rosenplatz ist die Fahrzeugabnahme für die Rallye Bayersbronn Classic. Laut Bayersbronn Touristik sind mehr als 110 Autos und 66 Motorräder dabei. Morgen ist dann der Start. Die Route führt durch die Ortenau und entlang der Badischen Weinstraße.

so eine geile Nummer, ey. Ah ja. Aber der Inhalt ist auch witzig. Weil ihr habt da sicherlich, ihr habt da auch immer so Tage, wo euch so wirklich alles und auch jeder irgendwie so auf den Sack geht. Das habe ich auch. Also nehmen wir Ugly Kid Joe seine miese Peter-Hymne Everything About You überhaupt nicht übel. Und den Promizov, den die New Radicals hier in You Get What You Give vom Zaun brechen, indem sie ja gefühlt die halbe Musikwelt damals schon beleidigt haben, nehmen wir ihn auch nicht übel. Weil bei solchen Songs, da ist mir doch der Text, ehrlich gesagt, scheißegal. Ja, wenn die einfach nur geil klingen, und das tun beide. Und nach Ugly, also jetzt radikal hier bei Rock FM. Na und? Schönen Donnerstagmorgen.

0: Robert Jones, älter als die Steine. Und so alt kommen wir auch nicht mehr zusammen. Euch einen schönen Donnerstagmorgen, der Kickstart ist hier bei Rock FM. Und ich wollte eigentlich eben mit unserem Musikmaestro Luki nochmal wegen nächsten Montag hier unbedingt quatschen, weil wir da ja in jeder Stunde einen Eagles-Song spielen, um eure Chancen zu verzigfachen, nach Las Vegas zu den Eagles zu fliegen. Das konnte ich aber nicht. Ich konnte nicht mit ihm reden, weil er ist nicht da. Das Einzige, was der Herr mir hier dagelassen hat, das ist diese Sprachnachricht. Achtung.
1: Ja, moin Pfeffer. Musikchef Luki hier. Der frühe Vogel fängt den Bono oder so. Ich bin auf dem Weg nach Dublin. So früh schon auf dem Weg zum Flughafen. Es ist verrückt. Morgen, Freitag, 25. September 2026, werden nämlich U2 50 Jahre alt. Vor 50 Jahren haben sie sich gegründet. Und das einzig und allein dank der Initiative von Larry Mullen. Damals 14-jährig, hat einen Aushang gemacht in der Schule. Schlagzeuger sucht Musiker für Bandgründung. Und der Rest ist Geschichte. Und genau diese Geschichte schaue ich mir an. In Dublin. Ich gehe überall hin, wo es wichtig ist. Wo U2 mal waren. Wo sie einen Guinness getrunken haben. Wo sie es danach wieder an die Wand gepisst haben. In die Schule, wo sie sich kennengelernt haben. Und. Das wird ein toller Rundtrip, glaube ich. So früh hätte es aber nicht sein müssen. Liebe Grüße. Tschüss.
0: Ja, Moment mal. U2 haben ihren Lörres rausgeholt und an die Wand. Das ist mir neu. Luki ist nach Dublin. Ich kenne den Kerl. Ich meine, der hat ja haven't found what I'm looking for schon mit der Muttermilch verabreicht bekommen und seine erste Liebe mit 7 hat ihn wegen Pride nach einer Woche sitzen lassen. Das kann ich verstehen, dass er bei so einem Jubiläum, 50 Jahre, hör mal, dass er da nochmal nachhaken will. Aber vielleicht bringt er ja was Besonderes mit. So, Guinness oder so. Würde ich mich sehr drüber freuen. Lieber Luki, Herr Musik- und Gesangsverein. Guten Flug und euch einen schönen Start in diesen Donnerstag mit Rock FM und U2, die wir dann morgen zum 50. ganz besonders feiern. Hier ist Pride, guten Start.

0: Ich übersetze das mal, was uns Skin alias Deborah and Dyer hier von Skunk and Nancy eigentlich mit Week sagen wollte. Sie wollte sagen, verdammt nochmal, macht mit.
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0: Und werdet Riffrater, genau. Das wollte Skin eigentlich ausgedrückt haben. Und ich unterstütze sie da mal ein bisschen. Und ihr könnt euch selber unterstützen, indem ihr Riffrater werdet. Nämlich, wenn ihr mir sagt, was das hier für ein Song ist und von wem. Oh, jetzt müssen sofort alle Hände hochgehen, die schon mal bei einem Konzert der Jungs auf dem Hockenheimring oder auch in Stuttgart auf dem Wasen waren oder sonst wo auf der Welt. Wie heißt denn die Band, die da auch im Set diesen Song hier mit drin hat? Und wie heißt der Song? Wenn ihr das wisst, werdet ihr Riffrater und sichert euch einen Rock FM Schlüsselanhänger. Der ist richtig geil. Sieht aus wie so eine kleine E-Gitarre. Unser Logo ist drauf und ihr könnt sogar mit einem Kronkorken von der Flasche ziehen. Das ist doch geil. Sichert euch das Ding, wenn ihr sagt, hey, das sind doch genau die. Und es ist der Song. Und zwar ruft ihr mich an dafür 0800 3x6 88 66 und dann wandert der Schlüsselanhänger direkt zu euch.
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0: Es geht heute erst noch locker bewölkt rein, dann immer mehr Sonne bis 21 Grad. Morgen schon 23 und am Wochenende, da dreht das Wetter ja völlig frei. Ungewöhnlich warm wird es, teilweise bis 30 Grad. Sonnenbrille ist dann halt auch keine Deko mehr.
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13: Ich bin Ralf Mehlhahn. Guten Morgen. Künstliche Intelligenz ist die größte Sicherheitsherausforderung, mit der die Welt heute konfrontiert ist. Das hat der Chef des KI-Labors Anthropic, Amodi, vor dem UN-Sicherheitsrat gesagt. Und der Chef von OpenAI, Altman, sprach in New York von zwei besonders großen Risiken, den Verlust der Kontrolle über KI und die Konzentration von zu viel Macht in zu wenigen Händen. Gerade wurde ein neuer Fall bekannt. Ein autonomes KI-Programm von OpenAI hat eine Webseite der australischen Regierung gehackt. Was ist sonst noch wichtig? Der Bundestag berät heute wieder über neue Organspenderegeln. Erwachsene würden automatisch nach dem Tod als Organspender gelten, außer sie widersprechen zu Lebzeiten. Und Drohnensichtung am Hauptstadtflughafen Berlin-Brandenburg. Am Abend ging hier für eine Dreiviertelstunde nichts mehr. Zum Sport. Eigentlich wäre der 9. August die Deadline gewesen. Der Fußballweltverband FIFA hat eine Frist vom US-Justizausschuss verstreichen lassen. Die FIFA und Boss Gianni Infantino sollten Infos über Kontakte zur US-Regierung und Präsident Trump

0: Balingen hat nun die Chance, wieder ins Final Four einzuziehen. Auch Frischauf Göppingen ist nach einem Sieg in Coburg weiter.
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Das haben Sie ja gerade so klar so ein paar Vögelchen gezwitschert, dass ihr am Wochenende nicht auf der Couch verrotten wollt und am liebsten flüchten wollt, weil sich das Schwiegermonster angekündigt hat. Das kann ja sein. Guten Morgen, Donnerstag. Also, ich finde, wir sollten uns dann, wenn das bei euch der Fall ist, einfach zusammentun. 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Auf dem Hockenheimring, also besser daneben, sagen wir mal so. Und das ist natürlich auch wesentlich besser, als Lonesome Loser zu sein. Jetzt die Little River Battle. Little River, wer hat sich diesen Bandnamen ausgedacht? Der Song ist gut, aber der Bandname ist ja... Rock FM hier, weiter geht's.

0: Da denkst du entweder an Schottland oder denkst an Irland oder was auch immer. Irgendwas Nordisches. Oder bei den Dropkick Murphys für euch. I'm shipping up to Boston. Tolle Song. Donnerstag. Das ist auch ein toller Song hier. Den gibt's auch in der Vollausstattung gleich. Aber die Frage ist erstmal, wie heißt er und von wem ist er? Und wer das weiß, wird hier ganz einfach easy peasy Riffrater.
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0: Da war der ganz, ganz fix hier. Wer ist denn dran? Guten Morgen, der Pfeffers hier. Hi.
2: Ja, hallo, hier ist der Franz.
0: Hi Franz, warte mal kurz.
2: Ja.
0: Ich muss mal kurz, weil die Leitungen glühen hier, das ist ja irre.
2: Ja,
0: so viele Leute.
2: Warte, bei so einer tollen Sache.
0: Meine
2: Herren. Easy Money Talk.
0: Also, du redest jetzt von dem hier.
2: Genau, ja. Natürlich.
0: Also nicht von Eros Ramazzotti oder so.
2: Ich nehme ran, ich bin absoluter AC/DC-Fan.
0: Oh, okay, Franz, ja, das hab ich verstanden. Meine Güte, ey.
2: Ja.
0: Des Tages, Riffrater des Tages. Mensch, hat sich das Ranfahren ja fast gar nicht gelohnt, so schnell ging das.
2: Ja, Mann, jetzt komme ich einmal durch. Ihr seid der beste Sender, ich höre ihn jeden Morgen, wenn ich losfahre zur Arbeit.
0: Ah ja, dann kannst du gleich weiter durchfahren, weil jetzt AC/DC laufen mit Money Talks und der Schlüsselanhänger zu dir unterwegs ist.
2: Genau, meine Adresse braucht er ja noch.
0: Lass uns erst den Song hören und dann die Adresse, okay? Weil
2: aber
0: sonst
2: natürlich.
0: War ja für dich der Anruf völlig umsonst, deswegen hast du angerufen, weil du den Song dann anhören wolltest. Ist doch so.
2: Auf jeden Fall. Fall, da gleich auf.
0: Der Franz, der kann's. Dankeschön.
2: Ja, danke.
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0: So, Dini. Der Freitag mit Anlauf heute, nicht? Donnerstag. Grüß euch bei Rock FM. Habe ich eigentlich schon gesagt, dass ich den hier besser finde als Don't Stop Believin'? Da sagst du aber was, Pfeffer. Ja, aber ich finde ihn halt irgendwie geiler mittlerweile. Von Journey. Und habe ich schon gesagt, dass ich den hier beim Joggen höre, obwohl ich gar nicht jogge? Foo Fighters kannst du ihm immer vors Bett legen, kein Problem. Und habe ich schon gesagt, dass ich den hier höre, wenn bei meiner Hündin Anouk das Bläschen drückt? Mhm. Da muss es schnell gehen, das sage ich euch. Geht's auch gleich hier ab. 8 lauter Rocklegenden für euch. Im Kickstart bei mir, dem Pfeffer. Schön auch, dass die Neuen hier mal reingehört haben und jetzt hier bleiben, gell?
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0: So, seid ihr schon bereit für den Wettergrößenwahn? Heute noch ganz entspannt. Ne? Nach den Wolken kommt heute immer mehr Sonne raus bis 21 Grad. Morgen dann schon 23. Und am Wochenende wird richtig aufgedreht. Teilweise bis zu 30 Grad. Die Sonne ballert dann ordentlich nach. Also nicht so tun, als hätte euch keiner gewarnt.
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13: Ich bin Ralf Mehlhorn. Guten Morgen. Im Bundestag geht's heute um die Organspende. Eine Abgeordnetengruppe hat einen Entwurf eingebracht für eine Widerspruchsregelung. Jeder Erwachsene müsste also aktiv widersprechen, wenn er nicht will, dass ihm nach dem Tod Organe entnommen werden. Rock FM-Reporterin Lea Matschulat.
14: Zu Lebzeiten aktiv widersprechen, dass mir Ärzte nach dem Tod Organe entnehmen können, oder zu Lebzeiten aktiv zustimmen. Von der Widerspruchsregelung erhoffen sich die Befürworter deutlich mehr Organe für Menschen, die dringend auf eine Niere oder ein neues Herz warten. Wieder andere, und auch da gibt es einen Entwurf von Abgeordneten, wollen lieber über eine bessere Aufklärung zu mehr Organspendenbereitschaft kommen.
13: Und das ist sonst noch wichtig. Die Bosse der führenden KI-Unternehmen haben vor dem UN-Sicherheitsrat unter anderem vor einem Kontrollverlust gewarnt. Und für Schutzgebiete in Afrika wird Deutschland rund 100 Millionen US-Dollar beisteuern. Das hat Umweltminister Schneider angekündigt. Rüber zum Sport. Jetzt zählt's. Der neue Bundestrainer Jürgen Klopp legt heute richtig los. Für die deutsche Nationalmannschaft geht's gegen die Niederlande. in der Gruppenphase der Nations League 20.45 Uhr in Amsterdam.
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13: Viele Oldtimer gibt's heute in Bayersbronn im Kreis Freudenstadt zu erleben. Auf dem Rosenplatz ist die Fahrzeugabnahme für die Rallye Bayersbronn Classic. Laut Bayersbronn Touristik sind mehr als 110 Autos und 66 Motorräder dabei. Morgen ist dann der Start. Die Route führt durch die Ortenau und entlang der Badischen Weinstraße.
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0: Das ist ja auch so ein Song, wenn der gelaufen ist, muss ihn erstmal sacken lassen und erstmal darüber nachdenken, was die da eigentlich damals rausgehauen haben, die Foo Fighters mit Everlong. Geil. Dieser Eric Martin übrigens, hier der Sänger von Mr. Big übrigens, die jetzt dran sind, der hatte ja nie vor zu singen. Also der wollte immer wie sein alter Herr immer Schlagzeuger werden. Seine Stimmbänder, die wollten allerdings was anderes. Das war aber tatsächlich gar nicht so easy, wie sich das eben angehört hat. Hier aufwachen und wie ein Meister singen und so. Nee, hinter seinem Gesang, da stecken wirklich jahrelanges Training, Schweiß und eine sehr, sehr hartnäckige Gesangslehrerin, die den Eric damals richtig geschliffen hat. Und das Resultat, das hören wir seit 1991 von Mr. Big in To Be With You, jetzt bei Rock FM. Schönen Donnerstag.
1: Hoi.

0: So, meine lieben Damen und Herren, das waren die Interrupters mit Raised by Wolves. Hier bei Rock FM, der Donnerstag. Ey, wir schicken euch nach Vegas, ist das nicht geil? Ihr erlebt dort eins der gigantischsten Konzerte überhaupt mit den Eagles live in the Sphere. Flughotel, 500 Flocken zum Verzocken gibt's obendrauf. Die könnt ihr zum Beispiel beim Blackjack oder auch beim Roulette verdoppeln, wenn ihr wollt. Oder ihr macht einen auf Dagobert Duck und spart's euch. Denn in Las Vegas, da gibt's ja so einiges, was man tatsächlich für Umme machen kann. Und das ist eine ganze Menge. Das weiß vor allem meine liebe Kollegin Amy, die schon mal da war.
1: Genau, und ich würde raten, lauft einfach mal über den fast 7 Kilometer langen Strip. Da gibt es nämlich so viel zu gucken. Na? Straßenkünstler, Breakdancer, Magier, Graffiti-Künstler und sogar einige Hotels haben kostenlose Shows mit Musik, Feuer oder Artisten.
0: Aha.
1: Und hier mein Highlight, ganz klar, die Wasserfontänen vom Bellagio. Wie das Licht da zur Musik tanzt und... das ist auch beim 10. Mal noch toll.
0: Göttergarten glatt nochmal heiraten können.
1: Nochmal 10 Mal.
0: Ey, Elvis tritt da auch für Oma auf, gell? Habe ich gelesen.
1: Hm.
0: Also zumindest sein Double.
2: Lieber Las Vegas. Lieber Las Vegas.
0: Bis 4 hätte Elvis bestimmt auch voll gemacht, 100 pro. Genau wie die Eagles. Und wir bringen euch hin zu den Eagles. Achtet einfach auf den nächsten Song der Jungs. Live in the Fast Lane wird das sein. Ein Song, den auch die Amy ziemlich geil findet.
1: Oh, tolle Nummer.
0: So, um 14:45 heute Nachmittag bei Astrid bei der Arbeit.

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15: Der Donnerstag heute wird von Stunde zu Stunde immer freundlicher, schafft mit viel Sonne später bis zu 21 Grad. Morgen geht's rauf bis auf 23 und das Wochenende haut dann einen raus mit teilweise bis zu 30 Grad. Kurz gesagt, Herbst im Kalender, Sommer Open Air.
0: Es ist 8:30. 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
16: Ich bin Ralf Mehlhorn. Guten Morgen. Im Bundestag geht es heute wieder um eine Reform der Organspende, genauer um eine Widerspruchsregelung. Eine Abgeordnetengruppe hat einen Entwurf eingebracht. Bei einer Widerspruchsregelung müsste jeder Erwachsene aktiv widersprechen, wenn er nicht will, dass ihm nach dem Tod Organe entnommen werden. Und das ist sonst noch wichtig. Die US-Regierung muss mehreren Fernsehsendern vorerst wieder Zugang zum Weißen Haus gewähren. Das hat ein Gericht entschieden. Und für Schutzgebiete in Afrika wird Deutschland rund 100 Millionen US-Dollar beisteuern. Das hat Umweltminister Schneider angekündigt. Zum Sport. Eigentlich wäre der 9. August die Deadline gewesen. Der Fußballweltverband FIFA hat eine Frist vom US-Justizausschuss verstreichen lassen. Die FIFA und Boss Gianni Infantino sollten Infos über Kontakte zur US-Regierung und Präsident Trump vorlegen.
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16: Handball. Der HBW Balingen-Wallstätten steht beim DHB-Pokal im Achtelfinale. Die Balinger haben gegen den Favoriten TSV Hannover-Burgdorf gewonnen. Zu Hause mit 35-28. Die Gallier haben nun die Chance, wieder ins Final Four einzuziehen. Auch frisch auf Göppingen ist nach einem Sieg in Coburg weiter.

0: Ich weiß nicht, wie es euch geht. Manchmal muss ich bei Carrie an diesen 80er-Horrorstreifen denken, wo dieses Mädel am Ende alle in der Turnhalle killt. Die hat natürlich nichts mit diesem Song, den wir gerade von Europe gehört haben, zu tun. Aber wenn wir schon bei Horror sind, wer kam eigentlich damals auf die kranke Idee, ein nacktes Baby nach einem Dollarschein angeln zu lassen?
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0: Genau, die Jungs von Nirvana. Vor exakt 35 Jahren, also am 24. September 91, haben die Grunge-Götter mit Nevermind den ultimativen 90er-Meilenstein rausgehauen. Anfangs in den Charts noch auf Platz 144 geparkt, wurde daraus Sekunden später ein kultureller Tsunami, kann man fast sagen, ja, der den ganzen 80er-Haarspray-Metal kurzerhand weggespült hat. Und deswegen feiern wir ihn heute. Also Nevermind, 35 Jahre und zwar mit einem absoluten Brett, das meiner Meinung nach viel zu selten im Radio läuft, aber dafür eben jetzt hier bei Rock FM. Bereit für eine Zeitreise mit Nirvana? Alright, dann ab mit dem ultimativen Staubsauger Drain You.
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Kneipe Gaslight Anthem. Die wollen nicht, dass wir uns mies fühlen und sorgen mit ihrem 45er für Frischluft hier bei Rock FM. Schönen Donnerstagmorgen. White Room von Cream ist euch sicherlich ein Begriff. Ja, dieses weiße Zimmer, das ist nicht ausgedacht. Das gab's wirklich mal. Der Texter des Songs, Pete Brown, der ist früher mal in so einer komplett weiß gestrichenen, spärlich möblierten Horrorbude nach einem nicht ganz so witzigen Drogentrip aufgewacht, kroch da buchstäblich auf ein Zahnfleisch, hat aber noch genug Kraft, aus diesem weißen Raum einen Welthit zu schreiben. Das berühmteste Zimmer der Rockwelt von Cream. Jetzt.

0: Genau so muss eine singende Gitarre, kannst du ja mal aussprechen, eine singende Gitarre klingen, wie bei Cream in White Room. Dann hast du alles richtig gemacht. Wie sieht's aus bei euch? Donnerstag haben wir, Leute. Braucht ihr noch ein bisschen Anschub oder seid ihr schon auf Betriebstemperatur? Wenn noch nicht so richtig, dann helfen Kiss ab 9 gleich ein bisschen mit Detroit Rock City nach, genauso wie die Smashing Pumpkins hier. Für die es auch endlich mal wieder Zeit wird, finde ich. Oder für die Dire Straits. Ich finde es zwar mega klasse, dass ihr uns einschaltet. Dass ihr so lange durchhaltet mit uns hier. Und hängen bleibt natürlich auch willkommen an alle neuen Fremdgeher hier im Kickstart mit mir, dem Pfeffer. Schönen guten Morgen. Rock FM läuft. Alles cool.
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0: Ein kleiner Anlauf braucht der Donnerstag noch. So im Tagesverlauf kommt immer mehr Sonne raus, bis 21 Grad. Morgen kommen dann noch ein paar Grad mehr drauf, bis 23. Und am Wochenende ungewöhnlich warm mit bis zu 30 Grad teilweise. Also die Sonne gibt dann richtig Stoff.
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11: Ich bin Ralf Mehlhorn, guten Morgen. Im Bundestag geht's heute wieder um die Organspende. Eine Abgeordnetengruppe hat einen Entwurf eingebracht für eine Widerspruchsregelung. Rock-FM-Reporterin Lea Matschulat.
21: Zu Lebzeiten aktiv widersprechen, dass mehr Ärzte nach dem Tod Organe entnehmen können, oder zu Lebzeiten aktiv zustimmen. Von der Widerspruchsregelung erhoffen sich die Befürworter deutlich mehr Organe für Menschen, die dringend auf eine Niere oder ein neues Herz warten. Wieder andere, und auch da gibt es einen Entwurf von Abgeordneten, wollen lieber über eine bessere Aufklärung zu mehr Organspendenbereitschaft kommen.
11: Das ist sonst noch wichtig. Die Bosse der führenden KI-Unternehmen haben vor dem UN-Sicherheitsrat vor einem Kontrollverlust bei der künstlichen Intelligenz gewarnt. Und für Schutzgebiete in Afrika wird Deutschland rund 100 Millionen US-Dollar beisteuern. Zum Sport. Der neue Bundestrainer Jürgen Klopp legt heute richtig los. Die deutsche Nationalmannschaft spielt gegen die Niederlande in der Gruppenphase der Nations League. Start 20.45 Uhr in Amsterdam.
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11: Das Land baut das verlassene Hotel Alexanderschanze an der Schwarzwaldhochstraße um. Es wird zum Südportal des Nationalparks Schwarzwald. Das Gebäude wird komplett saniert. Heute geht's los. Das früher sehr bekannte Kurhaus auf der Passhöhe beim Kniebiss ist über 100 Jahre alt. Seit 2015 ist es geschlossen.
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war doch, glaube ich, ihr erster, ne? Warte mal. Ironic. Ihr Debüt. Alanis Morissette. Ah, die 90er. 90er, das war irgendwie eine andere Welt damals. Ne? Wild, aber anders. Also, na gut, die Klamotten, die sahen jetzt komisch aus, aber irgendwie war es nicht so stressig damals, finde ich, nicht? Ich wette, auch vor Jahren, da habt ihr wie ich zum Beispiel zu Fury in the Slaughterhouse auch schon so, weiß ich, so in der Ecke getanzt, ja, so heimlich, um euch nicht zu outen, dass ihr Fury in Wirklichkeit ziemlich geil findet. Ach komm, gib's dazu. Ja, und die liefern einfach weiter. Frisch aus ihrer aktuellen Platte Changes packen wir jetzt einfach mal so einen neuen Fury-Hammer für euch raus. Fix this crack. Warum? Weil ist so.

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15: Ja, im Laufe des Tages wird der Donnerstag immer sonniger bis 21 Grad. Aber interessanter wird es dann ab morgen. Da geht es noch rauf bis 23. Und am Wochenende wird es ungewöhnlich warm, teilweise bis 30 Grad. Ja, Badehosenwetter quasi. Die Sonne, die meint es dann richtig ernst mit uns.
0: 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Black Hole Sun, won't you come? 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

0: Tequila Sunrise von den Meistern, The Eagles. Habt ihr kommenden Montag übrigens was Besonderes vor? Außer stündlich kurz von Las Vegas zu träumen und eine WhatsApp an uns zu schicken, wenn ein Eagles-Song läuft? Ja, am Montag jetzt, am kommenden, spielen wir in jeder Stunde einen Song der Eagles. Das heißt für euch mehr Eagles, mehr Chancen ins Finale zu kommen.
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0: Und einer, der die Chance jetzt schon nutzt, das ist der Uwe in der Rockline. Hallöchen!
2: Der Pfeffer persönlich.
0: Ja.
2: Das ist ja fein.
0: Ja, meine Frau ist heute nicht dabei. Tut mir leid. Ich wollte einfach nur mal checken, ob du wirklich Las Vegas würdig bist. Mit drei Fragen und jeweils drei möglichen Antworten. Achtung, wie heißt die berühmteste Straße in Las Vegas, an der sich die großen Hotels und Casinos befinden? A, der Las Vegas Strip. B, die glitzernde Bananenallee oder der Highway der tanzenden Pinguine. Denke bitte an das englische Wort für Streifen.
2: Das ist der Strip.
0: Sehr schön. Nächste Frage. In welcher Wüste befindet sich die Stadt Las Vegas? Die riesige Popcorn-Wüste, Mojave-Wüste oder ist es im Schokopudding-Ozean?
2: Ui.
0: Ja, es beginnt mit dem Buchstaben M.
2: Dann ist es die Mojave-Wüste.
0: Oh. Wunderschön. Und welches berühmte europäische Stadtduplikat findet man im Ressort The Venetian? A, Venedig mit Kanälen und Gondeln. B, das schiefe Trampolin von Pisa oder ein riesiges Lebkuchenhaus aus Paris? Brauchst du einen Tipp?
2: Oh, ich tendiere Richtung Paris, aber ich meine, das ist Venedig.
0: Sicher? Kannst du mal überlegen. Sehr schön. Ja, läuft. Cool.
2: Läuft.
0: Uwe.
2: Ja.
0: Roulette-Tisch. Ich hoffe, du lässt dich da nicht zu sehr aus. Wenn es denn klappen sollte, im Finale bist du jetzt aber schon mal.
2: Ja, schön. Da
0: dazu wollte ich dich recht herzlich beglückwünschen.
2: Ja, danke. Großartig.
0: Ich hoffe, wir hören uns wieder und dann natürlich mit den Tickets in der Hand.
2: Auch. Ich drücke mir die Daumen.
0: Ja, das sowieso. Mach ich gut. Ciao.
2: Alles klar.
0: Und ihr wollt auch ins Finale. Heute noch. Jo, der nächste Song der Eagles, der läuft ja nachher schon bei Astrid bei der Arbeit um 14:45 live in the Fast Lane.
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17: Da ist sie ja, diese klitzekleine Kaltfront, die uns heute streift, aber gegen Nachmittag verflüchtigt die sich wieder und dann wird's wieder schöner und wärmer. Die Höchsttemperaturen heute so 18 bis 23 Grad. Und dann kommt's morgen am Freitag auch Sonne und Wolken bei 23 Grad. Aber Samstag, Sonntag und Montag 25 bis 30 Grad. Glaubst du kaum, wie schön.
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19: Ich bin Ralf Mehlhorn. Hallo. Sollen Nachrichtendienste mehr Befugnisse bekommen? Der Bundestag debattiert heute zum ersten Mal darüber. Innenminister Dobrindt will zum Beispiel, dass BND und Verfassungsschutz viel mehr Daten als bisher sammeln dürfen. Rock FM-Reporter Felix Christmann.
20: Außerdem soll es den Behörden erlaubt werden, bei drohenden Sabotageakten oder bei Hackerangriffen aktiv Gegenangriffe zu starten. Danach geht es im Bundestag um die umstrittene Reform der Organspende. Da soll die sogenannte Widerspruchslösung kommen. Bedeutet, wer eine Organentnahme im Fall seines Todes nicht ausdrücklich widerspricht, kommt als Spender in Frage. Und der Bundestag beschäftigt sich mit Plänen für eine höhere Tabaksteuer und geringere Kosten für den Führerschein.
19: Die Preise für Häuser und Wohnungen in Deutschland steigen weiter, inzwischen aber viel langsamer. Das hat das Statistische Bundesamt rausgefunden. Im zweiten Quartal waren Wohnimmobilien im Schnitt 0,6% teurer als 2025. In den 7 größten deutschen Städten wurden Eigentumswohnungen dagegen sogar etwas günstiger. 3 Tage Vollgas, 3 offene Meisterschaften. Der Hockenheimring wird von morgen bis Sonntag zum Mittelpunkt der Motorrad-Rennszene. Es ist das Saisonfinale bei der Euromoto. In den Klassen Superbike, Supersport und Sportbike geht's für die Fahrer um.

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Frischer Rock von From Ashes to New. From Ashes to New mit Neoni. Dive

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0: Mit Asia und Rock FM geht's durch den Donnerstagvormittag. Ich find's total schön, dass ihr bei uns seid. Ihr werdet das auch nicht bereuen. Gleich gibt's nämlich Jess Rotal oder Lenny Kravitz, Alana Miles oder die Red Hot Chili Peppers. Alles hier bei uns.
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Red Velvet, schwarzer Samt. Ob damit die Stimme von Elvis Presley gemeint ist oder seine Haarfärbemittel, weiß man bis zum heutigen Tag nicht. Alleine mal hier bei uns. Rock FM ist hier, morgen ist Freitag und ab 18 Uhr geht's wieder rund. Und zwar mit dem Lange aus dem Feierabend im Plattenrausch. Und der hat sich diesmal die Red Hot Chili Peppers vorgenommen.

0: Hammer ist, die Jungs haben so viele Songs gemacht, 120 Millionen Alben verkauft und insgesamt, das muss man sich mal vorstellen, 28 Top-10-Hits gab. Und damit sind sie die erfolgreichste Rockband der Musikgeschichte. Das heißt, der lange aus dem Feierabend muss sich echt für den Plattenrausch entscheiden, welche Songs er nimmt und welche er nicht nimmt. Und selbst die er nicht nimmt für den Plattenrausch für diese Stunde, sind absolute Bretter. Also, Red Hot Chili Pepper Fans, aufgepasst, morgen Abend ab 18 Uhr unbedingt bei uns bleiben.
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0: Da rennt der Fuchs wieder durch die Gegend. Es ist kurz vor 11. Rock FM ist hier. Gleich kommt einer meiner Lieblingshits. Don't Stop Believin' on Journey. Blink 182 habe ich dabei. Und ebenfalls in meiner übergroßen Handtasche die Spin Doctors. Und ihr wisst, wie groß die Handtaschen von Frauen sein können? Da sind noch viel mehr Rocklegenden drin. Und die gibt's gleich bei mir.
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0: Ich bin so ein Schaf, so ein Klugscheißer. Ich erzähle euch jeden Tag, wie es Wetter wird. Wusste auch, dass heute so eine kleine Kaltfront kommt, stehe aber ohne Ärmel da. Also so nackte Oberarme. Ihr wisst schon, was ich meine. Ja, und vorhin tue ich dann auch ein bisschen. Aber das ist natürlich Quatsch. Es ist ja heute nicht kalt. Die Höchsttemperaturen so 17 bis 22 Grad. Aber es wird alles besser. Morgen am Freitag viel Sonne, so um die 23 Grad. Und ihr werdet es nicht glauben. Samstag, Sonntag und Montag 25 bis 30 Grad.
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14: Ich bin Ralf Mehlhorn. Hallo. Die deutsche Wirtschaft ist im Aufschwung. Das Bruttoinlandsprodukt soll dieses Jahr um 1,3% hochgehen. Die Nachricht kam gerade von den führenden Wirtschaftsinstituten. Im Frühjahr war noch von 0,6% die Rede gewesen. Allerdings ist alles noch ziemlich wackelig, auch wegen der hohen Energiepreise. Der von der Bundesregierung geplante Tankrabatt ist der falsche Weg. Das hat der Sozialverband VDK gesagt. Es dürfe nicht sehr viel Steuergeld in die Gewinne der Mineralölkonzerne investiert werden. VDK-Präsidentin Bentele meint, richtig wäre gewesen, wirklich insbesondere die Menschen zu entlasten, die sehr wenig Geld zur Verfügung haben. Die Britpop-Band Oasis hat vor ihrer Tour im nächsten Jahr eine Warnung auf Insta ausgesprochen. Es geht um das mehrstufige Verfahren beim Ticketkauf. Hier werden zufällig Bewerber ausgelost, die dann per E-Mail einen Code erhalten. Damit können sie dann online ihre Tickets kaufen. Weitergegeben werden können die Codes allerdings nicht. Codes, die zum Kauf angeboten werden, sind Betrug, meinen Oasis. Im Juli spielen sie dreimal in München. Berlin zieht seine Bewerbung um Olympische und Paralympische Spiele wieder zurück. Das hat der regierende Bürgermeister Wegner verkündet und von einem traurigen Tag für Berlin gesprochen. Hintergrund: bei der Wahl zum Abgeordnetenhaus hatte Elif Erhalb von den Linken gewonnen. Ihre Partei will keine Berlin-Olympiade. Damit bleiben nur noch die Bewerbungen von München und Köln-Rhein-Ruhr übrig. Es geht um 2036, 40 und 44. Am Samstag entscheidet sich, wer da das Rennen macht.
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0: Der großartige Rod Stewart hier, Rhythm of My Heart, bei uns. Euch einen wunderschönen Vormittag.
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0: Wenn ihr auf so richtig melodischen Hardrock steht, mit richtig großer Gitarre, dann habe ich einen Mega-Tipp für euch. Axel Rudi Pell kommt mit seiner Ghost Town Tour 2026 ins Kapitol nach Mannheim. Und zwar am kommenden Mittwoch, 30. September ist das, so 20 Uhr. Und mit dabei hat er eine unglaublich starke Band. Und natürlich werden die von ihrem aktuellen Album Ghost Town performen. Also, große Melodien, fette Riffs und ehrlicher Hardrock. Das ist euer Abend. Axel Rudi Pell live im Kapitol. Kommender Mittwoch, 20 Uhr. Rock FM ist hier. Schönen Vormittag.

0: völlig bescheuert, aber totaler Reflex bei mir. Jedes Mal, wenn ich Kansas und Dust in the Wind höre, gucke ich irgendwie zum Himmel und sehe mir die Wolken an. Ich finde, es passt irgendwie ganz gut. Ich mag den Song. Rock FM am Donnerstagvormittag. Gleich mit Toto, den Dandy Warhols, The Police oder die neue von U2. Gleich am Start.
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0: rein von der coolen Nummer The Police und Every Little Thing She Does Is Magic. Ihr seid bei uns am Vormittag bei Rock FM und mitten in der Arbeit.
1: Mein Name ist Bond. James Bond.
0: Das stimmt nicht ganz. Sein Lager ist Luki. Luki, der Musikchef von Rock FM. Und der ist sozusagen in sehr geheimer musikalischer Mission unterwegs.
2: Hallöchen, liebe Astrid. Liebe Grüße aus Dublin. Ich hab's geschafft. Ich bin gelandet. Pünktlich zum 50-Jährigen von U2 bin ich in ihrer Heimatstadt unterwegs. Morgen ist es soweit. Morgen werden sie 50 Jahre alt. Morgen, vor 50 Jahren, haben sie sich gegründet. Wahnsinn, wenn man sich das vorstellt. 50 Jahre, ganz schön lange Zeit. Und ich reise so ein bisschen in der Vergangenheit zurück. Aktuell stehe ich direkt vorm Trinity College. Hier hatten sie ihre ersten Gigs. In der Mensa vom Trinity College hat im Prinzip alles angefangen. Und ich begebe mich hier so ein bisschen auf die Spuren von U2 und guck mal, was hier sonst noch so geht. Ich gehe zum Studio, wo sie ihre ersten Platten aufgenommen haben. Ich gehe zum Hotel, das sich die Edge und Bono gekauft haben. Das ist hier irgendwo auch ums Eck. Ich habe das Gefühl, hier kann man ihnen jederzeit irgendwo begegnen. Es ist wie ein Märchen, was hier passiert. Astrid, ich wünsche dir einen schönen Tag. Bis dahin. Tschüssi.
0: Die geheime musikalische Mission unseres Musikchefs Luki. U2 feiern morgen ihr 50. Jubiläum. Und passend dazu gibt's gleich auch noch den neuen Song dazu, hier bei Rock FM. U2 und Street of Dreams. Euch einen schönen Vormittag. Geile Nummer.

0: so ein bisschen peinlich oder unangenehm ist das ja schon. Weil ich habe mir eben gerade überlegt, 1979 haben Kiss I Was Made For Loving You rausgegeben. Und seitdem kenne ich den Song. Das ist dann halt schon eine ganze Weile. Schnell gerechnet 48 Jahre. Das ist sehr brutal. Rock FM ist hier. Euch einen schönen Vormittag gleich mit Saga. Außerdem mit den Counting Crows. Und die Stones suchen ihr Baby.
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0: Oh, ich war gerade auf unserer Terrasse da draußen. Es war ganz schön frisch und ein ganz schöner Wind hat auch geweht. Aber keine Sorge, das wird noch wieder schöner. Bis zum Abend sonniger und natürlich dann auch wärmer. 17 bis 22 Grad. Morgen am Freitag mehr Sonnenschein als heute, nämlich nur Sonnenschein bei um die 23 Grad. Und das Wochenende inklusive Montag dann 25 bis 30 Grad.
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13: Ich bin Vio Kostanic. Hallo. Die deutsche Wirtschaft ist im Aufschwung. Die Forschungsinstitute haben ihre Konjunkturprognose mehr als verdoppelt. Im laufenden Jahr erwarten sie einen Anstieg des Bruttoinlandsprodukts um 1,3%. In ihrem Frühjahrsgutachten waren sie noch von 0,6% ausgegangen. Mehr dazu von Ursula Winkler.
14: Das sind erstmal gute Nachrichten. Trotzdem warnen die Experten, die Erholung steht auf wackeligen Beinen. Denn es bleiben Belastungen durch die hohen Energiepreise und strukturelle Probleme. Der befürchtete Energiepreisschock durch den Iran-Krieg viel geringer aus als erwartet. Für neuen Schwung sorgen steigende Exporte und die milliardenschweren staatlichen Investitionen in Infrastruktur und Verteidigung. Die Experten blicken auch etwas optimistischer in die Zukunft. Der private Konsum dürfte anziehen, genauso wie der Wohnungsbau. Für das kommende Jahr erwarten sie nun 1,1% Wirtschaftswachstum.
13: Großeinsatz im Rhein-Neckar-Kreis. Feuerwehr und Rettungskräfte sind in Eppelheim beim Capri-Sonne-Hersteller ADM. Hier soll es einen Gefahrstoffaustritt gegeben haben. Nach Berichten wurden 25 Mitarbeiter leicht verletzt. Laut Behörden bestehe aber keine Gefahr für die Bevölkerung. Demnach haben Feuerwehrleute in Schutzanzügen die betroffene Halle evakuiert. Auf Deutschlands Straßen sind im ersten Halbjahr mehr Unfälle passiert, zugleich aber weniger Menschen gestorben. Nach vorläufigen Zahlen des Statistischen Bundesamts stieg die Zahl der Unfälle um knapp 3% auf rund 1,26 Millionen. 1.233 Menschen kamen dabei ums Leben, 9% weniger als im Vorjahreszeitraum. Auffällig ist allerdings die Entwicklung bei E-Scootern. Dort stieg die Zahl der Todesopfer auf 28 und damit fast auf das Doppelte. 3 Tage Vollgas und dazu 3 offene Meisterschaften. Der Hockenheimring wird von morgen bis Sonntag zum Mittelpunkt der Motorrad-Rennszene. Es ist das Saisonfinale bei der Euromoto. In den Klassen Sportbike, Supersport und Superbike geht's für die Fahrer um die Titel.
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0: Oh, ist schon Donnerstag und ist schon Zeit, um mal durchzuatmen und die erste Pause des Tages zu machen. Und die verbringen wir schönerweise immer gemeinsam. Und ich habe ja wie immer eine Frage für euch. Was glaubt ihr denn, was machen Tiere in der Diskothek? Falls ihr eine Ahnung habt, 0800 3x6 8866, ruft mich einfach an auf der Rockline oder schickt eine Sprachnachricht. Was glaubt ihr, was machen Tiere in der Diskothek? 0800 3x6 8866. Lasst uns gemeinsam ein Lächeln auf den Lippen haben, hier bei uns.

Stones hier bei uns. Rock FM ist hier und wir sind mitten in der barocken Mittagspause. Natürlich wiederhole ich die Frage nochmal, mache ich gern, Claudi. Was machen Tiere in der Disco? 0800 3x6 8866. Ruft an, falls ihr eine Lösung habt oder schickt eine Sprachnachricht und werdet hier bei Rock FM Hörerheld und Hörerheldin des Tages. Was machen Tiere in der Disco?

0: Habt einen sehr schönen Donnerstag mit uns.
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0: Und da fragen wir uns momentan, was machen Tiere in der Disco? Ich bin die Astrid, wer ist dran?
2: Der Andi ist dran und ich sage Dirty Dancing.
0: Dirty Dancing? Nee, das habe ich nicht gesucht. Was machen Tiere in der Disco? Mandy schreibt Foxtrott. Gar keine schlechte Idee. Simon hat auch geschrieben, er dachte erst die Sau rauslassen, aber es muss wohl was anderes sein. Und Thomas schreibt, es ist ganz einfach, Tiere in der Diskothek, die gehen tierisch ab. Ihr habt total nette Ideen, aber ich sage euch mal, was ich denke. Was machen Tiere in der Disco? Ist doch logisch. Sie diskutieren.
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0: du Scheiße. Ich habe gerade von einem Italiener gelesen, der 200 Millionen Euro gewonnen hat. Der lebt aber in Scheidung. Aber die Scheidung war noch nicht rechtskräftig. Und jetzt will seine Frau die Hälfte vom Lotto gewinnen. Und wisst ihr was? Sie kriegt sie. Also aufpassen mit dem Lotto spielen, wenn ihr in Scheidung lebt. Ich glaube, der ärgert sich schwarz, wobei 100 Millionen reichen ja nicht auch. Rock FM ist hier, schönen Mittag gleich mit Backman Turner Overdrive.
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0: Einen schönen Gruß an alle Fahrradfahrer. Ich finde das ganz enthusiastisch von euch. Wenn ich Feierabend habe, nach Hause gehe und mich auf die Couch pflanze, seid ihr unterwegs und reitet 50 Kilometer runter. Vielleicht ist es auch Neid, den ich da empfinde. Gleich bei mir. CCR und Have You Ever Seen the Rain? Bruce Springsteen habe ich für euch. Oder Three Doors Down. Oh, der geht gut nach vorne, lauter Rocklegenden, damit ihr gut durch diesen Donnerstag kommt.
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0: Ich lehne mich mal aus dem Fenster, aber da bin ich gut drin und sag euch, dass in Richtung Feierabend das Wetter immer besser und immer sonniger wird und immer wärmer. 18 bis 23 Grad kriegen wir dann. Morgen sieht's sonniger aus als heute bei um die 24 Grad. Und Freitag, Samstag, Sonntag und Montag 25 bis 30 herrliche Grad.
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15: Ich bin Vio Kostanic. Hallo. Die deutsche Wirtschaft ist im Aufschwung. Die Forschungsinstitute haben ihre Konjunkturprognose mehr als verdoppelt. Im laufenden Jahr erwarten sie einen Anstieg des Bruttoinlandsprodukts um 1,3%. In ihrem Frühjahrsgutachten waren sie noch von 0,6% ausgegangen. Mehr dazu von Ursula Winkler.
16: Das sind erstmal gute Nachrichten. Trotzdem warnen die Experten, die Erholung steht auf wackeligen Beinen. Denn es bleiben Belastungen durch die hohen Energiepreise und strukturelle Probleme. Der befürchtete Energiepreisschock durch den Iran-Krieg fiel geringer aus als erwartet. Für neuen Schwung sorgen steigende Exporte und die milliardenschweren staatlichen Investitionen in Infrastruktur und Verteidigung. Die Experten blicken auch etwas optimistischer in die Zukunft. Der private Konsum dürfte anziehen, genauso wie der Wohnungsbau. Für das kommende Jahr erwarten sie nun 1,1% Wirtschaftswachstum.
12: Großeinsatz im Rhein-Neckar-Kreis. Feuerwehr und Rettungskräfte sind in Eppelheim beim Capri-Sonnehersteller ADM. Hier soll es einen Gefahrstoffaustritt gegeben haben. Nach Berichten wurden 25 Mitarbeiter leicht verletzt. Laut Behörden bestehe aber keine Gefahr für die Bevölkerung. Demnach haben Feuerwehrleute in Schutzanzügen die betroffene Halle evakuiert. Bambasé Konté muss auf sein mögliches Debüt in der Fußballnationalmannschaft noch warten. Der 23-Jährige von der TSG Hoffenheim gehört nicht zum Spieltagskader der DFB-Elf beim Debüt von Bundestrainer Jürgen Klopp heute Abend in Amsterdam gegen die Niederlande. Grund für die Entscheidung ist eine Regel der UEFA. Danach dürfen im Spieltagskader nur höchstens 23 Spieler stehen. Deshalb musste Klopp einen streichen. Beim nächsten Spiel am Sonntag soll Konté auf jeden Fall dabei sein.
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0: den Rock'n'Roll aber mal so richtig vorgenommen. Neuer Hit von den Jungs, I'm Never Gonna Rest in Peace.
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0: Was hab ich mich wegen dem Motorradfahren schon strafbar gemacht? Bei gestern erzählt, ich würde so wahnsinnig gerne mal einen Motorradführerschein machen. Ich habe aber mehr Angst vorm Stehen mit den Dingern als vorm Fahren. Und dann ist mir eingefallen, ich hatte ja schon mal ein Motorrad. Also na ja, ein Motorrad. Kann auch sein, dass es ein Mofa war in den 80ern. Und statt 25 bin ich verbotene 32 gefahren und hatte immer wieder Ärger mit der Polizei. Wobei, bei der Euromoto würde man über meine 32 wahrscheinlich ein kleines bisschen lächeln. Denn bei der Euromoto sind 300 am Start. Das ist das Finale der europäischen Motorradrennserie. Da ist wirklich alles mit dabei, vom Superbike bis zum Supersport und Sportbike. Und ihr könnt die Besten der Besten sehen, jetzt am Wochenende. Morgen fängt's an mit dem Besuchertag. 5 €, schlappe 5 € der Eintritt. Und dann das ganze Wochenende Rennen pur bei der Euromoto. Also das ist was, ach so, Hockenheim natürlich, habe ich ganz vergessen dazu zu sagen. Wenn ihr Bock drauf habt, wenn ihr zwei Räder lebt, nix wie hin, die Euromoto an diesem Wochenende. 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

0: Rock FM ist hier und wenn ich euch sage, ich habe gleich einen Song mit Stottergesang, dann wisst ihr sofort, welcher das ist. The Knack und My Sharona. Außerdem sind Weezer am Start, David Bowie, Shinedown oder Deep Purple. Es lohnt sich definitiv, Donnerstagmittag bei uns zu bleiben.
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0: Oh Mann, es stimmt wirklich. In 3 Monaten muss ich wieder Gulasch kochen. Das ist so ungefähr das einzige Gericht, das einigermaßen kann und das einigermaßen schmeckt, wenn ich es gekocht habe. Wahnsinn, bald ist es soweit.
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2: Stille Nacht, heilige Nacht. Ich weiß, ihr denkt jetzt, Rocker, ist das eine Wiederholung aus dem letzten Dezember? Nein, liebe Hörerinnen, Hörerinchen, das ist nur der Hinweis, dass in 3 Monaten Heiligabend ist. Ja, zack. Und man denkt sich, Heiligabend, das war doch erst gestern. Nee, das ist schon eine Dreivierteljahr her. Und langsam sollte man sich Gedanken machen, was man seinen Liebsten schenkt. Mein Tipp, gerade jetzt im Sommerschlussverkauf bekommst du Sommerklamotte fast nachgeschmissen. Gut, eure Liebsten werden euch unter dem Baum fragen, ob euch der Glühwein nicht bekommen ist oder warum ihr auf die Idee kommt, im Winter Sommerklamotte zu schenken. Und damit ihr euch nicht für völlig bekloppt halte, packt ihr einfach noch eine Urlaubsreise zwischen den Jahren dazu. Was weiß ich, Karibik, Seychelles, Malediven, irgendwas Günstiges. Ja, denn dann machen die Sommerklamotten ja voll Sinn und ihr spart jetzt eine Heidenkohle. Ja, ja, bereitet euch vor. Die Supermärkte tun das bereits. Es gibt schon Lebkuchen. Lebkuchen. Könnt ihr übrigens bei den Temperaturen selber machen. Einfach 500 Gramm Schweinemett, unabgedeckt auf die Terrasse stelle und ein paar Stunden später habt ihr auch einen Lebkuchen. Weil der lebt dann aber sowas von, aber richtig, ja. Weihnachten könnt ich. Weihnachten.
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0: Ich weiß nicht, warum das bei mir so ist, aber möglicherweise habt ihr das ja auch. Ich habe bei ganz, ganz vielen Songs so Bilder im Kopf von mir. Also bei Smoke on the Water und Deep Purple, da sehe ich regelrecht so diesen Rauch über dem See aufsteigen. Keine Ahnung, mein Hirn tickt irgendwie komisch. Rock FM ist hier gleich mit Billy Idol. Den Song kann ich jetzt nicht mehr spielen, ohne an Billy Idol, unseren Zwerg mit erhobenem Mittelfinger, zu denken. Außerdem gibt's Und ach so, da war ja was. CC Top mit Viva Las Vegas habe ich dabei und möglicherweise auch ein Eagles-Song, der euch dorthin bringen würde.
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0: Nicht mehr lang, das Wetter hat heute nur so ein kleines Durchhängerchen. Je später der Tag, desto sonniger wird er. 22 Grad sind heute drin. Morgen viel mehr Sonnenschein bei um die 23 Grad. Logo, mehr Sonne, wird's wärmer. Aber jetzt kommt's. Freitag, Samstag, Sonntag, Montag. Die Höchsttemperaturen. Badesee, tagtaugliche 25 bis 30 Grad.
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18: Ich bin Vio Kostanic. Hallo. Nach 3 Jahren mit wirtschaftlichem Rückgang wächst die Wirtschaft in Baden-Württemberg wieder. Wie das Statistische Landesamt mitteilt, legte das Bruttoinlandsprodukt im ersten Halbjahr im Vergleich zum Vorjahreszeitraum um 1,4% zu. Ein Plus hat es zuletzt vor 4 Jahren gegeben. Hauptgrund ist demnach die deutlich bessere Entwicklung in der Industrie. In Wiesloch im Rhein-Neckar-Kreis hat Europas größter Kühlschrank für Arzneimittel eröffnet, quasi ein Hochsicherheitstrakt für Medikamente von der Firma Movianto, einem europäischen Logistikdienstleister. Baden-Württemberg-Reporter Stefan Gebert.
19: Gelagert werden können in Wiesloch Arzneimittel und Gesundheitsprodukte in ganz unterschiedlichen Temperaturbereichen. Von normal gekühlt über tiefgekühlt bis hin zu ultratiefen minus 80 Grad. Gerade für Impfstoffe, Biologika und andere empfindliche Medikamente ist das wichtig. Der neue Standort liegt günstig bei A5 und A6, soll im November in den Vollbetrieb gehen und dann bis zu 180 Menschen beschäftigen. Ein Millionenprojekt für Wiesloch und ein wichtiger Ausbau für die sichere Versorgung mit empfindlichen Arzneimitteln.
18: Die Formel 1 zögert eine Entscheidung über ihr Saisonfinale hinaus. Wegen des andauernden Iran-Kriegs ist weiter fraglich, ob die Grand Prix in Katar am 29. November und in Abu Dhabi am 6. Dezember planmäßig stattfinden können. Eigentlich wurde eine Entscheidung für Mitte September angekündigt, nun soll bis Mitte Oktober Klarheit herrschen. Für den Fall der Absage von Katar und Abu Dhabi gilt Imola als aussichtsreichster Kandidat für das Saisonfinale.
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0: Anna. Die Eagles und Life in the Fast Lane. Ah, da war doch was.
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0: Ja, wir schenken euch eine Reise dorthin, Flug, Hotel und alles, was dazugehört. Und Tickets für das The Sphere, wo die Eagles da auftreten. Kurt, du würdest wahnsinnig gerne mal The Sphere erleben, oder?
2: Ja, absolut, natürlich. Das ist ja also 3D-Kino par excellence. Und wenn dann auch vielleicht noch die Eagles oder sowas da spielen würden, das wäre ja der absolute Bringer.
0: Bist du ein absoluter Eagles-Fan?
2: Schon ewige Zeiten. Also ich habe auch sehr viele Vinylplatten von den Eagles. Also dahingehend wird fast den richtigen treffen, wenn ich das so unverschämt sagen.
0: Nein, gar nicht. Hast du auch noch einen Plattenspieler zu Hause?
2: Ja, selbstverständlich.
0: Also, pass auf.
2: Ganz klar.
0: Ich habe eine gute Nachricht. 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
0: 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Ab 18 Uhr wird das soweit sein. Und am Montag übrigens gibt's jede Stunde eine Nummer von den Eagles und damit jede Stunde eine Chance, im Finale mit dabei zu sein.
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0: Rock FM ist hier. Euch einen schönen Donnerstagmittag mit uns. Es ist kurz vor 2:30 und ich habe gleich jede Menge Selbstwertgefühl für euch. Ich habe mal gegoogelt, was Selbstwert eigentlich ist. Da gibt's 3 zentrale Säulen. Selbstakzeptanz, Selbstvertrauen und Selbstwirksamkeit. Ich hoffe, ich konnte helfen, aber Offspring und Self-Esteem, nämlich Selbstwertgefühl, habe ich gleich für euch.
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0: tolle Stimme, The Pretty Reckless About You. Habt einen schönen Donnerstag. Ich soll schon warten, bis sie fertig ist mit Lachen, ne? Was wollte ich sagen? Habt einen schönen Donnerstag. Ich habe gleich Black Sabbath und Sweet Leaf. Und dazu hat unser Kerem aus der Redaktion wieder mal eine ganz schön gruselige Geschichte gefunden.
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2: Waren übernatürliche Kräfte für die Entstehung des Heavy Metal verantwortlich? Tony Iommi, der Gitarrist von Black Sabbath, würde diese Frage mit Ja beantworten, und zwar ziemlich laut. Tony ist gerade einmal 17 Jahre alt gewesen und hat kurz davor gestanden, mit seiner Band durch Europa zu touren, doch dann ist seine letzte Schicht in einer Stahlfabrik gekommen. Ausgerechnet an diesem Tag hat er eine Maschine bedienen müssen, die er vorher noch nie benutzt hat. Ein kurzer Moment, ein lauter Knall und die Fingerspitzen seiner rechten Hand waren weg. Im Krankenhaus hat er dann die denkbar schlechteste Nachricht bekommen. Er würde wahrscheinlich nie wieder Gitarre spielen können. Aber Tony hat sich davon nicht unterkriegen lassen. Aus einer Plastikflasche hat er sich künstliche Fingerspitzen gebastelt, hat sie mit Hitze geformt und so lange abgeschliffen, bis sie gepasst haben. Danach hat er das Gitarrespielen praktisch neu lernen müssen. Schnelle Läufe sind schwierig gewesen, also hat er sich auf einfache, schwere Riffs konzentriert. Und er hat seine Gitarre tiefer gestimmt, damit die Saiten leichter zu spielen sind. Das Ergebnis war ein dunkler, wuchtiger Gitarrensound, der zu seinen Markenzeichen wurde. Heavy Metal ist geboren worden. Ironischerweise wortwörtlich wegen Schwermetall in einer Fabrik in Birmingham. Ohne diesen Unfall hätte es Heavy Metal vielleicht nicht so gegeben, wie wir ihn heute kennen. Oder vielleicht sogar überhaupt nicht. Diese Legende ist wahr.
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0: da waren sie auf dem absoluten Höhepunkt ihrer Karriere. Die Simple Minds, Don't You Forget About Me. Rock FM ist hier an diesem ziemlich bewölkten Donnerstag. Gleich 15 Uhr nach den Nachrichten, lauter Rocklegenden. Boston sind dabei, genau wie die Ärzte und dann eine Band. Mal gucken, ob ihr die ersten paar Akkorde erkennt. Ja, warte, Moment nochmal. Richtig, Green Day, auch gleich am Start.
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0: Also aktuell sieht es ja nicht so rosig aus am Himmel, aber der Nachmittag könnte doch nochmal ein bisschen die Kurve kratzen und wieder freundlicher werden. Die dickeren Wolken sollten sich in den nächsten Stunden ein bisschen zurückziehen. Auch letzte Schauer sind eher nur noch so Randprogramm. Danach übernimmt wieder die Sonne häufiger mal das Ruder. Das Ganze bei 18 bis 20 Grad maximal.
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12: Ich bin Vio Kostanic. Hallo. Die meisten Banken und Sparkassen in Deutschland würden nach Einschätzung der Finanzaufsicht BaFin derzeit selbst einen schweren globalen Wirtschaftseinbruch überstehen. Das zeigt ein gemeinsamer Stresstest bei mehr als 1100 Instituten. Manche zeigen allerdings auch Schwächen. Details dazu von Ronny Thorau.
19: Was ist, wenn Waschmaschine und Auto gleichzeitig kaputt gehen und man auch noch seinen Job verliert? So ungefähr kann man sich den Stresstest für Banken vorstellen, nur mit größeren Krisen. Etwa Konflikte auf der Welt, Handelsblockaden, unterbrochene Lieferketten, Preisanstiege. Insgesamt zeigten sich die deutschen Geldhäuser für solche Krisenszenarien solide aufgestellt, heißt es von den Kontrolleuren. Einige Dutzend rutschten allerdings mit ihrem Kapitalpuffer zu weit ab, um weitere Krisen gut überstehen zu können. Diese auffälligen Banken werden jetzt genau im Blick behalten. Und es sind immerhin weniger als beim letzten Stresstest.
12: Die Preise für Häuser und Wohnungen in Deutschland steigen weiter allerdings deutlich langsamer. Im zweiten Quartal waren Wohnimmobilien im Schnitt 0,6% teurer als ein Jahr zuvor, meldet das Statistische Bundesamt. In den 7 größten Städten, darunter Stuttgart, wurden Eigentumswohnungen dagegen sogar etwas günstiger. 3 Tage Vollgas und dazu 3 offene Meisterschaften. Der Hockenheimring wird von morgen bis Sonntag zum Mittelpunkt der Motorrad-Rennszene. Es ist das Saisonfinale bei der Euromoto. In den Klassen Sportbike, Supersport und Superbike geht's für die Fahrer um die Titel.
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ich glaube wirklich, Westerland ist der einzige Ort, wo du sicher sein kannst, dass du bis zum Lebensende niemals in Bela Farin oder Rott rennst. Ich kann mir das nicht vorstellen, dass sie da nochmal hinfahren. Westerland, die Ärzte hier bei Rock FM und willkommen zu Green Day. Die nächste Nummer hat Frontmann Billy Joe Armstrong geschrieben, als seine Freundin gesagt hat, so, ich gehe nach Ecuador, ich bin da beschäftigt eine ganze Weile, ich bin beim Friedenskorps und er war ziemlich pisst. Er konnte damit nicht so richtig umgehen. Aber man muss sagen, er hat es künstlerisch unfassbar gut umgesetzt. Er hat damals gesagt, it's about trying to be cool, accepting that in life people go into different directions. Also cool zu bleiben, wenn Menschen einfach Adieu sagen und in unterschiedlichste Richtungen gehen, ist heutzutage natürlich auf jeder Setlist, bei jedem Green Day Konzert und hat einen ganz besonderen Sonderstatus bei den Fans. Good Riddance bei Rock FM.

0: John Deva in the Rockets of Love mit Bigger Than America. Rock FM ist hier an diesem Donnerstag, 24. September, und ich suche gerade verzweifelt den richtigen Knopf, aber ich weiß auch nicht. Heute ist schwierig. Es liegt wohl an dem Wetter, glaube ich, oder so. Ich könnte jetzt eigentlich mich direkt 3 Stunden schlafen legen, aber nein, so fangen wir gar nicht erst an. Wir gehen heute Abend raus, vor die Tür, auf ein Konzert, oder?
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0: Also ich bin heute Abend auf jeden Fall unterwegs, denn Jupiter Jones, die spielen in Karlsruhe, und da habe ich glücklicherweise noch ein paar Tickets von einem Kumpel bekommen. Aber in Bälde kommt ein ganz anderes Kaliber nach Mannheim, Axel Rudi Pell. Also wer auf Hard Rock und Metal steht, am 30. September, also in 6 Tagen, da spielt die Bochumer Legende in Mannheim, im Kapitol. Und zwar ist er ja Gitarrist, schon so viele Jahre dabei. Los geht's um 20 Uhr. Fans können sich auf jeden Fall auf klassischen Hardrock mit ordentlich fetten Riffs freuen und mit großen Melodien und großen Refrains. Mit auf der Bühne steht auch wieder seine Band, also Sänger Johnny Joelli. Dazu kommen Night Laser als Special Guest. Tickets für Axel Rudi Pell gibt's um die 50 Öcken für Stehplätze im Parkett. Sitzplätze auf der Empore, die kosten nochmal so einen guten Zehner mehr. Also Axel Rudi Pell jetzt am 30. September, sprich nächste Woche Mittwoch, im Kapitol in Monnem.
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14: Momentan noch ziemlich viel Grau. Gegen Feierabend sollte die Sonne häufiger nochmal durchlinsen. Es bleibt auch trocken, dazu 18 bis 20 Grad. Also der Tag kommt nochmal ganz gut in Fahrt. Morgen gibt es dann mehr Sonne den ganzen Tag über und das bei 18 bis 23 Grad.
0: Es ist 3:30. 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
15: Ich bin Vio Kostanic. Hallo. Es gibt gute Nachrichten für die angeschlagene deutsche Wirtschaft. Für das laufende Jahr erwarten die führenden Wirtschaftsforschungsinstitute einen Anstieg des Bruttoinlandsprodukts um 1,3%. In ihrem Frühjahrsgutachten hatten sie noch mit 0,6% gerechnet. Auf Deutschlands Straßen sind im ersten Halbjahr mehr Unfälle passiert, zugleich aber weniger Menschen gestorben. Nach vorläufigen Zahlen des Statistischen Bundesamts stieg die Zahl der Unfälle um knapp 3% auf rund 1,26 Millionen. 1.233 Menschen kamen dabei ums Leben, 9% weniger als im Vorjahreszeitraum. Der britische Premierminister Andy Burnham will das Alkoholverbot auf den Tribünen englischer Fußballstadien lockern. Er nannte das Verbot nur für Fußballfans unfair und diskriminierend. Seit 1985 ist das Trinken in Sichtweite des Spielfelds in den höchsten 5 Ligen des englischen Männerfußballs gesetzlich verboten.
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16: Saisonfinale auf dem Hockenheimring. Bei der Euromoto geht's ab morgen um die letzten Punkte. Bei den Superbikes geht der Baden-Württemberger Lukas Tulowitsch auf Ducati als Führender ins Rennen. Marcel Schröter auf BMW knapp dahinter. Die Euromoto hat ein Wahnsinnspotenzial, sagt Harry Winkler vom Euromoto Club.
17: Die Euromoto ist ein sehr großes Sprungbrett für die Supersport- oder auch Superbike-WM. Und manch Fahrer hat es auch direkt in die MotoGP geschafft. Oder auch zum Beispiel Marcel Schröter, der jetzt bei uns fährt, kommt aus der Supersport-WM wieder zurück. Das ist ein Fahrerfeld, das ist qualitativ einzigartig.
16: Bis Sonntag könnt ihr euch die Rennen auf dem Hockenheimring reinziehen.
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Nee, Moment, sind ja gar nicht die Hillbillies, sondern die Damn Yankees. Coming of Age hier bei Rock FM. Schön, dass ihr dabei seid an diesem Dönerstag. Es ist gleich schon wieder 3:45. Und wenn ihr sagt, ja, 3 Tage Vollgas, das klingt geil, dann hätten wir da was für euch. 3 offene Meisterschaften und keine einzige Titelentscheidung ist vor dem letzten Rennwochenende gefallen. Genau deshalb wird der Hockenheimring von Freitag bis Sonntag quasi zum Mittelpunkt der Motorsport-Rennszene. Zumindest in Sachen Motorräder, ja? Also Motorräder. Genau, es geht um die Euromoto. Da kämpfen die Fahrer in Sachen Superbike, Supersport und Sportbike noch um die Meisterschaft. Die Punktevorsprünge, die sind knapp, also das heißt, jeder kleine Fehler kann alles verändern im Feld. Und für die Teams bedeutet das natürlich Hochspannung, auch in der Boxengasse. Für die Fans bedeutet das wiederum Nervenkitzel bis zum Winken der Zielflagge. Das Euro-Motor-Finale jetzt am Wochenende auf dem Hockenheimring verspricht auf jeden Fall Motorsport, wie man ihn sich wünscht. Offen, laut und unberechenbar. Infos und auch Tickets bekommt ihr über rockfm.de. Hier sind Genesis.

Die Smashing Pumpkins mit Sigomi hier bei Rock FM, der Feierabend mit Lange. Und ich frage mich echt, welcher unserer Vorfahren diese blauen Augen hatte vor 6.000 bis 10.000 Jahren. Ja, der hat die irgendwie in unseren DNA-Strang gebracht oder in einige DNA-Stränge. Es war eine Genmutation, die damals quasi gesagt hat, wir fahren die Melaninproduktion in der Iris teilweise runter. Forscher der Uni Kopenhagen, die haben herausgefunden, dass alle blauäugigen Menschen weltweit dieselbe Mutation an exakt derselben Stelle im Erbgut tragen und damit genetisch auf eine einzige Person zurückgehen. Finde ich krass, oder? Vielleicht war es ein Alien. Und alle Blauäugler sind eigentlich auch Aliens. Wer weiß das schon? The Who bei Rock FM.

0: R.E.M. Rapid Eye Movement. Rock FM ist hier gleich 16 Uhr. Direkt nach den News gibt's lauter Rocklegenden auf die Ohren. Queen entführen uns nochmal in die späten 80s und Hole sind auch dabei aus den 90ern und Bruce Springsteen ist auch einen Tag nach seinem 77. für uns da, um uns ein bisschen Entspannung zu gönnen. Streets of Philadelphia auch gleich am Start hier bei Rock FM.
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0: So, immer noch ziemlich viele dichte Wolken, aber es gibt die Hoffnung, dass da gegen Feierabend immer wieder Sonnenstrahlen zu uns durchkommen. Die Temperaturen halten sich noch eine Weile bei 18 bis 20 Grad. Später in der Nacht sternenklar und weiterhin trocken. Dazu eine kräftige Abkühlung, 0 bis 10 Grad. In manchen Ecken ist Bodenfrost möglich. Und morgen am Freitag viel Sonne, ein paar hohe Wolken später. Und zwar aus Richtung Westen. Das Ganze bei 18 bis 23 Grad morgen.
1: Es ist 4 Uhr. 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
17: Ich bin Vio Kostanic. Hallo.
7: Die meisten Banken und Sparkassen in Deutschland würden nach Einschätzung der Finanzaufsicht BaFin derzeit selbst einen schweren globalen Wirtschaftseinbruch überstehen. Das zeigt ein gemeinsamer Stresstest bei mehr als 1100 Instituten. Manche zeigen allerdings auch Schwächen. Details dazu von Ronny Thorau.
17: Was ist, wenn Waschmaschine und Auto gleichzeitig kaputt gehen und man auch noch seinen Job verliert? So ungefähr kann man sich den Stresstest für Banken vorstellen, nur mit größeren Krisen, etwa Konflikte auf der Welt, Handelsblockaden, unterbrochene Lieferketten, Preisanstiege. Insgesamt zeigten sich die deutschen Geldhäuser für solche Krisenszenarien solide aufgestellt, heißt es von den Kontrolleuren. Einige Dutzend rutschten allerdings mit ihrem Kapitalpuffer zu weit ab, um weitere Krisen gut überstehen zu können. Diese auffälligen Banken werden jetzt genau im Blick behalten. Und es sind immerhin weniger als beim letzten Stresstest.
7: Trotz einer anderslautenden Gerichtsentscheidung ist einigen Reportern erneut der Zugang zum Weißen Haus verweigert worden. Betroffen waren laut Medien unter anderem CNN und Politico. Ein Richter hatte zuvor angeordnet, dass die von US-Präsident Donald Trump ausgeschlossenen Medien vorläufig wieder zugelassen werden müssen. Kritiker sehen darin einen Angriff auf die Pressefreiheit. 3 Tage Vollgas und dazu 3 offene Meisterschaften. Der Hockenheimring wird von morgen bis Sonntag zum Mittelpunkt der Motorrad-Rennszene. Es ist das Saisonfinale bei der Euromoto. In den Klassen Sportbike, Supersport und Superbike geht's für die Fahrer um die Titel.
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0: Die Band von Kurt Cobains Witwe, Hole mit Celebrity Skin aus den 90ern. Rock FM ist hier, der Feierabend mit dem Lange. Und ihr wisst ja, wir schicken euch nach Vegas.
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2: Las Vegas, baby!
0: Dort erlebt ihr eines der gigantischsten Konzerte überhaupt. Die Eagles live in dieser mega fetten Kuppel, The Sphere. Flug, Hotel und 500 Tacken zum Verzocken an einarmigen Banditen gibt's noch oben drauf. Die könnt ihr beim Blackjack oder Roulette natürlich auch verdoppeln oder ihr macht einen auf Dagobert Duck und spart's einfach. Denn in Las Vegas gibt's auch einiges, das ihr für Umme machen könnt, ob ihr es glaubt oder nicht. Was? Das weiß meine liebe Kollegin Amy. Die war nämlich schon da, nicht, ne?
3: Lauft doch einfach mal über den rund 7 Kilometer langen Strip. Da gibt's nämlich so viel zu gucken. Also Straßenkünstler wie Breakdancer, Magier, Graffiti-Künstler und sogar einige Hotels haben kostenlose Shows mit Musik, Feuer und Artisten. Und ganz klar, Bellagio mit seinen Wasserfontänen. Das ist so schön, wie das Licht zur Musik tanzt und schwebt. Oh, das ist auch beim 10. Mal noch toll.
0: Wow, okay, also jetzt muss ich gleich mal Bellagio googeln und diese Wasserspeier. Und Elvis, der tritt auch für Oma auf, habe ich gelesen, zumindest sein Double.
4: Viva!

0: finde es eigentlich total easy, Elvis zu imitieren. Viva Las Vegas, Baby. Okay, also das 4 hätte Elvis bestimmt auch rappelvoll gemacht, genau wie die Eagles. Wir bringen euch genau dorthin, achtet einfach auf den nächsten Song der Truppe und der läuft schon so um kurz.
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0: Genau, kurz nach 6:30. Ich musste gerade überlegen, ja, 18.30 Uhr. Irgendwann so zwischen 18.30 Uhr und 18.45 Uhr. Hier kommt der Boss. Hatte gestern 77. Wir sagen nochmal alles Gute nachträglich.

Paramore, Misery Business hier bei Rock FM. Es ist 20 nach 4 an diesem etwas zu bewölkten Dönerstag. Sind wir gar nicht mehr gewöhnt nach den ganzen sonnigen Tagen, ne? Jetzt kommen wir zu Bon Jovi und einer wahren Hymne der 80s. Es ist ein Song, ja, bei so einem Hit würde man es nicht erwarten, aber er ist tatsächlich zwischen Waschmaschine und Trockner im Keller des Elternhauses von Gitarrist Richie Sambora entstanden und nicht in so einem Hochglanzstudio, obwohl sie natürlich in Sachen Produzent und Songwriter die allergrößten Namen am Start hatten. Ich sag nur Desmond Child. So, Bon Jovi mit You Give Love a Bad Name aus dem Jahr 1986, jetzt für euch hier bei Rock FM.

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14: Endlich wieder blauer Himmel in Sicht, nachdem gefühlt der ganze Donnerstag total grau und bewölkt war. Naja, also jetzt gegen Abend noch ein bisschen Sonne. Die Werte sind noch ein Weilchen bei 18 bis 20 Grad. In der Nacht wird es dann richtig kalt, 0 bis 10 Grad. In manchen Lagen haben wir also ein bisschen Bodenfrost, denn ansonsten auch klarer Himmel. Keine Wolkendecke, die uns da zudeckt. Und morgen Abend Freitag, schöner Auftritt mit viel Sonne. Das Ganze bei 18 bis 23 Grad. Erst später im Tagesverlauf auch ein paar Wolken.
0: Es ist 4:30. 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
15: Ich bin Vio Kostanic. Hallo. Es gibt gute Nachrichten für die angeschlagene deutsche Wirtschaft. Für das laufende Jahr erwarten die führenden Wirtschaftsforschungsinstitute einen Anstieg des Bruttoinlandsprodukts um 1,3%. In ihrem Frühjahrsgutachten hatten sie noch mit 0,6% gerechnet. Auf Deutschlands Straßen sind im ersten Halbjahr mehr Unfälle passiert, zugleich aber weniger Menschen gestorben. Nach vorläufigen Zahlen des Statistischen Bundesamts stieg die Zahl der Unfälle um knapp 3% auf rund 1,26 Millionen. 1.233 Menschen kamen dabei ums Leben, 9% weniger als im Vorjahreszeitraum. Der britische Premierminister Andy Burnham will das Alkoholverbot auf den Tribünen englischer Fußballstadien lockern. Er nannte das Verbot nur für Fußballfans unfair und diskriminierend. Seit 1985 ist das Trinken in Sichtweite des Spielfelds in den höchsten 5 Ligen des englischen Männerfußballs gesetzlich verboten.
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16: Warten aufs Debüt. Hoffenheims Bambasé Conte wurde laut Sport1 Bericht für das Länderspiel der deutschen Nationalmannschaft heute Abend gegen die Niederlande aus dem Kader gestrichen. Der TSG-Akteur ist zwar Teil des ersten Kaders von Jürgen Klopp, bestehend aus 24 Spielern, von denen jedoch nur 23 für die Partie am Abend nominiert werden durften. Somit muss der 23-Jährige das Nations League-Spiel von der Tribüne aus anschauen. Conte wurde vom Bundestrainer vergangene Woche zum ersten Mal in den Kreis der Nationalmannschaft berufen. Er hat die Chance am Sonntag gegen Griechenland im Aufgebot zu stehen. Rebecca Allgeier von der TSG Hoffenheim.

Peaches, Peaches, Peaches. Es gibt so viele Songs über Pfirsiche. Ich frage mich immer, warum. Ich verstehe es einfach nicht. Okay, ist die Steve Miller Band hier bei Rock FM, der feiert mit dem Lange. So, jetzt kommen wir zu einer Truppe, die sind ein Jahr vor den Beatles. Ein Jahr nach den Beatles, ja. 1961 sind sie an den Start gegangen. Golden Earring, die Niederländer. Und erst 2021 haben sie sich aufgelöst. Also gute 60 Jahre Laufzeit. Unfassbar. Eine der am längsten bestehenden Bands der Rockgeschichte. Und auch die erste niederländische Band, die jemals eine fette Tour durch die USA gemacht hat. Schaffen jetzt nicht so viele europäische Bands, muss man sagen. Hier sind sie, Golden Earring mit Twilight Zone. Aus den frühen 80ern. Euch einen entspannten Feierabend mit uns. Hier ist Rock FM.

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Mein lieber Mann, der kann singen. Kiss in Dynamite, kommen aus der Ecke um Ulm und der Sänger heißt Hannes Braun. Der trifft die Töne, mein lieber Mann. Rock FM ist hier und heute ist Donnerstag, das heißt morgen Abend ab 18 Uhr steht bei uns mal wieder ein Plattenrausch an und wir vertiefen uns in das Universum einer Band. Bei dem großen Streaming-Anbieter mit dem roten N gibt's momentan eine Doku, da geht's um ihre Anfangstage und um den einstigen Bandleader, den Hill Slovak. Aber ich muss sagen, bei uns spielt eher die Ära danach die größte Rolle. Als John Frusciante den Sechszeiter übernommen hatte, was haben sie uns geile Alben geschenkt, mein lieber Mann, ey. Ich glaube, für mich hat es so richtig angefangen mit Stadium Arcadium. 2006 war das, gell? Dieses Doppelalbum, das hatte es mir so angetan. Mann, da geile Songs drauf, du.

0: wir hören uns kreuz und quer durch ihre 13 Alben starke Diskografie. Also man kann viel über die Red Hot Chili Peppers sagen, aber sie sind unfassbar kreativ und sie sind saumäßig starke Songwriter und auch an den Instrumenten für viele Idole. Ja, egal, ob du die besten Bassisten der Welt googelst, da ist Flea immer vorne mit dabei in Sachen Drummern Chad Smith. Sie sind ein Phänomen, diese Band auf jeden Fall. Und die Chili Peppers sind morgen bei uns zu Gast im Plattenrausch. 18 Uhr, würde mich freuen, wenn ihr auch dabei seid.
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0: kürzere Single-Version. Die Album-Version gibt es dann morgen um 18 Uhr im Plattenrausch. Californication muss natürlich dabei sein. Rock FM ist hier gleich 17 Uhr. Direkt nach den News gibt's lauter Rock-Legenden. Free aus den 70s. Und dann springen wir in eine ganz andere Ära. 30 Jahre weiter nach vorn. Papa Roach. Und auch Frauenpower darf nicht fehlen. Alanis Morissette. Lauter Rocklegenden hier bei Rock FM. Schön, wenn ihr dranbleibt.
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0: Also Sonnenuntergang ist inzwischen schon kurz vor 7:30. Wir haben nicht mehr so viel Zeit, um die Sonne noch zu genießen, aber wir sollten noch mal rausgehen. Ist ein schöner Abend, auch die Nacht geht klar raus, sternenklar, trocken und bei 0 bis 10 Grad ziemlich frisch. Morgen am Freitag viel Sonne, gegen Nachmittag aus Richtung Westen einige Wolken, sollte aber fast überall trocken bleiben. Dazu 18 bis 23 Grad maximal.
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13: Ich bin Vio Kostanic. Hallo.
3: Trotz einer anderslautenden Gerichtsanordnung ist einigen Reportern der Zugang zum Weißen Haus erneut verwehrt worden. Das Portal Politico berichtet, dass der für die Sicherheit des US-Präsidenten zuständige Secret Service den Presseausweis eines seiner Reporter beschlagnahmt habe. CNN berichtet ebenfalls, dass Reportern am frühen Morgen der Zutritt verweigert worden sei. Auf Deutschlands Straßen sind im ersten Halbjahr mehr Unfälle passiert, zugleich aber weniger Menschen gestorben. Nach vorläufigen Zahlen des Statistischen Bundesamts stieg die Zahl der Unfälle um knapp 3% auf rund 1,26 Millionen. 1.233 Menschen kamen dabei ums Leben, 9% weniger als im Vorjahreszeitraum. Auffällig ist allerdings die Entwicklung bei E-Scootern. Dort stieg die Zahl der Todesopfer auf 28 und damit fast auf das Doppelte. Gut einen Monat nach den Ausschreitungen im DFB-Pokalspiel gegen Waldhof Mannheim hat der erste FC Kaiserslautern Konsequenzen angekündigt. Der Fußball-Zweitligist will die Sicherheitsmaßnahmen bei Heimspielen verstärken, Fehlverhalten sanktionieren und den Austausch mit den Fans verstärken. Zugleich distanzierte sich der Verein klar von Gewalt, Hass, Bedrohungen und gefährlichen Handlungen.
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Last Resort könnte man übersetzen mit letzte Zuflucht, letzter Ausweg. Papa Roach hier bei Rock FM, 10 nach 5 haben wir's und vielleicht wisst ihr es zumindest, wenn ihr Benzinblütler seid. Ja, ja, die Euromoto 26 steht an. Man muss sagen, aus Mannheimer Sicht gibt es an dem Wochenende einen ganz besonderen Grund, nach Hockenheim zu schauen. Im Supersportklassement führt Lokalmatador Dirk Geiger die Meisterschaft an. Der Yamaha-Pilot geht als Spitzenreiter in sein Heimrennen, aber sein Vorsprung ist alles andere als komfortabel. Er muss sich richtig reinhängen. Daniel Blin aus Polen sitzt ihm im Nacken und auch Lennox Lehmann, der wartet noch auf seinen ersten Saisonsieg. Also das könnte kaum spannender sein von der Ausgangslage. Für Dirk Geiger geht es vor heimischem Publikum um nicht weniger als um den Meistertitel. Und genau solche Stories machen Motorsport natürlich so faszinierend, aber man muss sich da natürlich reinfuchsen. 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

0: Sleep Theory. Furchtbarer Bandname für einen Deutschen mit einem TH-Problem. Sleep Theory. Sleep Theory hier bei Rock FM mit Words Are Worthless. Rock FM, der Feierabend und Lange. So, wir kommen zu einem Album, dessen Arbeitstitel war ursprünglich Sheep. Mäh. Ja, ein Album, das auf Platz 144 der Charts eingestiegen ist. Nur wenige Monate später hat dann das Musikbusiness quasi einmal auf links gedreht und die ganze Rockwelt gleich mit. Nirvana haben heute vor genau 35 Jahren die Rockwelt verändert.
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0: Wir schreiben den 24. September 1991. Wenn du damals das Radio angemacht hast, hast du noch die Nachwehen der 80s gehört. Also viel Glam-Metal, glatt polierter Pop, Haarspray und so weiter. Und dann kamen drei frustrierte Typen aus der verregneten Ecke um Seattle und haben quasi die Tür zur Rockgeschichte eingetreten. Nirvana haben Nevermind veröffentlicht. Die Wut, der Dreck und diese ehrliche Verzweiflung auf der Platte haben damals wie so ein Präzisionsschlag gegen die Musikindustrie gewirkt und zugleich wie ein Befreiungsschlag für die Jugend. Über 30 Millionen verkaufte Exemplare später war klar, das war ein bisschen der Urknall des Grunge. Während alle Welt bis heute Smells Like Teen Spirit oder Come As You Are durchnudelt, war für Kurt Cobain selbst immer ein anderer Song, das absolute Herzstück der Platte, seine persönliche Lieblingsnummer. Auch laut Produzent Butch Vig der Song, der am meisten Aufwand gekostet hat. Wir beamen euch zurück in eure Jugend, womöglich. Hier sind Nirvana bei Rock FM.

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12: Der Feierabend lässt den Donnerstag ruhig ausklingen und in der Nacht geht es so weiter mit einem klaren Himmel, trocken und ordentlich Frischluft bei Werten zwischen 0 und 10 Grad. In manch kalter Ecke kann es also zu Bodenfrost kommen. Morgen Freitag Sonne satt, später ein paar höhere Wolken und das bei 18 bis 23 Grad. Aber Sonnenbrille bleibt auf jeden Fall Standardausrüstung.
0: Es ist 5:30. 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
13: Ich bin Vio Kostanic. Hallo. Trotz einer anderslautenden Gerichtsentscheidung ist einigen Reportern erneut der Zugang zum Weißen Haus verweigert worden. Betroffen waren laut Medien unter anderem CNN und Politico. Ein Richter hatte zuvor angeordnet, dass die von US-Präsident Donald Trump ausgeschlossenen Medien vorläufig wieder zugelassen werden müssen. Die Preise für Häuser und Wohnungen in Deutschland steigen weiter, allerdings deutlich langsamer. Im zweiten Quartal waren Wohnimmobilien im Schnitt 0,6% teurer als ein Jahr zuvor, meldet das Statistische Bundesamt. In den 7 größten Städten, darunter auch Stuttgart, wurden Eigentumswohnungen dagegen sogar etwas günstiger. 87 Tage nach dem WM-Aus startet die deutsche Fußballnationalmannschaft unter ihrem neuen Bundestrainer Jürgen Klopp in die Nations League. Zum Auftakt trifft Deutschland heute Abend um 20.45 Uhr in Amsterdam auf die Niederlande.
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14: Saisonfinale auf dem Hockenheimring. Bei der Euromoto geht's ab morgen um die letzten Punkte. Bei den Superbikes geht der Baden-Württemberger Lukas Tulowitsch auf Ducati als Führender ins Rennen. Marcel Schröter auf BMW knapp dahinter. Die Euromoto hat ein Wahnsinnspotenzial, sagt Harry Winkler vom Euromoto Club.
15: Die Euromoto ist ein sehr großes Sprungbrett für die Supersport- oder auch Superbike-WM und manch Fahrer hat es auch direkt in die MotoGP geschafft oder auch zum Beispiel Marcel Schröter, der jetzt bei uns fährt, kam aus der Supersport-WM wieder zurück. Das ist ein Fahrerfeld, das ist qualitativ einzigartig.
14: Bis Sonntag könnt ihr euch die Rennen auf dem Hockenheimring reinziehen.

0: Creed mit Higher hier bei Rock FM. Ihr hört den Feiern mitten lange. Schön, dass ihr dabei seid. Und wer an Las Vegas denkt, der hat natürlich erstmal riesige Casinos, blinkende Lichter und ein Elvis-Double im Kopf rumtanzen. Aber mal ehrlich, was macht man in der Glücksspielmetropole mitten in der Wüste von Nevada, wenn man sagt, ey, ich hab Bock auf Action, auf Nervenkitzel, ich bin mit 4 Jungs oder mit meinen besten 4 Mädels da? Ja, das ist eine gute Frage. Natürlich geht man zu den Eagles in das 4, aber ich meine, abgesehen davon.
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0: Tja, ich habe da mal 3 Ideen rausgesucht, die garantiert in keinem standardmäßigen Reiseführer zu finden sind. Mein Tipp Nummer 1, der Omega Mart in der Area 15. Ihr geht da in einen ganz normal aussehenden Supermarkt, öffnet die Tür zum Milchregal und steigt dann durch selbige hindurch in eine begehbare, völlig surreale Science-Fiction-Dimension hinter der Wand. Ist voller Geheimgänge und Rätsel und sieht total abgefahren aus. Tipp Nummer 2, ein Spielplatz für Erwachsene. Dig This heißt der, also statt Plastikschaufel und Eimer kriegt ihr hier die Schlüssel für echte 15-Tonnen-Bagger in die Hand gedrückt. Ab in die Kabine und Löcher buddeln in der Wüste oder XXL-Reifen stapeln oder Autos verschrotten, was weiß ich. Also perfekt für alle Männer, die im Herzen Junge geblieben sind. Und Tipp Nummer 3, das ist für mich, glaube ich, das Nonplusultra Battle Blast. Da könnt ihr normales Lasertag wirklich vergessen. Da geht's auf mehreren Etagen ab mit Schwarzlichtlabyrinth und Tactical Missions. Ihr kriegt eine Waffe in die Hand, also schon so eine Lasertag-Knarre und man hat eine Weste an. Es ist wie so ein Live-Videospiel im Prinzip. Ja, Las Vegas, wäre schon mal geil, ne? Ihr wisst, was zu tun ist. Sobald ihr einen Song der Eagles hört, schickt ihr das Stichwort Las Vegas an die Rockline, an die 0800 3x6 8866. 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Alle Infos auch auf rockfm.de und in einer knappen Stunde, da läuft wieder ein Eagles-Song bei uns.
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0: Die Gunners mit Nothing. Hier bei Rock FM, der Feiern mit einem Lange. Morgen werden U2 50 Jahre alt. Es sind 50 Jahre her, seit der Gründung. Und wir haben gedacht, Mensch, wir schicken unseren Musikchef Luki einfach mal auf Spurensuche. Und jetzt habe ich eine Sprachnachricht von ihm bekommen. Ich habe sie selbst noch nicht abgehört. Wir hören sie einfach gemeinsam ab. Seid ihr bereit? Okay, ich drücke drauf.
1: Hallo, lieber Lange. Dein Rock FM Musikchef Luki hier. Ich befinde mich ja, wie du weißt, in Dublin auf Spurensuche von U2. Und am Ende eines so aufregenden Tages, ich war viel unterwegs in dieser Stadt und ich bin das erste Mal hier, habe ich mich in einem Park niedergelassen. Ich bin hier im St. Stephen's Green und tatsächlich hat das auch was mit U2 zu tun. Hier wurden nämlich Bono und The Edge Ehrenbürger der Stadt. Hier wurden sie geehrt und es ist altes irisches Dubliner Recht, dass Ehrenbürger der Stadt Dublin in diesem angelegten Park, der wirklich unfassbar schön ist, auch Tiere weiden lassen dürfen. Und normalerweise machen das die Ehrenbürger nicht, weil das halt so ein Quatsch ist, den man sich irgendwann mal im 17. Jahrhundert oder so ausgedacht hat. Aber tatsächlich, Bono und The Edge haben es natürlich sich nicht nehmen lassen und haben jetzt zwei Lämmer weiden lassen. Im St. Stephen's Green, einem wunderschönen Park hier in Dublin. Morgen geht's weiter. Morgen geht meine Reise weiter. Ich freue mich, dir dann mehr berichten zu können. Liebe Grüße, dein Luki.
0: Ich wollte jetzt direkt drei Gegenfragen stellen, aber es ist immer blöd. Bei Sprachnachrichten geht das ja nicht. Aber ich habe schon gegoogelt. Tatsächlich stimmt das mit den Schafen. Bono und The Edge sind da wohl vor 5 Jahren oder vor 6 Jahren mit so zwei kleinen süßen Lämmern hingelatscht und man sieht auf jeden Fall Bilder und Videos im Netz. Keine Ahnung, ob die Schafe jetzt noch da sind und wie groß die sind und ob man die füttern kann und überhaupt und sowieso. Also, Musikchef Luki, wir haben noch viel Redebedarf und ich habe auch noch einen Auftrag für dich, falls du mich hörst, was du im Urlaub natürlich immer tust, Rock FM hören. Unbedingt bitte noch ein Selfie mit der Statue von Phil Lynott in Temple Bar machen. Ja, mit dem Thin Lizzy Frontmann, das wäre noch so eine Mission, die ich für dich hätte. Und ansonsten 7 Kilkenny und 3 Guinness hintereinander wegexen und dann ein Video an uns schicken. Okay, also hier sind U2, Rock FM hier.

0: Ihr hört Rock FM, Zeit für die 18 Uhr Nachrichten. Direkt danach gibt's AC/DC, genau wie Lenny Kravitz und auch Meatloaf. Also es wird ein Kontrastprogramm. Lauter Rocklegenden, wie immer hier bei Rock FM. Schön, dass ihr dabei seid.
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0: Keine 90 Minuten mehr bis Sonnenuntergang. Ja, die Tageslänge ist inzwischen auf 12 Stunden geschrumpft. Was soll's? Heute in der Nacht, da gibt's einige Wölkchen, die durchziehen, aber die meiste Zeit wird's sternenklar und trocken sein. Dazu eine kräftige Abkühlung bei 0 bis 10 Grad, also Bodenfrost ist denkbar. Und morgen am Freitag viel Sonnenschein, später im Tagesverlauf auch ein paar höhere Wolkenhorden, die durchgaloppieren. Und das bei 18 bis 23 Grad.
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11: Ich bin Vio Kostanic. Hallo. Heute wird es zum ersten Mal ernst für die deutsche Nationalelf unter dem neuen Bundestrainer Jürgen Klopp. Zum Start in der Nations League in den Niederlanden fordert Klopp gleich vollen Einsatz. Im Tor soll Marc-André Ter Stegen sein Comeback geben. Joshua Kimmich kehrt als Kapitän ins Mittelfeld zurück. Mehr dazu von Thomas Bremser.
12: Die deutschen Fans hatten eine zum Teil kurze Anreise und einen sonnigen Tag hier in Amsterdam. Im Prestigeduell hoffen sie natürlich auf einen Sieg. Gegen einen Gegner, der nach dem frühen WM-Aus auch auf einen neuen Trainer setzt. Jürgen Klopp hat zu seiner Aufstellung nicht viel verraten. Ein Spieler muss am Abend auf die Tribüne, weil es sonst zu viele wären für die UEFA. Es trifft Neuling Conte von der TSG Hoffenheim. Die Spannung hier ist groß, ob Heilsbringer Klopp direkt bei seinem Start die Fans wieder glücklich macht.
11: Nachwuchs bei Familie Wolf in Bayersbronn im Schwarzwald ist ein Wolfswelpe in eine Fotofalle getappt. Das meldet die Forstliche Versuchs- und Forschungsanstalt. Wann genau die Aufnahme entstanden ist und von welchen Elterntieren der Welpe stammt, ist bislang nicht bekannt. Ein Wolfspaar hat normalerweise 4 bis 6 Welpen, es können aber auch bis zu 12 sein. 3 Tage Vollgas und dazu 3 offene Meisterschaften. Der Hockenheimring wird von morgen bis Sonntag zum Mittelpunkt der Motorrad-Rennszene. Es ist das Saisonfinale bei der Euromoto. In den Klassen Sportbike, Supersport und Superbike geht's für die Fahrer um die Titel.
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Lenny Kravitz, der Mann, der nicht zu altern scheint. Fly Away aus den 90ern. Rock FM ist hier an diesem Donnerstagabend. Ihr hört den Feierabend nicht mehr lange. Und jetzt kommt ganz großes Kino auf euch zu. Rockkino. Meatloaf. Der war ja nie nur Sänger, sondern ein Entertainer, ein Performer und auch ein komplettes Drama in Menschengestalt. Mr. Meatloaf, der hat sich ja gerne mal an Elementen aus der Oper des 19. Jahrhunderts bedient. Und ja, das ist eine Info. Die hat man natürlich schon immer geahnt, aber man kann sie sich auch nochmal bewusst machen und dann auf die Songs achten. Da wird einem einiges klar. I'd do anything for love, but I won't do that. Meatloaf bei Rock FM.

0: Pop-Punk von Simple Plan. Rock FM ist hier der Feuer mit dem Lange. Wenn ihr sagt, nee, Pop-Punk ist nicht so meins, ich stehe auf Metal und auf Headbanging, dann haben wir gleich die richtige Nummer für euch. Vorher kommt Kollege Kerem und plaudert ein bisschen aus dem Nähkästchen. Bitte lausch auf.
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2: Waren übernatürliche Kräfte für die Entstehung des Heavy Metal verantwortlich? Tony Iommi, der Gitarrist von Black Sabbath, würde diese Frage mit Ja beantworten, und zwar ziemlich laut. Tony ist gerade einmal 17 Jahre alt gewesen und hat kurz davor gestanden, mit seiner Band durch Europa zu touren, doch dann ist seine letzte Schicht in einer Stahlfabrik gekommen. Ausgerechnet an diesem Tag hat er eine Maschine bedienen müssen, die er vorher noch nie benutzt hat. Ein kurzer Moment, ein lauter Knall und die Fingerspitzen seiner rechten Hand waren weg. Im Krankenhaus hat er dann die denkbar schlechteste Nachricht bekommen. Er würde wahrscheinlich nie wieder Gitarre spielen können. Aber Tony hat sich davon nicht unterkriegen lassen. Aus einer Plastikflasche hat er sich künstliche Fingerspitzen gebastelt, hat sie mit Hitze geformt und so lange abgeschliffen, bis sie gepasst haben. Danach hat er das Gitarrespielen praktisch neu lernen müssen. Schnelle Läufe sind schwierig gewesen, also hat er sich auf einfache, schwere Riffs konzentriert. Und er hat seine Gitarre tiefer gestimmt, damit die Saiten leichter zu spielen sind. Das Ergebnis war ein dunkler, wuchtiger Gitarrensound, der zu seinen Markenzeichen wurde. Heavy Metal ist geboren worden. Ironischerweise wortwörtlich wegen Schwermetall in einer Fabrik in Birmingham. Ohne diesen Unfall hätte es Heavy Metal vielleicht nicht so gegeben, wie wir ihn heute kennen. Oder vielleicht sogar überhaupt nicht. Diese Legende ist wahr.
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9: Keine volle Stunde mehr bis zum Sonnenuntergang und in der Nacht wird's dann ziemlich frisch bei Werten zwischen 0 und 10 Grad. Oft sternenklar. Vor allem in den kühleren Ecken kann's auch Bodenfrost geben. Morgen am Freitag wird's wieder sonnig und natürlich auch wieder trocken. Regen kommt ja irgendwie nicht mehr. Das Ganze bei 18 bis 23 Grad.
0: Es ist 6:30. 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
10: Ich bin Vio Kostanic. Hallo. Trotz einer anderslautenden Gerichtsentscheidung ist einigen Reportern erneut der Zugang zum Weißen Haus verweigert worden. Betroffen waren laut Medien unter anderem CNN und Politico. Ein Richter hatte zuvor angeordnet, dass die von US-Präsident Donald Trump ausgeschlossenen Medien vorläufig wieder zugelassen werden müssen. Die Preise für Häuser und Wohnungen in Deutschland steigen weiter, allerdings deutlich langsamer. Im zweiten Quartal waren Wohnimmobilien im Schnitt 0,6% teurer als ein Jahr. Hallo. Trotz einer anderslautenden Gerichtsentscheidung ist einigen Reportern erneut der Zugang zum Weißen Haus verweigert worden. Betroffen waren laut Medien unter anderem CNN und Politico. Ein Richter hatte zuvor angeordnet, dass die von US-Präsident Donald Trump ausgeschlossenen Medien vorläufig wieder zugelassen werden müssen. Die Preise für Häuser und Wohnungen in Deutschland steigen weiter, allerdings deutlich langsamer. Im zweiten Quartal waren Wohnimmobilien im Schnitt 0,6%

0: 10% teurer als ein Jahr zuvor, meldet das Statistische Bundesamt. In den 7 größten Städten, darunter auch Stuttgart, wurden Eigentumswohnungen dagegen sogar etwas günstiger. 87 Tage nach dem WM-Aus startet die deutsche Fußballnationalmannschaft unter ihrem neuen Bundestrainer Jürgen Klopp in die Nations League. Zum Auftakt trifft Deutschland heute Abend um 20.45 Uhr in Amsterdam auf die Niederlande.
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2: Warten aufs Debüt. Hoffenheims Bambasé Conte wurde laut Sport1-Bericht für das Länderspiel der deutschen Nationalmannschaft heute Abend gegen die Niederlande aus dem Kader gestrichen. Der TSG-Akteur ist zwar Teil des ersten Kaders von Jürgen Klopp, bestehend aus 24 Spielern, von denen jedoch nur 23 für die Partie am Abend nominiert werden durften. Somit muss der 23-Jährige das Nations League-Spiel von der Tribüne aus anschauen. Conte wurde vom Bundestrainer vergangene Woche zum ersten Mal in den Kreis der Nationalmannschaft berufen. Er hat die Chance, am Sonntag gegen Griechenland im Aufgebot zu stehen. Rebecca Allgeier von der TSG Hoffenheim.
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0: Aber voll die Überraschung.
1: Moment mal, wann hast denn du Geburtstag? Hattest du nicht kürzlich Geburtstag?
0: Ich hatte kürzlich Geburtstag.
1: Du bist ein Septemberkind?
0: Genau, ein Septemberkind, am 9. September.
1: Dann alles Gute nachträglich noch.
0: Ja, vielen Dank.
1: Mein Geburtstagsgeschenk für dich ist, dass du eingecheckt bist und im Finale die Däumchen drücken kannst. Und wer weiß, vielleicht wirst du bald jubeln, weil du rüber nach Las Vegas jettest und die Eagles in das Vier erlebst. Natürlich mit Flug, mit Hotel und Taschengeld.
0: Wow, das ist ja toll. Da freue ich mich aber sehr. Das ist prima. Das ist echt noch voll das Geburtstagsgeschenk. Ja. Vielen Dank. Danke. Tschüss.
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Geile Nummer, Weezer mit Say Yes. Frischer Rock hier bei Rock FM, der Feierabend mitten lange. Und ich habe heute mal wieder was dazugelernt. Weezer, die sind tatsächlich dem Genre Geek Rock zuzuordnen. Ja, Geek Rock gibt's wirklich, auch bekannt als Nerd Rock. Hier steht, ist ein Subgenre des Alternative Rock, das Einflüsse aus Indie Rock, College Rock und Nerd Music zieht. Charakteristisch sind traditionelle Rockbesetzungen kombiniert mit Synthesizers, ungewöhnlichen Instrumenten und Songstrukturen, sowie Songtexte, die sich auf Geek-Kultur, spezielle Alltagsinteressen, Skurrilität und allgemein schrägen Humor beziehen. What? Ich bin jetzt fast 40 und ich habe noch nie zuvor vom Genre Geek Rock gehört. Also ich bin platt. Also ich weiß zumindest, was das hier ist. Das ist Classic Rock, auf jeden Fall. Der Boss hier bei Rock FM, auch an dieser Stelle nochmal alles Gute nachträglich. Gestern ist Mr. Springsteen 77 Jahre alt geworden.

0: So, 19 Uhr, Rock FM ist hier. Gleich übernimmt Musikchef Luki mit frischem Rock mit dabei. The All-American Rejects, aber keine Sorge, auch ein paar Klassiker kommen natürlich vor. Iggy Pop, der Godfather of Punk, ist am Start, aber auch Jennifer Rostock. Bock auf frischen Rock? Dranbleiben, Rock FM hier.
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0: Also dieser Donnerstag hat er den ganzen Tag über wenig Sympathiepunkte gesammelt, aber jetzt gegen Feierabend macht er doch viel richtig. In der Nacht sternenklar, trocken und die Werte sinken dann auf 0 bis 10 Grad. In manchen Stellen sogar noch kühler, da ist also Bodenfrost möglich. Und morgen am Freitag gibt's wieder mal viel Sonne. Später im Tagesverlauf ein paar höhere Wolken, die vorbeifliegen, ansonsten trocken. Und das bei 18 bis 23 Grad morgen.
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9: Ich bin Vio Kostanic. Hallo. Heute wird es zum ersten Mal ernst für die deutsche Nationalelf unter dem neuen Bundestrainer Jürgen Klopp. Zum Start in der Nations League in den Niederlanden fordert Klopp gleich vollen Einsatz. Im Tor soll Marc-André Ter Stegen sein Comeback geben. Joshua Kimmich kehrt als Kapitän ins Mittelfeld zurück. Mehr dazu von Thomas Bremser.
10: Die deutschen Fans hatten eine zum Teil kurze Anreise und einen sonnigen Tag hier in Amsterdam. Im Prestigeduell hoffen sie natürlich auf einen Sieg. Gegen einen Gegner, der nach dem frühen WM-Aus auch auf einen neuen Trainer setzt. Jürgen Klopp hat zu seiner Aufstellung nicht viel verraten. Ein Spieler muss am Abend auf die Tribüne, weil es sonst zu viele wären für die UEFA. Es trifft Neuling Conte von der TSG Hoffenheim. Die Spannung hier ist groß, ob Heilsbringer Klopp direkt bei seinem Start die Fans wieder glücklich macht.
9: US-Präsident Donald Trump hat den chinesischen Staatschef Xi Jinping zu einem dreitägigen Staatsbesuch in Washington empfangen. Geplant sind unter anderem ein Staatsbankett, bilaterale Gespräche und ein Empfang im Weißen Haus. Kurz nach Xis Ankunft kündigte US-Finanzminister Scott Bessent an, dass beide Länder ihre Zollpause um 2 Monate verlängern wollen. Die Formel 1 zögert eine Entscheidung über ihr Saisonfinale hinaus. Wegen des andauernden Iran-Kriegs ist weiter fraglich, ob die Grand Prix in Katar am 29. November und in Abu Dhabi am 6. Dezember planmäßig stattfinden können. Eigentlich wurde eine Entscheidung für Mitte September angekündigt, nun soll bis Mitte Oktober Klarheit herrschen. Für den Fall der Absage von Katar und Abu Dhabi gilt Imola als aussichtsreichster Kandidat für das Saisonfinale.
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12: Kurzer Blick in den Kalender. Donnerstag, 24. September, 19 Uhr, Zeit für frischen Rock. Live aus Dublin, was heutzutage alles möglich ist. Ich habe welchen dabei, von Jennifer Rostock, von U2, wegen denen bin ich ja auch hier in Dublin, von Bryan Adams, von Yellow Card, und starten tun wir mit der aktuellen von den All American Rejects. Das ist King Kong. Ihr hört Rock FM. Hallo.

0: Ach, was schmeißt uns denn der Iggy dahin? Ein bisschen Candy. Lecker. Geile Nummer. Hört ihr natürlich hier bei Rock FM. Wir haben alle Rocklegenden für euch und immer montags bis donnerstags ab 19 Uhr den frischen Rock. Also die Songs, die gerade erst rausgekommen sind, wie zum Beispiel den hier. Und das ist ein Comeback. Jennifer Rostock sind zurück und machen direkt da weiter, wo sie aufgehört haben. Politische Botschaft in Songform. Frischer Rock bei Rock FM. Jennifer Rostock. 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

Kapitän de Blaufisch, halten unsere Hand. Und das ist auch dringend notwendig, weil wir leben in aufregenden Zeiten. Morgen, 25. September, werden U2 50. Und genau deswegen bin ich ja in Dublin unterwegs, auf den Fußspuren von U2 sozusagen. Ich guck, wo sind sie zur Schule gegangen? Welches Hotel haben Bono und The Edge sich gekauft? In welchem Studio haben sie ihre ersten Alben aufgenommen? Diese Stadt ist eng verzahnt mit dieser Band. Und deswegen freue ich mich umso mehr, dass es auch frischen Rock gibt von U2. Das ist eine ganz, ganz, ganz neue Nummer. Kam gerade raus vor einer Stunde und ihr hört sie hier schon bei Rock FM. Das sind U2 mit Silencio.

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Das waren The Sweet mit Ballroom Blitz. Und einer der ganz Großen schickt sich an, unser Leben mal wieder zu verändern. Bryan Adams hat sein nächstes Album angekündigt. Es kommt am 6. November. Und die ersten zwei Singles sind auch schon draußen. 50 First Date haben wir schon gehört. Den hier noch nicht. Die Ballade von Terry Fox. The Ballad of Terry Fox von Bryan Adams. 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

Männer kommen, wie sie sind. Und das ist in Ordnung. Hier bei Rock FM darf jeder so sein, wie er ist. Außer ein Arschloch. Das mögen wir nicht so. Wir hören uns an dieser Stelle am Montag wieder, wenn es wieder heißt Frischer Rock mit Musikchef Luki. Ich freue mich schon. Als Rausschmeißer habe ich Yellow Card für euch mit ihrer aktuellen Single Calvary Drive. Tschüssi. 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
1: Ich bin Uli Reitinger. Die führenden Wirtschaftsforschungsinstitute haben heute eine für viele wohl überraschende Prognose vorgelegt. Sie gehen davon aus, dass die deutsche Wirtschaft in diesem Jahr um 1,3% wächst. Damit haben die Experten ihre Wachstumsprognose mehr als verdoppelt im Vergleich zum Frühjahrsgutachten. Der Iran-Krieg und die stark gestiegenen Energiepreise haben die deutsche Wirtschaft nicht so stark beeinflusst, wie befürchtet, heißt es. Wer jahrelang zu viel zahlt an seinen Energieversorger, der hat jetzt bessere Chancen, Geld zurückzubekommen. Nach einem Urteil des Europäischen Gerichtshofs verfallen Ansprüche wegen unwirksamer Preisänderungen nicht, einfach so nach 3 Jahren. Hintergrund ist ein Fall aus Berlin.
2: Verbraucherschützer begrüßen dieses Urteil, denn es erleichtere es, gegen unwirksame Preiserhöhungen vorzugehen. Auslöser war ein Fernwärmeversorger hier in Berlin, dessen Arbeitspreis änderte sich ab 2015 jedes Jahr für eine Kundin. Doch erst 2019 erhob die Einspruch. Zu spät, erklärte das Kammergericht Berlin. Wer 3 Jahre nicht widerspreche, müsse zahlen. Der Europäische Gerichtshof sieht das anders, das sei nicht mit EU-Recht vereinbar. Unwirksame Preiserhöhungsklauseln können also künftig wohl länger als 3 Jahre erfolgreich beanstandet werden. Aus Berlin, Ronny Thorau.
1: Reporter der US-Medien CNN, MS Now und Politico haben das Weiße Haus wieder betreten. Die 3 Medien berichten, dass sie am Mittag wieder Zugang bekommen hätten, nachdem es am Morgen erneute Zurückweisungen gegeben habe. Ein Richter hatte den vorläufigen Zutritt für Vertreter der 3 Medien angeordnet, nachdem US-Präsident Trump diese am vergangenen Freitag aus seinem Amtssitz verbannt hatte. Zum Sport. Spiel 1 für die deutsche Fußballnationalmannschaft nach der enttäuschenden Weltmeisterschaft. Das Team trifft gleich in Amsterdam in der Nations League auf die Niederlande. Bundestrainer Jürgen Klopp feiert seine Premiere.
3: Die deutschen Fans hatten eine zum Teil kurze Anreise und einen sonnigen Tag hier in Amsterdam. Im Prestigeduell hoffen sie natürlich auf einen Sieg. Gegen einen Gegner, der nach dem frühen WM-Aus auch auf einen neuen Trainer setzt. Jürgen Klopp hat zu seiner Aufstellung nicht viel verraten. Ein Spieler muss am Abend auf die Tribüne, weil es sonst zu viele wären für die UEFA. Es trifft Neuling Conte von der TSG Hoffenheim. Die Spannung hier ist groß, ob Heilsbringer Klopp direkt bei seinem Start die Fans wieder glücklich macht. Aus Amsterdam, Thomas Bremser.
1: Anpfiff ist um 20.45 Uhr. Zu sehen ist das Ganze bei RTL.
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1: Ich bin Uli Reitinger. Die führenden Wirtschaftsforschungsinstitute erwarten für das laufende Jahr einen Anstieg des Bruttoinlandsprodukts um 1,3%. Das heißt, die deutsche Wirtschaft wächst wieder. Mit ihrer Herbstprognose haben die Institute ihre Vorhersage aus dem Frühjahr mehr als verdoppelt.
2: Die Prognose hat sich zwar verdoppelt, aber es ist eher ein kleines Plus als ein echter Aufschwung. Unter anderem angetrieben durch die staatlichen Milliarden für Verteidigung und Infrastruktur. Nach Einschätzung der Institute bleibt die deutsche Wirtschaft in den kommenden Jahren leistungsschwach. So hieß es von den Experten unter anderem, die Rentenreform führe unter dem Strich zu einer steigenden Beitragsbelastung. Bei der Energiepolitik erkenne man nicht mal ansatzweise eine Vision und der Tankrabatt sei kontraproduktiv. Aus Berlin, Ursula Winkler.
1: Die meisten Banken und Sparkassen in Deutschland würden nach Einschätzung der Finanzaufsicht BaFin derzeit selbst einen schweren globalen Wirtschaftseinbruch überstehen. Das zeigt ein gemeinsamer Stresstest von BaFin und Bundesbank bei mehr als 1100 Instituten. Allerdings zeigen manche Geldhäuser auch Schwächen.
3: Was ist, wenn Waschmaschine und Auto gleichzeitig kaputt gehen und man auch noch seinen Job verliert? So ungefähr kann man sich den Stresstest für Banken vorstellen, nur mit größeren Krisen. Etwa Konflikte auf der Welt, Handelsblockaden, unterbrochene Lieferketten, Preisanstiege. Insgesamt zeigten sich die deutschen Geldhäuser für solche Krisenszenarien solide aufgestellt, heißt es von den Kontrolleuren. Einige Dutzend rutschten allerdings mit ihrem Kapitalpuffer zu weit ab, um weitere Krisen gut überstehen zu können. Diese auffälligen Banken werden jetzt genau im Blick behalten und es sind immerhin weniger als beim letzten Stresstest. Aus Berlin, Ronny Thorau.
1: Verbraucher müssen rechtswidrige Preiserhöhungen in Energieverträgen auch nach einer längeren Zeit ohne Widerspruch nicht hinnehmen. Mit diesem Urteil stellt sich der Europäische Gerichtshof gegen die bisherige Auffassung des Bundesgerichtshofs. Der BGH hatte geurteilt, dass Kunden rechtswidrige Preiserhöhungen im Energiesektor akzeptieren müssen, wenn sie nicht innerhalb von 3 Jahren widersprechen. Vom EuGH heißt es nun, das ist mit EU-Recht nicht vereinbar. Reporter von CNN, MS Now und Politico dürfen das Weiße Haus wieder betreten. Die drei Medien berichten, dass sie am Mittag wieder Zugang bekommen hätten. Ein Richter hatte den vorläufigen Zutritt für die Medienvertreter angeordnet, nachdem US-Präsident Trump diese am vergangenen Freitag aus seinem Amtssitz verbannt hatte.
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2: Ich bin Tine Klimach. Reporter der US-Medien CNN, MS Now und Politico haben das Weiße Haus wieder betreten können. Am Morgen waren sie erneut zurückgewiesen worden, obwohl ein Richter ihren vorläufigen Zutritt angeordnet hatte. Trumps Medienkrieg überschattet auch den Besuch von Chinas Staatspräsident Xi Jinping.
3: Beim Empfang des chinesischen Präsidenten Xi im Weißen Haus war das chinesische Staatsfernsehen dabei. US-Reporter der von Trump verbannten kritischen TV-Sender allerdings mussten immer noch draußen bleiben. Verkehrte Welt. Inzwischen hat die Regierung nachgegeben und die Korrespondenten von CNN, MS Now und der Plattform Politico können wieder Bericht erstatten. Die einstweilige Verfügung des Gerichts aber gilt nur 2 Wochen. Trump hat angekündigt, Berufung einzulegen. Sein Medienkrieg geht weiter. Aus den USA, Tina Eck.
2: Die deutsche Wirtschaft könnte deutlich stärker wachsen als bisher angenommen. Führende Forschungsinstitute verdoppeln in ihrer Herbstprognose die Wachstumserwartung für das laufende Jahr auf 1,3%. Der Irankrieg und die stark gestiegenen Energiepreise haben die deutsche Wirtschaft aber nicht so stark beeinflusst wie befürchtet. Fachleute fordern bei der Weiterentwicklung der künstlichen Intelligenz einen grundlegenden Kurswechsel von Tech-Konzernen. Hintergrund sind wachsende Sorgen vor unkontrollierbaren Risiken durch KI. Das Hasso-Plattner-Institut in Potsdam fordert, dass unabhängige Experten umfassenden Zugriff auf Daten und Modelle erhalten müssen, um die bislang undurchsichtigen Systeme fundiert zu überprüfen.
4: Sogar die Chefs führender US-KI-Konzerne warnen vor Gefahren für die gesamte Menschheit. Inwieweit sie unabhängigen Experten, im besten Fall Spitzenforschern ohne wirtschaftliche Interessen, aber tatsächlich Einblick in ihre Arbeit gewähren, ist völlig unklar. Die Experten vom Hasso-Plattner-Institut versuchen gleichzeitig zu beruhigen. Eine unkontrollierbare Super-KI ist nicht in Sicht, heißt es. Uli Reitinger, Nachrichtenredaktion.
2: Die Zahl der Verkehrsunfälle in Deutschland ist im ersten Halbjahr gestiegen. Daneben gab es deutlich weniger Verkehrstote. Nach vorläufigen Angaben des Statistischen Bundesamtes wurden rund 1,3 Millionen Unfälle registriert. Das sind 2,6% mehr als im Vorjahreszeitraum. Die Zahl der Todesopfer sank um 9%. Auffällig war allerdings ein Anstieg bei E-Scootern. 28 Nutzer kamen ums Leben.
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Frischer Rock von Royal Blood. Royal Blood mit 10 over 10.

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1: Ich bin Tine Klimach. Im laufenden Jahr erwarten die führenden Wirtschaftsforschungsinstitute einen Anstieg des Bruttoinlandsprodukts um 1,3%. In ihrem Frühjahrsgutachten hatten sie noch mit 0,6% gerechnet. Die Experten haben aber auch Sorgen.
2: Die Prognose hat sich zwar verdoppelt, aber es ist eher ein kleines Plus als ein echter Aufschwung. Unter anderem angetrieben durch die staatlichen Milliarden für Verteidigung und Infrastruktur. Nach Einschätzung der Institute bleibt die deutsche Wirtschaft in den kommenden Jahren leistungsschwach. Der Titel des Gutachtens, Aufschwung mit Strukturproblemen, Finanzpolitik auf Abwägen. So hieß es von den Experten unter anderem, die Rentenreform führe unter dem Strich zu einer steigenden Beitragsbelastung. Bei der Energiepolitik erkenne man nicht mal ansatzweise eine Vision und der Tankrabatt sei kontraproduktiv. Aus Berlin, Ursula Winkler.
1: Über die geplante Rentenreform wird in der schwarz-roten Bundesregierung heftig gestritten. Der Sozialverband VdK Deutschland fordert nun in einem Interview mit der deutschen Presseagentur einen Sozialcheck. Konkret rät VdK-Präsidentin Verena Bentele dem Bundeskanzler, die Chance für eine Überarbeitung der Reform zu nutzen.
3: Die geplante Abschaffung der Rente mit 63, ein Unding, auch für den Sozialverband. Viele hätten ihren Renteneintritt schon geplant. Deswegen könne man die Rente nach 45 Beitragsjahren nun nicht einfach canceln. Wir brauchen mindestens Übergangsfristen, heißt es, eine Reform zum Wohl der Menschen. Mehr Nähe zu den Leuten, nicht mit dem Kopf durch die Wand. Das hört man nun auch immer wieder aus der Koalition. Doch noch ringt die Regierung um einen Rentenkompromiss. Claudia Wächter, Nachrichtenredaktion.
1: Der Streit zwischen US-Präsident Trump und Medienhäusern um den Zugang zum Weißen Haus überschattet in den USA den Besuch von Chinas Staatschef Xi Jinping. Eine Live-Übertragung gab es nicht. Trump kündigte zum Auftakt des Besuchs an, man werde Fragen im Kontext von Sicherheit, Technologie und KI erörtern. Auch der heftige Handelsstreit sollte Thema sein. Eine fraktionsübergreifende Abgeordnetengruppe im Bundestag unternimmt einen neuen Anlauf für die Widerspruchsregelung bei Organspenden. Erwachsene würden danach nach dem Tod grundsätzlich als Spender gelten, sofern sie nicht widersprochen haben. Eine andere Gruppe lehnt das ab und fordert stattdessen mehr Aufklärung und bewusste Entscheidungen. Über beide Initiativen beraten nun zunächst die Ausschüsse.
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1: Guten Abend Deutschland, mein Name ist Daniel Kaiser. Willkommen zur Night Lounge. Schön, dass ihr wieder mit dabei seid. Das Datum dieser Folge, Freitag, der 25. September 2026. Die Woche ist vorbei und wir schließen sie ab mit einem Thema, das viele sich von euch gewünscht haben. Ich habe es gar nicht mehr auf dem Schirm gehabt. Heute Abend machen wir Geschichten-Bingo. Für alle, die es nicht kennen, es gibt insgesamt 12 Spielfelder. Ich werde das erste Spielfeld eröffnen und ihr habt 90 Sekunden Zeit, eine Geschichte dazu zu erzählen. Logischerweise nur, wenn es euch betrifft. Werden wir heute 12 Spielfelder füllen oder wird es nicht funktionieren? Das ist die große Frage, die ich mir jeden Abend stelle. Aber ich glaube, die Chancen sind ganz gut. Es gibt insgesamt ganz, ganz viele Fragen, die wir vorbereitet haben aus der Redaktion und ich bin mal gespannt, wie es heute läuft. Also, es läuft wie folgt ab. Ich werde euch jetzt die erste Frage vorlesen. Der oder die sich angesprochen fühlt, darf sofort zum Telefon greifen und mir die passende Geschichte dazu erzählen. Die Nummer zu mir ins Studio gebe ich euch jetzt schon mal.
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1: Und wir fangen an. Und zwar mit dem ersten Feld. Wer von euch wurde in einem Geschäft für einen Mitarbeiter schon mal gehalten und hat aus Spaß einfach mitgespielt. Wer wurde in einem Geschäft schon mal für einen Mitarbeiter gehalten und hat einfach mitgespielt? Wer hat das schon mal erlebt? Jetzt anrufen, kostenlos vom Handy, vom Festnetz. Da könnten witzige Geschichten dabei entstanden sein. Ich sage euch ganz ehrlich, dass mir das auch passiert ist. Aber um meine Geschichte geht es heute Abend nicht. So, wen haben wir denn dran? Der Erste ruft schon an. Oh, ich bin gespannt. Das ging jetzt schnell. So, Heinz aus Stuttgart.
2: Ja.
1: Hammer Bingo?
2: Hallo Daniel. Ja.
1: Ja, das ging jetzt aber schnell. Ui. Das waren ja 20 Sekunden, meine Güte.
2: Bin ich manchmal auch, ja, gell?
1: Heinz, freu mich, dass du da bist. So, also, ja. Du hast eine Geschichte. Du bist verwechselt worden, erzähl.
2: Ja, und schon zweimal. Einmal habe ich mitgespielt und ein andermal nicht. Also, das erste Mal war es auf dem Bahnhof bei der Eisenbahn. Ich musste ja früher viel mit dem Zug fahren, gell? Und habe ich ausgeschaut von der Aufmachung von der Hose, vom Hemd her und von der Jacke wie ein Eisenbahnmitarbeiter, gell? Also wie jemand vom Hauptbahnhof, von der Auskunft, von der Bahnsteigaufsicht. Und da kam von meiner Frau, ach sie, Eisenbahnangestellter oder was gesagt, oder Schaffner oder was, gell? Wir suchen den Zug nach Tübingen. Wo fährt denn der heute vom Gleis ab? Und ich dachte, die hat gemeint, ich wäre von der Eisenbahn, bin ich aber nicht, gell? Aber wie gesagt, ich habe da mitgemacht und gesagt, warten Sie mal, liebe Frau, das ist klar. Ja, ja. Und ich wusste es zufällig, dass der Tübinger Zug morgens, der fuhr, glaube ich, Gleis 5 oder 6 ab, auf Gleis 15 verlegt wurde, ne?
1: Warum bist du dir so sicher, dass sie dich für einen Mitarbeiter hielt? Ich meine, man kann ja auch so theoretisch fragen, wissen Sie zufällig, ob von diesem Gleis der und der Zug fährt?
2: Weil sie mich angesprochen hat, Herr Bahnangestellter, gell? Sie sind
1: doch
2: von der Eisenbahn.
1: Ach, direkt.
2: Ja.
1: Und du hast erstmal nichts gesagt. Du hast erstmal nur ganz verdutzt geschaut und gesagt, ja, erzählen Sie mal, was haben Sie für eine Frage?
2: Ja. Kommt vielleicht davon, dass ich sowieso mal Lokführer werden wollte, aber naja.
1: Das heißt, deine Kleidung war aber rein zufällig so ähnlich, oder?
2: Die war so ähnlich, ja. Die Eisenbahner hatten früher auch dunkle Hose oder schwarze Hose. Ich habe da so wahrscheinlich eine anthrazitfarbene und so ein hellblaues Hemd angehabt mit einem blauen Schlips und dazu eben so eine Windjacke, ne, so eine mittelblaue oder hellblaue Windjacke. Und das wirkt schon so, ne, gell? Die Oma, naja gut, vielleicht hat sie es nicht genau gesehen, die hat ja auch wahrscheinlich eine Brille gehabt, gell? Altersrichtig kann ja sein, gell? Und dann habe ich gesagt, also ich habe sie dann drauf verwiesen, sagt, ich wusste zufällig, dass der Tübinger Zug verlegt war. Ne? Ich musste mit dem Zug nach Darmstadt. Der war wieder woanders, aber ich wusste, dass der Tübinger Zug auf Gleis 15 verlegt war. Sag, Frau, ja, der fährt heute vom Gleis 15 ab. Sie gehen einfach hier nochmal rechts ab und dann laufen sie nochmal ungefähr 6-7 Gleise weiter. Der Zug wartet noch, ne? So ungefähr.
1: Das ist ja richtig professioneller Service, muss ich ja sagen hier.
2: Ja.
1: Also von mir wird sie sofort die Stelle bei der Bahn bekommen. Heinz, du sagst, es gab auch noch mal eine zweite Situation, da hast du allerdings nicht mitgespielt. Wo ist das passiert?
2: Das war im Kaufhaus, im Kaufhof. Und ich, als alter Fußballer, guckt mir nämlich nochmal die neuesten Fußballmoden und Fußballschuhe an, gell? Und ich hatte auch so eine neutrale Kleidung. Vor allem, ich habe einen Schlüsselbund mit einer Karte um den Hals gehabt. Das aber hat einen anderen Grund. Das hat mit meiner nebenberuflichen Tätigkeit zu tun. Und dann kommt ein junger Bursch und sagt, Sie, Herr Angestellter, wissen Sie, wo die neuesten Adidas Fußballmoden sind? Ja, habe ich gesagt, ja, die sind da links auf der linken Seite mehr. Ne? Er sagt, lang, aber er hat aber doch gesagt, gell, ich bin aber kein Angestellter hier, ich habe bloß so ein Halsband mit Karte, gell, weil doch die Kaufhofangestellten auch ein Halsband mit Karte haben und gegebenenfalls Schlüssel. Gell? So bin ich verwechselt worden, also irgendwie halt, gell.
1: Ich erinnere mich gerade an so Situationen, heute sehe ich das nicht mehr so häufig, aber früher habe ich das sehr häufig gesehen, da hat man manchmal noch so ein Namensschild gehabt, ne? Ich habe das Gefühl, dass es immer weniger Berufe gibt, in denen Menschen ein Namensschild tragen. Und ich war dann manchmal so in der Mittagspause unterwegs und war so verwirrt und verwundert, dass mich die Leute mit Namen angesprochen haben. Bist du irgendwie im Restaurant mit, schönen guten Tag, Herr Kaiser. Ich dann so, woher wissen Sie meinen Namen? Naja, Sie haben Ihr Namensschild noch an. Ich dann so, oh, sorry. Das ist schon irgendwie witzig, finde ich.
2: Das ist lustig. Und bei der Gelegenheit sieht man aber auch, das ist ja auch irgendwie auch gerade das auf dem Bahnhof, was ihr erlebt habt. Du kennst ja vom Karl Zuckmeier, der Hauptmann von Köpenick, gell? Was in Deutschland Uniform oder Uniform-ähnliche Kleidung ausmachen kann, gell?
1: Das kann was ausmachen, das stimmt, ja. Allein schon, wenn man ein Hemd trägt oder so. Oder wie du sagst, ein Schlüsselband mit einer Karte drum, kann das durchaus passieren. Ja. Schöne Geschichte. Heinz, danke dir fürs Mitmachen.
2: Bitte, kommen Sie immer zu. Schönen Abend noch.
1: So, unser erstes Spielfeld wurde freigeschaltet. Sehr schön. Heute Geschichten-Bingo. Und ihr könnt anrufen vom Handy vom Festnetz, wenn ihr sagt, dazu kann ich dir eine Geschichte erzählen. Schauen wir uns Feld Nummer 2 an. Ich gebe euch nochmal die Nummer vorher, die könnt ihr euch schon mal einspeichern, weil es geht ja auch so ein bisschen um Geschwindigkeit. Die Nummer zu mir.
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1: So, Spielfeld Nummer 2. Wer ist schon mal verkleidet auf einer Party erschienen, auf der sonst niemand außer euch verkleidet war? Wer ist schon mal verkleidet auf einer Party erschienen, auf der sonst niemand außer euch verkleidet war? Auch da könnte ich euch eine Geschichte erzählen. Mache ich aber nicht, weil die ist peinlich. Aber es war witzig. Im Nachhinein ist es witzig. Könnte ja wirklich auch bei euch so sein. Kann ja sein, dass ihr euch auf was eingestellt habt, eingerichtet habt. Keiner hat euch Bescheid gesagt. Vielleicht hat euch sogar jemand gesagt, das ist eine Party, auf die man verkleidet kommen muss. Und ihr seid davon ausgegangen. Mal gucken, ob wir jemanden finden. Also, wer ist schon mal verkleidet auf einer Party erschienen, auf der sonst außer euch niemand verkleidet war? 50 Sekunden haben wir noch. Werden wir jemanden finden da draußen? Und wenn ja, zu welchem Anlass? War es eine Faschingsparty? War es eine Motto-Party? Kann ja sein. Es gibt ja manchmal Motto-Partys, aber komischerweise die Hälfte der Leute kommen trotzdem ganz normal angezogen. In meinem Fall war es ja auch eine Motto-Party. Trotzdem war ich der Einzige, der verkleidet war. Komisch, ne? Naja, kann durchaus passieren. Finden wir jemanden? 20 Sekunden haben wir noch. Wenn nicht, fällt diese Story leider weg. Und dann müssen wir nach hinten nochmal aufholen. Wir müssen ja heute 12 Felder voll kriegen. Es wäre schade drum. Oh, die letzten Sekunden brechen gerade an. Sieht aber nicht gut aus. 3, 2, 1, die Zeit ist rum. Schade. Gut, dann kommen wir zu unserer nächsten Story. Mal gucken, ob wir da jemanden finden werden. Die zwei. Ah, Moment mal, jetzt klingelt es gerade. Vielleicht hat mich jemand übers. Hallo, wer da?
3: Ja, Moritz, hallo.
1: Moritz, hast du Bingo?
3: Ja, weiß ich jetzt nicht. Ich höre gerade den Daniel.
1: Schön, dass du da bist. Moritz, warst du denn schon mal verkleidet auf einer Party als Einziger?
3: Nein, ich war jetzt gerade beim Baumarkt mal eingekauft, da haben sie mich für den Verkäufer gehalten, das meinte ich jetzt.
1: Okay. Ach, das ist schon 10 Minuten her, sorry
3: ja,
1: Moritz.
3: Eine Minute gerade, er hat gerade gesagt, ja gut, okay.
1: Ah, sorry, das ist nicht schlimm, Moritz. Kannst gerne aber weiter zuhören, vielleicht ist ja irgendeine Geschichte für dich mit dabei. Aber verkleidet warst du noch nie auf einer Party, auf der du der einzige Verkleidete warst?
3: Das ist lange her, aber das weiß ich, kann ich aber nichts mehr zu sagen. Da war ich einmal auf einer Party, aber das kriege ich nicht mehr richtig zusammen, wie das war. Das ist 30, 40 Jahre her.
1: Das ist nicht schlimm. Dann bleib einfach dran, hörst dir weiter an. Vielleicht ist ja was dabei, wozu du was sagen möchtest. Danke dir erstmal. So, wir kommen zur, muss ich mal gerade sagen hier, die Nummer 2 hat nicht geklappt. So, kommen wir zur dritten Story. Mal gucken, ob die funktioniert. Die dritte. Wer von euch hat ein Restaurant verlassen und erst zu spät gemerkt, dass er oder sie gar nicht bezahlt hat? Wer hat schon mal ein Restaurant verlassen und erst viel zu spät gemerkt, dass er oder sie gar nicht bezahlt hat? Also nicht aus der Sicht einer Servicekraft, sondern aus der Sicht des Gastes, logischerweise. Ihr wart in einem Restaurant, komplett in euren Gedanken geht ihr raus und stellt dann fest, ups, ich habe ja gar nicht bezahlt. Vielleicht ist es euch erst zu Hause aufgefallen. Das wäre natürlich auch ziemlich krass, muss ich sagen. Schauen wir mal, ob wir eine Geschichte finden. Wer hat eine zu erzählen? Wenn ihr sagt, ich habe eine und ich rufe euch aus, dann müsst ihr Bingo sagen. Dann müsst ihr sagen, ja, ich habe eine. Guck mal doch mal, wen haben wir denn dran? Oh, da ruft gerade Brigitte aus Bruchsal an.
4: Ja, hallo.
1: Brigitte, sagst du Bingo?
4: Ja, Bingo.
1: Du hast eine? Nein. Du bist schon mal... Komm, erzähl, was ist da damals passiert?
4: Das war in den zwischen 92 und 94. Da habe ich meinen Mann besucht per Flugzeug in Berlin. Und wir hatten ein Konzert gespielt, Sonntag vormittags und mittags ist mein Cousin aus Ostberlin dazugekommen und noch Freundeskreis und wir sind beim Chinesen essen gegangen. Und ein paar mussten früher weg und wir haben aber irgendwie keine Abmachung gehabt, wer bezahlt jetzt und so weiter. Und dann kam der Punkt, wir waren nur noch wenige und dann haben wir gesagt, also tut mir leid, Ebert, kannst du es vielleicht übernehmen oder so? Ich muss zum Flughafen, der Flieger geht und mein späterer Mann und ich, wir sind dann zum Flughafen gefahren und dann irgendwann habe ich meinen Cousin mal angerufen, sag mal, wer hat denn bezahlt? Ich glaube, hat er gesagt, keiner, wir sind alle irgendwie gegangen und keiner hat bezahlt.
1: Was passiert eigentlich in solchen Fällen? Kriegt man dann irgendwie eine Anzeige oder was ist dann passiert?
4: Die wussten ja nicht, wo wir überall her waren.
1: Ja, aber wart ihr so ehrlich und habt dann nochmal angerufen und gesagt, hier, sorry?
4: Nee. Wir wussten, also ich wusste gar nicht mehr, wie das Lokal hieß und mein Mann auch nicht. Und für meinen Cousin war das auch neu für ihn. Das war ja in der Nähe von der Hochschule, wo wir gespielt hatten.
1: Oh nein, aber es ist ja schon irgendwie sehr unangenehm, oder? Das machst du ja normalerweise ja gar nicht.
4: Ja, nee, das war auch das einzige Mal in meinem Leben.
1: Das ist ja wirklich. Aber okay, würdest du sagen, ja, ich war einfach damals noch zu jung und deswegen habe ich das nicht gemacht und mich auch nicht da gemeldet. Ich meine, die Ausrede, wir wussten nicht mehr, wie das Restaurant heißt, fände ich heute zum Beispiel nicht wirklich gültig. Dann kann man immer noch mal schnell gucken online, wo war das Restaurant, mal kurz anrufen und sich entschuldigen. Ah,
4: Das muss 92, 93 gewesen sein.
5: Das war noch vor Internet, okay, aber?
4: Ja, war vor Internet und keiner war in einem Lokal überhaupt gewesen, weil das in der Nähe von der Hochschule war, aber ich kam ja da nicht mehr hin.
1: Hast du, genau, ich wollte gerade fragen, hast du nicht Sorge gehabt, wenn du dann mal wieder da bist, wieder vorhast, da zu essen?
4: Nee, da sind wir nie wieder hingekommen.
1: Da wäre ich auch nicht mehr hingegangen.
4: Und bei 14 Leuten, da hat dann mein späterer Mann dann auch gesagt, er würde ja sonst hinfahren, aber er hat da ein bisschen ungutes Gefühl. Aber die waren ja auch lahmarschig gewesen, allein schon beim Bedienen, das hat sich alles so hingezogen. Und
1: 14 Leute haben nicht bezahlt.
4: Ja, Wahnsinn, ne?
1: Kann ich mir beim besten Willen nicht vorstellen. Das ist schon verrückt. Ist
4: aber passiert.
1: Will auch gar nicht wissen, wie teuer das war. Weiß ich nicht, was war ja noch D-Mark-Zeiten? Das heißt, nehmen wir mal 25 Euro oder 20 Euro pro Person, ja. Vielleicht Essen.
4: Ja.
1: Da kommt ein bisschen was zusammen.
4: Was zusammen. Und weil das sich so ewig hingezogen hat und ja, wir beeilen uns und alles, ja.
1: Gerade mal nachgeschaut, 350 wären das heute. Also heute, ich würde sagen, bei den heutigen Preisen und so weiter bestimmt locker über 1.000 Euro.
4: Ja, heute wären wir bestimmt.
1: Weißt du zufällig, nur rein zufällig, was passiert eigentlich, wenn sowas heutzutage passiert? Wer trägt dafür dann die Kosten? Wird da die Servicekraft bestraft und muss das einen Teil von ihrem Gehalt abziehen? Was passiert dann?
4: Das weiß ich nicht. Und du hast nur die Pflicht, dein eigenes Essen zu bezahlen.
1: Stimmt, eigentlich schon, oder?
4: Ja.
1: Na, vielleicht lösen wir das und jemand findet das irgendwie raus.
4: Vielleicht weiß das jemand, Rechtsanwalt oder irgendjemand.
1: Ja, heute würde dir sowas nicht mehr so schnell passieren. Und wenn, dann würdest du dich sofort umdrehen, oder?
4: Einmal, nie wieder. Ich habe hinterher zu meinem Mann dann auch gesagt, du, also sowas machen wir aber nicht mehr.
1: Na, stimmt. Zahlst du eigentlich immer gerne so zwischendurch, dass sie quasi dann so sagen, darf es noch was bei ihnen sein? Und du sagst dann sofort, nö, die Rechnung bitte. Weil ich hab mir angewöhnt, dass ich eigentlich schon direkt, wenn sie dann die Teller abräumen, schon direkt danach frage und nicht erst warte, bis ich dann rufe, weißt du?
4: Aha. Unterschiedlich. Also wenn ich weiß, ich stehe zeitlich ein bisschen auf dem Schlauch, dann sage ich dann immer gleich, ich brauche dann auch gleich die Rechnung.
1: Ja. Ich messe immer, also ich messe nicht, aber ich warte immer so zwischen, erstmal kommst du herein, setzt dich hin, dann erstmal was zu trinken angeboten, ne, dann bestellst du was zu trinken und dann schaue ich immer, wie lang war der zeitliche Abstand zwischen Essen, Getränk bringen und Essen bringen. Und wenn das zu lang war, dann sage ich direkt, nachdem das Essen dann schon gebracht wurde, können Sie mir schon direkt die Rechnung bringen. Finden viele ziemlich komisch, auch so von den Leuten, mit denen ich dann am Tisch sitze, aber dann bin ich fein raus, dann ist das Thema erledigt für mich, weißt du? Bin ich fertig mit Essen, kann aufstehen und gehen.
4: Ja.
1: Muss ich mir nicht mehr mit stressen.
4: Genau.
1: Bist du eine Barzahlerin oder eine Kartenzahlerin?
4: Sowohl als auch, aber meistens Karte.
1: Mit Karte ist heutzutage einfach praktischer, ne?
4: Ja.
1: Na gut.
4: Richtig.
1: Brigitte, schöne Geschichte. Danke dir für den Anruf.
4: Jo, bitte.
1: Ihr dürft auch
4: schönen
1: anrufen.
4: Abend. Bis dann, mach's gut. Die Geschichte noch weiterlaufen.
1: So, ich habe auf jeden Fall darum gebeten, dass die vom Spannungsbogen ein bisschen aufgebaut sind. Also es soll angeblich spannender werden. Ich bin gespannt, was mich da jetzt gleich erwartet. Als nächstes schaue ich mir mal an, was haben die denn als nächstes vorbereitet. So, wir hätten die nächste Frage. Vorab schon mal die Nummer.
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1: So, kann ich schon mal bei Feld Nummer 3 ein Häkchen machen. Das haben wir hinbekommen. Feld Nummer 2 fehlt uns noch. So, dann haben wir die nächste Frage. Wer hat schon mal eine Nachricht über jemanden ausgerechnet an diese Person geschickt? Das muss ich erstmal sacken lassen. Moment. Wer hat schon mal eine Nachricht über jemanden ausgerechnet an diese Person geschickt? Oh, ich weiß, was jetzt damit gemeint ist. Oh, das ist unangenehm. Das ist unangenehm. Das kann wirklich passieren. Es kann passieren, dass ihr, ne, dass ihr mit einer Person gerade irgendwie am Reden seid und in Gedanken öffnet ihr das falsche Chatfenster und schickt dann ausgerechnet auch noch den Chatverlauf. Das habe ich selbst nicht gemacht, aber mir ist es schon mal passiert. Da bekomme ich meinen eigenen Chatverlauf als Screenshot geschickt. Und dann habe ich so gesagt, warum schickst du uns denn den Sprachverlauf, den wir haben? Ups, sorry, aus Versehen. Ja, und im Nachhinein hat sich herausgestellt, die Person wollte diesen Screenshot eigentlich wem anders schicken. Verrückt, oder? Wenn euch das schon mal passiert ist und ihr habt aus Versehen eine Nachricht über jemanden an ausgerechnet diese Person geschickt, dann dürft ihr jetzt anrufen. Ihr habt noch 30 Sekunden Zeit. Mal gucken, ob wir da jemanden finden und was sich daraus ergeben hat. Vielleicht ist eine Freundschaft kaputt gegangen. Vielleicht ist eine Beziehung dadurch kaputt gegangen. Vielleicht hat sich aber auch das wahre Gesicht dieser Person gezeigt in dem Moment. 10 Sekunden noch. Und 5, 4, 3, 2, 1. Schade. Das ist noch nie passiert bis jetzt, seitdem wir Geschichten-Bingo spielen, dass jemand nicht anruft und eine Story nicht zu erzählen hat. Also da hat sich die Redaktion anscheinend zu schwere Aufgaben für euch überlegt. Okay, dann müssen wir weitermachen. Gehen wir jetzt. Also Geschichte 2 und 4 haben wir heute nicht gefunden. Öffnen wir also die nächste. Wen haben wir denn da? Oh, das finde ich gut. Da bin ich mal gespannt, ob wir jemanden finden. Wer hat schon mal am ersten Arbeitstag direkt wieder gekündigt? 90 Sekunden haben wir Zeit. Finden wir jemanden, der oder die am ersten Arbeitstag direkt wieder gekündigt hat? Ihr wurdet nicht gekündigt, ihr habt gekündigt, ihr habt direkt wieder hingeschmissen. Ihr habt direkt gesagt, das ist nichts für mich, gar keinen Bock darauf. Ruft mich an, vom Handy, vom Festnetz. Und erzählt mir die Geschichte, was da passiert ist. Vielleicht habt ihr dann gesagt, boah, nee, die waren so unfreundlich. Oder, weiß nicht, das war so anstrengend. Habe ich direkt gemerkt, will ich nicht machen. Wer hat schon mal am ersten Arbeitstag sofort wieder gekündigt? Finden wir wen? Oder nicht? Schauen wir mal. Ich überlege gerade, ob ich irgendeine Geschichte von solchen Leuten kenne, aber ich habe sie auf jeden Fall schon mal gehört. Also in den letzten Jahren gab es definitiv die eine oder andere Geschichte. Ob die alle am ersten Tag gekündigt haben, weiß ich gerade nicht. Aber auf jeden Fall relativ zeitnah, vielleicht in der ersten Woche oder so. Direkt gemerkt, das ist nichts für mich. Ich finde am ersten Tag ein bisschen krass, aber ich kann es mir gut vorstellen. Man hat ja manchmal eine komplett andere Vorstellung von dem, was einen dann wirklich plötzlich erwartet. So, 15 Sekunden haben wir noch. Leider nicht. Leider nicht. Es sieht nicht danach aus, als ob das jemand schon mal erlebt hat von euch. Hat noch nie einer von euch erlebt? In 3, 2, 1, nein. Hat keiner erlebt bis jetzt. Schade. Gut, dann geht's weiter. Machen wir jetzt nochmal ein X. Moment, muss man gerade sagen. X. So. Ich gebe das natürlich auch direkt weiter an die Redaktion, dass die wissen, dass die Fragen zu schwer sind. Ich habe gesagt, Leute, die müssen eher so auf dem Niveau sein, ist jemandem schon mal der Akku leer gegangen. Ich glaube, das ist so das Niveau, wo definitiv Leute anrufen können. Alles andere ist zu schwer einfach, finde ich. Gucken wir da bei der nächsten Frage mal nach. Also, wobei, es könnte jetzt schwerer werden. So, die nächste Frage. Wer wurde schon mal beim Krankfeiern von seinem Chef erwischt? Die nächste Geschichte, 90 Sekunden Zeit. Wer wurde schon mal beim Krankfeiern von seinem Chef erwischt? Da haben wir wen. Mit der 5-7. Hallo, wer ist da?
6: Daniel, sorry, ich habe die Nummer nicht auswendig gewusst. Ich wollte was sagen zu dem ersten Tag. Gekündigt oder zu kündigen am ersten Tag.
1: Ja, hast du eine Story?
6: Bin ich dazu spüren?
1: Ja. Ja, dann nehmen wir die mit rein. Na klar, natürlich. Also, bist du ganz schön spät dran. Was hast du denn gemacht, 3 Minuten? Hast du überlegt, ob du es machen sollst oder was?
6: Nein. Ich habe die Nummer nicht mehr gewusst, dass ich die nicht anrufen sollte. Ich habe die 800er Nummer gewählt.
1: Okay. Vielleicht soll ich sie öfters durchgeben. Ich
6: habe 4-mal falsche Nummer gewählt.
1: Okay.
6: Ja, das wäre echt super.
1: So, also nochmal, ich brauche nochmal deinen Namen und deinen Ort. Ich habe schon wieder vergessen.
6: Danijati
1: aus Ludwigsburg. Schön, dass du anrufst. So, also muss ich gerade gucken. Das war, welche war das? Das war jetzt die vorletzte, ne? Die Nummer.
6: Ja, am ersten Tag.
1: Genau. Wer hat schon mal am ersten Tag direkt wieder gekündigt? Das warst du. Warum?
6: ich war 17, 18, also ich war noch auf der Schule und habe dann einen Nebenjob gesucht. Und da gibt es in Stuttgart den Bräuninger und der hatte damals unten ein Restaurant, wo du auch so ein Hähnchen-Grillstand war da drin, weißt du? Also du kennst ja diese Grilldinger da, ne? Wo Haxe und Hähnchen angegrillt werden. Und ich habe mich da halt beworben, weißt du, gerade abends dann, ne, war ja früher, die Läden haben ja früher zugemacht, weißt du, so zum Reinigen und so. Und ich glaubst du, das ist so eine Knochenarbeit, diesen Grillrost und diese Stangen, wo die Hähnchen aufgespießt werden, zu reinigen. Weil das ist so verkrustet von diesem ganzen Fett und Hitze und alles Mögliche, ja. Ich habe das Ding gemacht, also so 4 Stunden sollte der Job eigentlich gehen. Also ich war mir eigentlich sicher nach einer halben Stunde, dass ich den Job nicht machen möchte, aber dann habe ich gesagt, hey, ich bin jetzt schon da, ich bin der Einzige, der das machen soll. Dann habe ich es gemacht und dann kam der dann irgendwann um 11 oder sowas was und dann sage ich, sorry, hier ist die Schürze, hier sind die Handschuhe, ich komme morgen nicht mehr. Der Job ist nichts für mich, ja, so. Das wollte ich dann echt wirklich während der Schulzeit nebenbei machen, also um ein bisschen Geld zu verdienen. Einfach von der Ding her, von der Arbeit her und von Öligen und Fettigen und was weiß ich. Und auch wirklich, es ist auch nicht machbar, dass du das alleine in der Gastronomie abends dann alleine da rumputzt oder sowas. Also das war so frustrierend und es hat ja auch keiner geholfen dabei oder sowas, dann, ne, dass es dann etwas schneller geht. Und dann habe ich dann echt nach 4 Stunden, nachdem der Chef dann da war und mit mir eigentlich die Papiere ausfüllen wollte für die Einstellung, habe ich den Job dann hingeschmissen.
1: Das war ein Restaurant, das war nicht diese Imbissstände, wo es Grillhähnchen gibt?
6: Nee, das gab es früher noch in Bräuninger, gab es ein richtiges Restaurant drin, weißt, wo du dann halt alles Hähnchen und so Sachen kaufen konntest oder essen konntest, richtig.
1: Aber jetzt hätte man ja theoretisch auch sagen können, okay, weißt du was, Job mache ich, aber diesen Arbeitsbereich hier mit dem Hähnchen, das ist mir zu anstrengend, das kann ich nicht.
6: Ja, das war für mich dann wirklich auch, also nachdem ich auch gesehen habe, weißt du, wie die Luft da drin ist, ja, von den Vorgesetzten und Mitarbeitern, da habe ich gesagt, nee, du, also das wirst du nicht 3-4 Tage glücklich oder aushalten. Also, ja, ja. Und dann wirklich habe ich dann, wenigstens habe ich den Tag noch durchgezogen und habe gesagt, okay, ich bin da, mach das auch, aber wir müssen nachher reden. Dann kam der dann, weißt du, wegen den Papieren und so weiter. Und dann sage ich, sorry, aber ich möchte den Job echt nicht machen.
1: Wie hat der denn darauf reagiert? Ich meine, du warst 17, 18. Kann ja sein, dass er dann so ein bisschen mit dir eine Diskussion geführt hat. Ja. Was hat er gesagt?
6: Ja, warum ich denn überhaupt gekommen wäre. Und dann sage ich, weil ich den Job noch nie gemacht habe. Ja, und ich habe dann eigentlich schon nach einer halben Stunde dann eigentlich ihm dann gesagt, ich möchte nachher mit ihm dann reden. Und er sagte, ja, aber jetzt musst du schneller machen und das muss alles erledigt werden. Also da war mir schon klar, wenn ich jetzt gehe, konnte ich mir das auch nicht selber ins Gesicht schauen oder in den Spiegel schauen und sage, jetzt komme ich und dann sage ich, oh nö, mache ich nicht, ich gehe dann wieder, ja. So, okay, komm, du hast es ihm jetzt gesagt, dass du kommst und du machst jetzt den Job zu Ende und danach sagst du, ich möchte das aber nicht mehr. Und ich glaube sogar, dass ich ihm auch gefragt habe, wenn es was anderes gibt oder so, sagt er, nein, das ist der einzige Job, der war richtig angepisst. Also,
1: ja, glaube ich.
6: Und gehofft hat, jemanden gefunden zu haben.
1: Ja.
6: Und wahrscheinlich hat er es dann früher selber machen müssen oder sowas dann, ne? Und dann hat er sich gedacht, scheiße, jetzt habe ich einen Kunde, der das eigentlich gemacht hat, jetzt 4 Stunden und der die nächste Zeit auch macht. Also ich glaube, ich hätte 3-mal oder 4-mal die Woche kommen sollen oder so. Also auf diese Minijob-Basis damals noch oder Schülerjob.
1: Hätte es eine Summe gegeben, für die du bereit gewesen wärst, es trotzdem zu machen?
6: Ich glaube ja.
1: Wir sind doch alle käuflich. Weißt du noch, was du damals bekommen hättest pro Stunde?
6: Boah, müsste ich da echt liegen, du, aber es war nicht viel. Also D-Mark-Zeit, wir reden von 1987, 88 herum. Ja.
1: Oh, das ist aber lange her.
6: Und mit einer Reife.
1: Okay. Was hat man denn damals gezahlt? Ich weiß es nicht. Ich bin da gerade erst auf die Welt gekommen. Was gab es denn damals für ein Gehalt?
6: Also Ursprungs-Minijob-Basis war 450 Mark Basis war so. Und ich denke, dass ich schon so 10 Mark hätte kriegen sollen die Stunde.
1: Okay.
6: War okay. Ich habe Lehrlingsgehalt gehabt, glaube ich, von 700 Mark oder sowas, ja.
1: Gut, man darf nicht vergessen, damals hattest du mit dem Geld wahrscheinlich auch eine viel größere Kaufkraft, oder?
6: Ja, klar.
5: Das ist natürlich auch nicht.
6: Also mit 50 Mark am Wochenende warst du der König.
5: Aber okay, dann lass uns das, weil es jetzt schwer ist, das irgendwie so in die Vergangenheit zu transportieren. Du könntest dir ja heute diesen Job wahrscheinlich auch nicht vorstellen, ne? Aber was mich viel mehr interessieren würde, ist gerade so, nicht für wie viel Geld du es machen würdest, sondern siehst du seit dieser Erfahrung, die du damals gemacht hast, siehst du die Menschen, die diesen Job ausüben, heute mit anderen Augen?
6: Das soll ich dir sagen. Also ich sehe jedes Mal, und es brennt sich, also zumindest bei mir und ich denke auch bei einigen Leuten, die dann sehen, was dahinter. Du isst ein Hähnchen für 7 Euro jetzt gerade irgendwo ein halbes. Und dann siehst du wenn ich diesen Stand da sehe, und dann weiß ich, der muss es heute Abend putzen, das Teil. Also irgendeiner muss es heute Abend, ich glaube, jetzt gibt es natürlich gute Fettreiniger und so Zeugs, aber damals hast du es wirklich mit diesem grünen Schwamm, weißt du, die eine Seite so Akkupatzer, wie das heißt, ja, und dann hast du noch diese Metallbürste da gehabt, weißt du, mit dem du das so abgekratzt hast. Und ich sehe dahinter wirklich eine Mordsarbeit, und ich denke mir, also für das alleine schon musst du für das Hähnchen eigentlich schon 8 oder 9 Euro bezahlen oder sowas, ja, was dahinter steckt. Und ich sehe solche Sachen aufgrund dieser Erfahrung, sehe ich das ganz anders. Absolut anders. Also ich sage alle Achtung, dass es sauber und gepflegt aussieht. Jeden Abend muss es geputzt werden und morgen muss er seine Hähnchen oder Sachen draufspießen und so weiter. Und deswegen, also wie gesagt, einen Tag habe ich das gemacht und dann habe ich gesagt, nee, der Job ist es nicht.
5: Ich finde, allein schon aus dem Grund war es vielleicht wichtig und richtig, dass du diesen Probetag da hattest, um das rauszufinden, ist das was für mich? Und selbst wenn du von vornherein schon gesagt hättest, das ist eigentlich nichts für mich, dass man einfach mal zu spüren bekommt, was es überhaupt bedeutet, das zu machen. Ich finde das schon wichtig, muss ich sagen.
6: Eine kleine Anekdote, jetzt weiß ich, ich bin dann am nächsten Tag zu einer Zeitarbeitsfirma, da gab es ganz wenige Zeitarbeitsfirmen zu der Zeit, so 4, 5 Stück überhaupt in Stuttgart, bin ich hin und habe mir dann einen Nebenjob gesucht, also es war so, glaube ich, Sommerzeit, roundabout, einen Nebenjob gesucht, die haben mich dann auch genommen und dann sollte ich Autos putzen oder aufbereiten. Ja, das waren so, kennst du BMW Cabrio in BMW Bauer in Stuttgart? Das war so eine Mercedes-Firma, die aber BMWs aufgeschnitten hat und Cabrios daraus gemacht hat. Also die früheren 3er und 5er Modelle. Wir reden jetzt von 1980er Jahre, ja. Und da hätte ich halt einfach die Autos ein bisschen aufbereiten müssen, putzen müssen, nachdem die da halt gearbeitet haben. Und da bin ich leider wirklich, also den Job hätte ich echt gemacht, aber da bin ich nach einem Tag rausgeflogen. Ich hätte die Autos putzen müssen von innen und außen und so weiter, und jeder, ich sah damals halt schon 18, 19 aus, war aber erst 16, 17, also 16,5, und dann sagt der Chef zu mir, haben Sie einen Führerschein? Nein, ich bin noch nicht mal 18, okay, dann bin ich dahin, dann habe ich die Autos aufbereitet, dann kam der Nächste irgendwie und sagt, hast du Führerschein, dann kannst du die Autos in die Waschstraße fahren, sage ich, nein, ich bin noch keine 18, und dann bin ich irgendwo bei einem Vorarbeiter gelandet, ja, und dann sagt er, Nejati, fahr doch die Autos in die Waschstraße. Und ich so, ja klar, kein Problem. Und dann bin ich mit den Autos in die Waschstraße gefahren, habe die Autos da putzen lassen. Und dann glaube ich, nach 4 oder 5 Stunden ist irgendeinem von den Chefs aufgefallen, dass ich eigentlich gar keinen Führerschein habe und keine 18 bin. Und dann haben sie mich, glaube ich, am ersten Tag dann rausgeschmissen, weil ich die Autos gefahren habe oder sowas. Und den Job hätte ich halt gerne gemacht, zum Beispiel.
5: Ja, okay.
6: Es war wirklich gleich eine Erfahrung danach, 2 Tage danach eine andere Erfahrung gesammelt.
5: Wie ist denn das? Das war ja Firmengelände, theoretisch auf einem Privatgelände, wenn ich mich jetzt, okay, prüf das bitte nochmal, ich bin mir gerade nicht sicher, aber ich glaube, auf einem Privatgelände darfst du doch fahren.
6: Du darfst es, aber das ist in ihrer Vorgabe wahrscheinlich, ne? Dass du halt die Fahrzeuge wirklich nur fahren darfst, wenn du Führerschein hast oder 18 bist, okay, und so weiter. Und ich sah halt aber schon etwas reifer aus wahrscheinlich. Und also es war mir halt so blöd, die Autos von Hand zu putzen. Und dann habe ich gesagt, ja klar, mache ich das. Und da hat auch keiner gefragt, der letzte Vorarbeiter. Und dann habe ich die Autos halt wirklich in die Waschstraße rein, raus, mit dem Staubsauger und aufbereitet. Und ja, das war dann wirklich, kurz nach der Mittagspause hat mich dann, glaube ich, irgendeiner von den großen Chefs dann erwischt, wie ich da rumgefahren bin. Und dann habe ich gesagt, nee, raus. Aber das ist was anderes.
5: Ja, aber
6: gerade Achtung, Leute, die sowas machen.
5: Ja, Nejati, vielen Dank für deine Story. Bis bald. Schönen Abend wünsche ich dir. Bis bald, ciao. So, jetzt haben wir die 5. Story gehört. Die 6. habt ihr auch schon gehört. Wir haben aber noch niemanden gefunden. Also lasst uns dann nochmal den Countdown starten für die sechste Frage und die lautet: Wer wurde schon mal beim Krankfeiern von seinem Chef erwischt?
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5: Das ist unsere sechste Frage, die wir jetzt. Wo wir eine Geschichte einfach suchen. Wer kann uns dazu eine Story erzählen? Wer wurde schon mal beim Krankfeiern von seinem Chef, von seiner Chefin erwischt? Wenn ihr sagt, ja, habe ich, anrufen und Bingo schreien. Wer ist denn dran mit der 5-8?
7: Bingo.
5: Nein. Hallo, wer ist da?
7: Ursula Marie.
5: Ursula, Daniel hier. Woher bist du?
7: Aus Heidenheim an der Brenz.
5: Schön, dass du anrufst. So.
7: Ja, hab jetzt, also entschuldigt mal, wie viel kann, also ich, zu mir sagt man, ich rede ohne Punkt und Komma. Aber was ihr jetzt gequatscht habt, also ich habe echt gedacht, ich schlafe ein langsam.
5: Warum? War so langweilig für dich?
7: Nein, nicht langweilig tatsächlich, sondern ja, ich habe gedacht, wann legt der Typ endlich mal auf?
5: Oh, so. Du wolltest deine Geschichte endlich loswerden, okay.
7: Ja, so ist es.
5: Aber ich, achso, du wusstest schon, was als nächstes kommt. Ah, okay.
7: Ja, natürlich, ich höre die ganze Zeit Radio im Auto.
5: Ach
7: und
5: so.
7: Jetzt soll ich endlich mal auflegen, damit ich drankomme.
5: Okay. So, dann bin ich mal gespannt. Also, du wurdest beim Krankfeiern von deinem Chef erwischt. Jetzt musst du natürlich verraten, wie kam es denn dazu?
7: Zu allem was sagen tatsächlich. Es kommt darauf an, was für Krankheit du hast. Erwischt ist es halt. Ich bin HR-Managerin, muss ich dazu sagen. Und mein Bruder hat einen tollen, einen unglaublich blöden Kollegen. Zum Beispiel, der züchtet Hunde. Ja, und wenn die Hunde geboren werden, dann tut er immer krank feiern. Und mein Bruder weiß das, weil er erzählt das. Aber er geht halt mit der Chefin und mit dem Chef halt grillen und Mittagessen und daheim und tralala. Und jeder weiß, dass er nicht krank ist. Aber der hat halt die Hunde halt zum sich zu kümmern und machen und tun. Und das finde ich halt total kacke, weil die anderen arbeiten für 130% und er halt dann eben 20. Und das weiß ich, weil die Auftragslage, das sieht man, wenn man Aufträge reinnimmt, annimmt, wie viel jetzt der Herr X, mein Bruder halt eben, gemacht hat und wie viel er halt so gemacht hat. Also das ist nicht in Ordnung.
5: Okay.
7: Und dann noch mal eine Geschichte. Mobbing ist kein Kavaliersdelikt.
5: Aber also ganz kurz, die Geschichte, erwischt worden vom Chef beim Feiern, habe ich jetzt nicht gehört.
7: Hast du nicht gehört?
5: Nee.
7: Oh doch, mein Bruder war Chef in einem Security-Unternehmen mit 4 Sternen. Und er war nur einkaufen und die Dame, die hat sich krank gemeldet. Aber sie war doch gar nicht krank, sie war aber auch beim Einkaufen.
5: Nein, das ist ja nicht deine Geschichte, das ist seine Geschichte.
7: Seine Geschichte. Ich habe jemanden beim Krankfeiern erwischt, tatsächlich. Und zwar, ich habe eine Firma, Madame, einkaufen. Nein, sie war in meinem Laden. Und dann hat sie den Laden gar nicht mehr aufgemacht. Und dann komme ich dahin und sage, sag mal, niemand ist im Laden. Es ist Weihnachten, ich möchte die Geschichte oder die ganze Sachen loswerden. Und zwar, ich habe einen Laden gehabt, tatsächlich in Heidenheim, Sylt-Küst Heidenheim. Das ist meine Lieblingsinsel tatsächlich in Deutschland. Und es war Weihnachtszeit. Hi, Hills hieß mein Laden, also Hi wieder Hi. Und so Wortspiel Hills. Und die hat nichts verkauft. Das geht doch mal gar nicht, oder?
5: Ich kann nicht ganz folgen.
7: Also Weihnachtszeit, also das ist mein Haus.
5: Ja, aber da warst du ja die Chefin. Es geht doch darum, wer wurde schon mal beim Krankfeiern von seinem Chef erwischt? Du wurdest von deinem Chef oder deiner Chefin beim Krankfeiern erwischt?
7: Ich habe meine Angestellte erwischt.
5: Genau, dann hätte es quasi nicht gepasst zu dem heute, zu der Frage. Dann hast du ja die falsche Story erzählt.
7: Nein, ich habe sie überhaupt nicht falsch verstanden, sondern dann sei so lieb, stell die nächste Frage. Ich höre zu.
5: Okay, das machen wir. Das machen wir. Dann vielen Dank erstmal, Ursula, für deinen Anruf. Ihr könnt auch anrufen vom Handy und vom Festnetz und hört euch die nächste an. Und wenn ihr sagt, zu der kann ich was sagen, dann ruft mich an. Die Nummer zu mir.
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5: So, was wäre denn die nächste? Lasst mal gerade gucken. Also, beim Feiern, Krankfeiern wurde noch keiner von euch erwischt. Das ist gut für euch. Ich muss sagen, ich habe schon mal eine Kollegin schon mal erwischt beim Krankfeiern. Ich habe es aber nicht weitergepetzt. So bin ich halt. So, wer hat schon mal am Flughafen, am Kofferband, den falschen Koffer mitgenommen, weil er dachte, das ist mein Koffer? Wer hat schon mal am Flughafen, am Kofferband, den falschen Koffer mitgenommen? Wer kann dazu eine Geschichte erzählen? Greift jetzt zum Telefon.
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5: Wer hat schon mal am Flughafen den falschen Koffer mitgenommen? Das ist super unangenehm. Ist ehrlich gesagt ein Horrorszenario, wenn ich ganz ehrlich bin. Hab schon oftmals so gedacht, schnell, lass uns schnell zum Kofferband gehen. Nicht, dass wir aus Versehen zu spät da sind und irgendwer hat unseren Koffer mitgenommen. Weil die sehen ja manchmal alle gleich aus, sind wir doch mal ehrlich. So, wen haben wir denn dran? Mit der 7-5 ruft wer an. Hallo, wer ist da?
8: Einen wunderschönen Lukas hier. Ich habe zu der letzten Story eine Geschichte.
5: Oh, okay. Ja, zu welcher denn jetzt eigentlich? Zum Krankfeiern? Es sind so viele genau, nicht beantwortet worden. Die hatten alle. Bitte?
8: Zum Krankfeiern habe ich eine Geschichte.
5: Zum Krankfeiern, okay. Willst du dir die aufheben oder willst du sie jetzt sofort loslegen? Weil wir sind ja schon bei der nächsten.
8: Das ist relativ egal.
5: Bleib mal kurz dran, Lukas. Heute ist irgendwie der Wurm drin. Also entweder hört ihr mich alle übers Internet und hört mich mit gefühlt 10 Minuten Verzögerung oder ich weiß nicht, woran es heute liegt. Nee, Lukas, jetzt haben alle anderen aufgelegt. Jetzt kannst du doch deine Geschichte erzählen.
8: Ich war in einer sehr besonderen Firma, wo halt nicht wirklich auf die Gesundheit von anderen geachtet wurde. Mhm. Und ich hatte mit einem Kollegen, habe ich mich halt verabredet, um am Auto zu schrauben, weil ich das hobbymäßig gern mache. Und ich hatte keine Lust, an dem Tag zu arbeiten. Und mein Chef hat nicht weit von mir entfernt gewohnt. Und immer, wenn ich mich halt krank gemeldet habe, fuhr er halt bei mir zu Hause immer vor der Tür vorbei, um zu gucken, ob ich wirklich krank bin. Und als wir da mit 3 Autos da bei uns auf dem Hof standen, und halt das eine Auto aufgebockt hat und alles kam da halt vorbei. Und ja, am nächsten Tag musste ich mich dann erklären, warum ich mich denn krank melde und trotzdem, ja, an Autos bastel.
5: Hat der das nur beobachtet oder dich dabei auch heimlich fotografiert?
8: Nee, er hat es nur gesehen und am nächsten Tag halt angesprochen.
5: Also das war ja privat bei dir, ne? Das heißt, das war jetzt nicht irgendwie rein zufällig. Der hat sich schon wirklich auf Detektivsarbeit da eingelassen und da geguckt, was du machst.
8: Ja, wie gesagt, wenn ich mich krank gemeldet habe, fuhr er sehr gerne vor meiner Haustür vorbei, weil es nicht weit von ihm halt selber weg war.
5: Absichtlich oder willst du sagen, das war sein Heimweg?
8: Es hätte schnellere Wege zu ihm nach Hause gegeben.
5: Krass. Wie hast du darauf reagiert? Was hast du da gemacht? Theoretisch könnte man ja was machen, sagen können.
8: Ich habe ihm einfach offen und ehrlich gesagt, dass ich keine Lust hatte, an dem Tag zu arbeiten, dass ich was Besseres vorhatte.
5: Und was hat das dann bedeutet für dich? Kündigung direkt oder was ist dann passiert?
8: Nee, er war halt nicht sehr überzeugt davon und hat gesagt, wie scheiße das war, aber...
5: Nicht sehr überzeugt oder nicht sehr erfreut?
8: Ja, er war halt nicht überzeugt davon, dass ich halt die Aussage getätigt habe, dass ich halt keine Lust hatte zu arbeiten.
5: Was hat er denn sonst gedacht, dass du... Ja, was wäre denn sonst eine bessere Erklärung dafür gewesen?
8: Krank gemeldet war ich wegen Erbrechen und Übelkeit und alles. Und es war ja nicht mein erstes Mal krank melden. Ich habe mich da regelmäßig krank gemeldet. Mhm. Und das war dann halt das Lustige. Und dann musste ich mich halt erklären vor ihm. Und ich habe ihm halt offen und ehrlich gesagt, wie ich es halt fand. Und auch danach die anderen beiden Male, wo ich dann halt auch ja, krank gemacht habe, ohne krank zu sein, hat das halt auch mitgekriegt. Und dann bin ich halt rausgeflogen.
5: Okay, das ist natürlich... Also das heißt, du hast dann nicht aufgehört, du hast einfach weitergemacht mit deinem Krankschreiben, Blaufeiern.
8: Ja, weil die Firma war nicht die beste und das war mir nicht wichtig, den Job zu behalten. Hm.
5: Hast du das dann bei anderen auch abgezogen oder danach?
8: Nö. Das war jetzt nur in der Firma, weil die Firma war halt einfach wirklich sehr speziell.
5: Was haben die hergestellt? Was war das nochmal?
8: Wir waren auf dem Bau.
5: Ah, okay. Also körperlich auch sehr anstrengend. Und das war das, worauf du keinen Bock hattest.
8: Ja, und Genau, da wurde halt nicht wirklich drauf geachtet, dass man körperschonend arbeitet, sondern mach einfach und der Rest regelt sich von selber.
5: Was würdest du, wenn du die Zeit zurückdrehen könntest? Würdest du es heute nochmal genauso machen oder sagst du, ach, ich würde den Job gar nicht erst anfangen?
8: Der Job an sich war super. Es lag hauptsächlich eher an der Firma, dass ich da dann keine Lust mehr drauf hatte.
5: Also an dem Klima oder was? Oder vorhin genau?
8: Ja, einfach, dass wirklich sehr wenig darauf geachtet wurde, wie es den Mitarbeitern ging. Weil es einfach immer hieß, mach einfach und das geht schon. Das mussten wir früher auch immer machen.
5: Ist aber in vielen Firmen so, dass man einfach sagt, mach einfach mal.
8: Ja, das ist das Problem. Und da hatte ich dann halt nach einer Zeit nicht mehr viel Lust drauf und habe dann halt angefangen, krank zu feiern.
5: Ich verstehe. Wusste außer, also der Chef, gut, der hat dich ja spioniert, aber

0: aber jeder.
1: Heute bist du immer noch jung, oder? Ich würde mal sagen, Anfang 20. Wie alt bist du heute, Lukas?
0: Ich bin 19.
1: 19 bist du? Das ist ja noch gar nicht so lange her, die Geschichte.
0: Nee, das war jetzt letztes Jahr, Sommer.
1: Ja. Dann würde ich gerne von dir wissen, wenn du dich jetzt mal in diese Rolle des Chefs hineinversetzt, sagst du irgendwie aus dieser Perspektive, ja, kann ich nachvollziehen, ich glaube, ich würde es genauso machen, wenn ein Azubi öfters mal krank ist und das auffällig ist, dann würde ich einfach mal vorbeifahren oder einfach mal gucken. Oder sagst du eigentlich ein No-Go, das finde ich, das geht gar nicht?
0: Naja, wenn man wirklich öfters krank ist, kann man das schon mal machen, aber der hat es ja ständig gemacht.
1: Der hat es ständig gemacht?
0: Ja, ja.
1: Das finde ich halt eigentlich für problematisch. Ich weiß gar nicht, wie die Rechtslage ist, ob man das überhaupt machen darf.
0: Ja, er ist ja an der öffentlichen Straße vorbeigefahren, um auf den Hof zu gehen. Also.
1: Ja. Ja, ist natürlich ein bisschen, ne? Anders sieht es natürlich aus, das denken auch viele nicht dran, wenn du dich krank schreibst und dann aber auf Social Media öffentlich postest, was du gerade machst, kann das auch Konsequenzen haben. Da gab es mal vor 20 Jahren in meinem Umfeld so einen Fall, hat sich eine Kollegin krank schreiben lassen, wegen angeblich, ja, ihr Arzt hat gesagt, sie soll sich schonen und so weiter, weil sie Rücken- und Knieprobleme hat. Und dann postet sie doch tatsächlich auf Social Media ein Video, wie sie auf einer in so einem Hüpfpark war sie mit ihrer Nichte, so Trampolinpark. Und dann postet sie Videos, wie sie da am Rumhüpfen ist. Das war halt dumm, finde ich, von ihr. So, ich meine, sie war krankgeschrieben wegen Rücken- und Knieproblemen und postet dann solche Videos.
0: Ja, gut.
1: Das fand ich ein bisschen ungeschickt.
0: Als ich da angefangen habe in der Firma, habe ich meinen Chef relativ schnell auf Social Media überblockiert gehabt, dass er gar nichts sehen kann. Also.
1: Machst du das heute immer noch?
0: Was denn?
1: Also der heutige Chef ist auch blockiert?
0: Mein jetziger Chef, der ist gar nicht so aktiv im Internet.
1: Ach so, aber theoretisch müsstest du ja auch alle Arbeitskollegen blockieren.
0: Ja, also in der Firma war ich relativ gut mit den Leuten, von daher war das relativ egal.
1: Na, besser ist. Lukas, hast mich gerettet bei Frage Nummer 6. Danke dir. Bis bald.
0: Danke, Ding.
1: Schönen Abend. Tschüss. So, Ursula hat jetzt nichts gesagt zu Frage 6, aber ist nicht schlimm. Dann kommen wir zu, Frage 7 haben wir ja jetzt niemanden gefunden. Und dann gehen wir jetzt direkt weiter zur nächsten Frage. Muss man grad, oder haben wir jetzt jemanden mit der Frage Nummer 7? Gucken wir mal. Wer ist denn dran mit der Nummer 5-0? Hallo? Hat aufgelegt. Gut, dann hat sich's erledigt. Dann kommen wir zu unserer nächsten. Also, krank feiern hatten wir jetzt schon. Am Flughafen den falschen Koffer mitgenommen. Hat keiner von euch. Besser so. Kommen wir zur nächsten. Gut, los geht's.
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1: Das finde ich eine schöne Aufgabe. Wer wurde schon mal bei einem Konzert vom Künstler auf die Bühne geholt? Wer wurde bei einem Konzert schon mal vom Künstler auf die Bühne geholt? Ich sehe das immer nur, ich habe das noch nie erlebt. Manche wünschen sich das ja, für manche geht ja ein Traum in Erfüllung. Für mich wäre es unangenehm, sag ich. Ich stehe nicht so gerne im Mittelpunkt. So, wir haben mal dran mit der 2-8. Hallo, wer da? Hat aufgelegt wieder, okay. Aber noch Zeit. Also, wer von euch wurde bei einem Konzert schon mal vom Künstler auf die Bühne geholt? Also von der Band oder von der Sängerin oder Sänger? Wer hat das schon mal erlebt von euch? Geht ihr überhaupt auf Konzerte? Ich meine, das ist ja die Voraussetzung, dass man sowas erlebt. Wer wurde schon mal auf die Bühne geholt von einem Künstler? Steht jetzt nur Künstler, also kann theoretisch auch sein, dass ihr bei einer Zaubershow wart. Muss ja jetzt nicht Sänger sein, ne? Kann ja auch sein, dass ihr da irgendwie auf die Bühne gezerrt wurdet, um mitzumachen. Gibt's da Menschen, die sowas erleben heutzutage noch? Oder guckt ihr nur noch Fernsehen und Internet? Haben wir niemanden? 20 Sekunden noch. Finden wir eine Person, die bei einem Konzert schon mal auf die Bühne geholt wurde. Wen haben wir denn dran? 3-1. Hallo, wer da? Woher?
3: Hi, ich bin aus Stuttgart.
1: Wer ist denn dran?
3: Der Semmich.
1: Semmich?
3: Ja, ja, genau.
1: Du wurdest schon mal auf die Bühne geholt?
3: Oh, so schnell? Okay.
1: Bist du auf die Bühne geholt worden, ja oder nein?
3: Nein.
1: Nein, schade. Oh Mann, ich suche jemanden, der auf die Bühne geholt wurde. Na gut. Wie viel haben wir denn noch? 10 Sekunden haben wir noch.

0: ist verrückt, ne? Die letzten Bingo-Shows. Jede Story habt ihr gefüllt. Wirklich jede. Aber heute haben wir 1, 2, 3, 4. 4 von 8. Das ist krass. Gut, beim nächsten Mal entscheide ich wieder, welche Stories wir machen. Weil das ist, glaube ich, wirklich viel zu schwer. Ich gebe es aber weiter. Seid bitte der Redaktion nicht böse. So, dann kommen wir zur nächsten. Okay, die nächste Aufgabe an euch. Wer, ich muss mal gerade notieren, 6, 7, 8, 8 wurde auch nicht gelöst. Okay, die nächste. Wer musste von euch bei einer Beerdigung schon mal so laut lachen, dass er rausgehen musste?
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0: Wer musste bei einer Beerdigung schon mal so laut lachen, dass er oder sie den Raum verlassen musste? Der Heiko ruft an. Heiko!
2: Hallo.
0: Du hast gelacht auf einer Beerdigung?
2: Ich war gerade bei mir im Duschsprecher und so mein Kurz.
0: Bitte was?
2: Ich mach den Duschsprecher im Ausland. Ich war, das war
0: ja
2: kein
0: oder
2: Konzert,
0: nein?
2: Aber das,
0: hast du oder
2: ja,
0: hast du keine?
2: Bingo. Ja, du? Das war richtig, ja, Bingo.
0: Bei einer Beerdigung gelacht.
2: Beerdigung? Achso, das war. Ich wollte eigentlich zum letzten Thema noch was sagen. Auf die Bühne geholt worden.
0: Okay, dann bleib dran. Dann gucken wir mal gerade, ob wir noch jemanden mit der Beerdigung bekommen. Wer ist denn dran mit der 1-4? Hallo?
3: Ja, hallo, ich hatte auch wegen dem auf die Bühne geholt werden angerufen.
0: Oh, ihr seid alle so spät? Hört ihr mich irgendwie übers Internet oder wie hörst du mich denn gerade? Ich muss mal, das muss ich mal fragen, weil irgendwie ist das komisch heute.
3: Nee, über Radio, aber bis ich angerufen, mein Handy geholt habe und angerufen habe, war es schon, ja.
0: Ach so, okay.
3: Ein bisschen ja. Später.
0: Du bist die? Wie darf ich dich nennen?
3: Ebru.
0: Ebru. Wo bist du her, Ebru?
3: Ja. Aus Dortmund.
0: Aus Dortmund. Ja, okay, dann erzähl deine Geschichte. Der Heiko erzählt auch noch seine. Erzähl mal, was ist da passiert? Du bist auf die Bühne gezerrt worden. Erzähl.
3: Ja, gezerrt nicht, aber er hat halt explizit uns aufgefordert, auf die Bühne zu kommen. Und dann standen wir da irgendwie zu 6 oder 7 Leute auf der Bühne und haben mit ihm getanzt.
0: Mit ja. Ihm? Wer ist denn ihm?
3: The Rugged Man. Das war irgendwie 2017, war der in der alten Feuerwache mit DJ Jazzy Jeff und ja.
0: Wer ist The Rocket Man? Ich kenne das nur als Musical. Was ist das denn?
3: Oh, also Hip-Hop, ja, genau, aus Amerika. Aber ich war jetzt auch nicht irgendwie, also ich kannte ihn vorher jetzt auch nicht. Ich bin da nur gewesen wegen DJ Jazzy Jeff. Das ist ja der, cool. Der mit Will Smith zusammen auf, wie hieß die Serie nochmal, The Prince of Bel-Air irgendwie da groß rausgekommen war und dann, genau, musste ich da hin, weil er da ist und ja, dann war The Rugged Man auch da und ja, der hat ein ziemlich paar coole Lieder gehabt und ja, wir haben mit ihm gefeiert. Das war schön.
0: Dann stehst du da plötzlich auf der Bühne, alle gucken einen plötzlich an und man gehört zu den wenigen, weil ihr seid ja als Gruppe hoch auf die Bühne. Ja. Singt man dann einfach da mit oder tanzt man einfach nur und es ist einem unangenehm ja. Oder sagst du, ey, das war ein Moment, den genießt du einfach. Wie war das für dich?
3: Ja, das war schon ganz cool. Ehrlich gesagt hat das richtig Spaß gemacht. Wir haben auch mitgesungen, wir haben auch, ja, wir sind rumgesprungen und haben getanzt. Das war ganz witzig, ja.
0: Okay, und dann nach genau. Ein paar Minuten war der Traum schon wieder vorbei, alle gingen wieder runter.
3: Ja, der Traum jetzt nicht, aber ja, also wie gesagt, das hat sich irgendwie aus der Situation ergeben und dann hat man sich drauf eingelassen, ja, hat Spaß gemacht, war schön.
0: Haben
3: dann,
0: die anderen dich wenigstens
3: genau, ich
0: fotografiert?
3: Muss gerade dran denken.
0: Gibt's da also Erinnerungsbilder?
3: Ja, es gab sogar Videos, aber ich keine Ahnung, ich weiß jetzt nicht mehr, ich habe da jetzt keinen Zugriff mehr drauf, aber es gab schon Videos auch auf YouTube und so.
0: Wieso kein Zugriff? Warst du im Delirium oder was war los?
3: Ja, irgendwie schon. Also ich weiß gar nicht mehr, wer das hochgeladen hatte und genau.
0: Also war das noch vor Social Media oder war das jetzt vor kurzem? Wann war das nochmal?
3: 2017.
0: 17. Ja gut, da gab es schon Smartphones und so weiter.
3: Lange her, ja.
0: Ist aber auch schon wieder so lang. Es ist verrückt. Ich finde, 2017 fühlt sich nicht so lange an, aber es sind schon 9 Jahre. Das ist crazy, ne?
3: Ja, das ist eine lange Zeit, ja.
0: Wie schnell die Zeit vergeht. Bist du seit 2017 mal wieder auf Konzerten gewesen? Weil da hat sich ja viel getan die letzten Jahre.
3: Oh, Ehrlich gesagt immer weniger. Ich kann mich nicht erinnern. Also jetzt vielleicht mal so zwischendurch irgendwie lokale Künstler mir angesehen, aber auf einem großen Konzert war ich dann nicht mehr, meine ich. Nee, dann war ja auch irgendwann Corona und dann wurde das alles sowieso weniger und ja, ich hatte meine eigenen Sachen und ja, genau.
0: Na gut.
3: Das aber nächste Mal dann, wenn Eminem in Deutschland ist oder so.
0: Kommt der? Hat er was angekündigt?
3: Weiß ich nicht gerade.
0: Achso, aber der wird dich reizen quasi. Da wird's du hingehen. Okay.
3: Ja, genau. Zum Beispiel.
0: Sag mir Bescheid, ich komm mit Ebro, ich bin auch Eminem.
3: Ja, okay.
0: Schönen Abend dir, bis bald.
3: Bis dann, ja. Ciao.
0: So, Heiko, du hast auch eine gleiche Story. Du bist auch auf die Bühne geholt worden.
2: Ja, das war einfach nichts Großes jetzt, das war kein Konzert. Das war nur, wo ich in Osnabrück, meine Heimatstadt, gewohnt hatte, bei meinem Vater, der hat da noch gelebt. Und dann war da so eine Disco Alpenmax, hieß das, direkt am Hauptbahnhof in Osnabrück. Und da war so eine Italo Disco Night. Und dann praktisch, da waren so drei Mädchen, die da getanzt hatten auf der Bühne. Ah, da standen so hunderte von Leuten rum, ne? Und der guckte die immer so rum und dann zum Schluss der Show, da hat sie dann, guckte sie plötzlich mich an und da hat sie meine Hand genommen und wollte mich dann auf die Bühne zerren und wollte erst gar nicht so richtig, ne? Und dann standen da drei Stühle und da hat sie dann mich da hingesetzt und dann hat sie um mich rumgetanzt und so Show gemacht und so. Das war richtig, und das konnte man dann auch im Internet später angucken. Ich suche immer noch das Bild, was ich finde das gar nicht. Das wurde über Internet irgendwie aufgenommen auch, ne? Aber das war richtig, das war jetzt keine bekannten Leute, das war einfach so Italo-Disco, so Euro-Dance, weißt du, so musikmäßig, ne? Italienische Musik und das war richtig schön. Das hätte ich auch nicht gedacht, dass sie mich da auf die Bühne holt und dann, das war ein schöner Abend eigentlich da in der Disco da, ne?
0: Prinzipiell etwas, wo du also sagst irgendwie, ach, das habe ich gar kein Problem mit, so auf die Bühne, oder sagst du, ach, eigentlich ist es mir schon unangenehm, eigentlich möchte ich nur Gast sein. Ich mag das gar nicht so sehr, dann irgendwie in dem Moment da so im Mittelpunkt zu stehen.
2: Ja, manchmal träumt man ja davon, aber ist mir auch ein bisschen unangenehm, so da vor hunderten von Leuten da so zu stehen und dann umtänzelt zu werden. Aber war mal in dem Augenblick mal ganz schön gewesen. Also ein ganz anderes Gefühl, da denkt man so gar nicht drüber nach. Aber es war im Endeffekt auch mal ein ganz schönes Erlebnis eigentlich, ne?
0: Ich wollte gerade sagen, ich finde, das gibt einem so ein bisschen was auch. Also das sind schon tolle Momente und du hast ja sogar noch dein Bild, aber anscheinend findest du es gerade nicht. Muss mal rauskramen, würde ich auch gerne mal sehen.
2: Ja, würde ich mal gucken, ob ich das irgendwie noch finde, irgendwie im Fotoalbum, wo ich das noch habe. Hat das meine Schwester, die in Asbergen wohnt, hier bei Osnabrück, die hat das irgendwie aufgenommen. Ich habe das, hat sie mir mal gegeben, aber ich finde das nicht mehr wieder, das Bild. Also vielleicht finde ich es dann nochmal irgendwann, ne?
0: Gut, dann danke ich dir vielmals.
2: Vielleicht.
0: Schön, dass du angerufen hast.
2: Ja, alles klar.
0: Alles Gute dir.
2: Ja, bis dann, ne? Schönen Abend, ne? Ciao. Tschüss.
0: So, anrufen dürft ihr vom Handy vom Festnetz. Wir suchen gleich für die nächste Geschichte jemanden.
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0: So, jetzt muss ich gerade mal sortieren. Welche haben wir denn jetzt schon und welche haben wir noch nicht? Also, die Geschichte mit dem Konzert haben wir. Wer musste auf der Beerdigung schon mal so laut lachen, haben wir nicht. Aber jetzt kommt das Nächste. Wen suchen wir denn? Wir suchen eine Person. Wer hat schon mal den falschen Kraftstoff getankt? Wer von euch hat schon mal den falschen Kraftstoff getankt? Und was ist daraufhin passiert? Ist die Karre jetzt Schrott? Wann ist das aufgefallen, frage ich mich gerade. Ist das aufgefallen, als man da schon auf der Autobahn war? Oder die Nummer zu mir ins Studio.
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0: Wer von euch hat schon mal den falschen Kraftstoff getankt? Jetzt anrufen. So, wie viel haben wir noch? Eine Minute haben wir noch. Da muss es doch irgendwen geben. Hier ist der Daniel, wer dran?
4: Hallo?
0: Tanja?
4: Ja.
0: Tanja aus Kaiserslautern ruft an. Tanja, hast du die aktuelle genau. Geschichte oder rufst du zu der vorherigen an?
4: Nein, zu der aktuellen.
0: Tankstoff falsch getankt?
4: Genau.
0: So, dann haben wir wen. Nach? nach 45 Sekunden. Sehr schön. Tanja, freu mich. Also nee, eigentlich nicht, denn du hast ja den falschen Kraftstoff getankt. Erzähl.
4: Genau. Also wir hatten zwei Firmenwagen. Der eine war ein Golf, es waren zwei Golfs. Der eine war ein Diesel, der andere war ein Benziner. Und ich hatte immer den Diesel. Und dann musste ich, weil meiner in der Werkstatt war, den anderen nehmen, den Benziner. Und oder es war umgekehrt, also eins von beiden. Ich hatte immer das ein und selbe Auto. Und bin an die Tankstelle gefahren, da war ich unterwegs Richtung Köln, fahre an die Tankstelle dort, gehe tanken, steig ins Auto ein und fahr los.
0: Warum hast du überhaupt den anderen Wagen genommen? Weil deiner in der Werkstatt war, oder warum?
4: Der war in der Werkstatt, genau.
0: Okay. Was dann passiert ist, nachdem du und wann es dir überhaupt aufgefallen ist, das kannst du mir gleich verraten. Wir machen einen Sprung in die zweite Stunde. Die erste ist schon vorbei. Bis gleich.
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0: Es ist Freitag, der 25. September dieser Folge Night Lounge und Tanja ist gerade bei mir dran. Wir spielen heute Geschichten-Bingo. Ich nenne euch eine Geschichte und ihr müsst, beziehungsweise eine Überschrift und ihr müsst mir sagen, ob ihr dazu eine Geschichte erzählen könnt. Die aktuelle lautet, wer hat schon mal den falschen Kraftstoff getankt? Tanja hat sich sofort angesprochen gefühlt. Nach 45 Sekunden klingelte mein Telefon. Sie war unterwegs mit dem Fahrzeug ihres Mannes, denn ihr eigenes Fahrzeug stand in der Werkstatt. Das Ding ist nur, der eine fährt Benzin, der andere Diesel. Und das war ihr in dem Moment nicht so ganz bewusst, als du dann unterwegs nach Köln warst. Was ist dann passiert?
4: Also es war das Firmenfahrzeug. Nicht das von meinem Mann, sondern das Firmenfahrzeug.
0: Ach so. Okay.
4: Genau, der Firmenwagen. Und ich war auf dem Weg zu der Filiale, ich sollte bis nach Hamburg hochfahren. Und wie gesagt, bei Köln, ich habe dann getankt, bin dann losgefahren, bin auf die Autobahn gefahren und dann fing das Auto an, runter zu bremsen. Also 100, 80, 60, 40 und ich stand da. Dann dachte ich mir, was ist das denn jetzt? Rufe ADAC an. Und dann sagte sie mir so, was los ist. Ich habe ihr das ja geschildert. Dann sagt sie, haben Sie vielleicht nicht getankt? Sag ich, doch, ich habe getankt. Ich kam gerade von der Tankstelle. Ich sagte, ach du liebe Zeit, ich habe getankt. Sagt sie, ja, das ist doch gut. Ich so, nein, das ist nicht gut. Und dann ist mir das erst eingefallen, dass ich falsche Benzin getankt habe. Ja, dann haben die gemeint, ja, sie kommen mich holen. Und dann meinte er, es ist schlecht, dass ich mit dem Auto überhaupt überhaupt schon losgefahren bin. Hätte ich das nicht gemacht, hätte es gleich gemerkt, dann wäre das kein Problem. Dann könnte man es einfach raussaugen. Und jetzt müssen wir gucken, ob der Motor nicht einen Schaden hat. Ja, dann hat er mich mitgenommen auf die Dienststelle, wo er da die Werkstatt hat. Und dann saß ich da bis morgens um 4 Uhr. Und der hat dann das Benzin da rausgetankt aus dem Diesel. Und dann meinte er so, beten Sie jetzt, wenn das Auto anspringt, dann haben wir Glück. Dann ist noch nichts passiert und ansonsten ist der Motor halt hinüber. Und ich hatte Glück, das Auto ist noch angesprungen und das Ganze hat mich 300 Euro gekostet.
0: Boah, schon ganz schön teurer Spaß.
4: Ja.
0: Wobei, so viel Spaß hat es gar nicht gemacht. Wie lange musstest du warten? Wie lange standst du dann da, bis das alles erledigt war?
4: Also von abends um 11 bis morgens um 4 ging das Ganze. Weil der musste ständig wieder weg. Das war im Winter. Der musste immer wieder auf Einsatz. Das Auto war dann in der Werkstatt und ich saß dann dort und habe immer, wie gesagt, gewartet, bis dann die ganze Prozedur halt durchgeführt wurde.
0: Wie, der musste immer wieder weg? Das heißt, der hat sich parallel um dich und um andere gekümmert, oder wie?
4: Richtig, genau. Der musste dann wieder ein anderes Auto holen oder abschleppen gehen. Ne?
0: Das ist auch ein ziemlich harter Job, muss man sagen. Ne? Darf man auch nicht vergessen.
4: Ja.
0: Ich würde gerne mal irgendwann zukünftig mal mit jemandem sprechen, der ADAC oder sowas macht. Das stelle ich mir auch gar nicht so einfach vor. Ich glaube, ich hatte noch nie einen in der Sendung, der den Job macht. Nee, ich glaube nicht. Weiß ich gar nicht. Naja, auf jeden Fall 300 Euro leichter. Dann habe ich mich gefragt, wie wurde der Wagen denn dann aber richtig betankt? Hat der das noch gemacht, dann mit Kanister oder wie hat er das
4: gemacht? Das hat er gemacht, genau. Ja, der hat da dann frittige Benzin reingefüllt. Und
0: aber der hat ja nicht voll gemacht, der hat dir ein bisschen was reingemacht, damit du bis zur nächsten Tanke kommst, oder?
4: Genau, richtig, genau.
0: So, dann aber wieder alles. Der hat auch nie wieder Probleme gemacht, der Wagen, seitdem?
4: Nein, hat keine Probleme mehr gemacht. Also ich hatte wirklich Glück im Unglück.
0: Das ist wirklich wahr. Ja.
4: Ja.
0: Und hast du die Geschichte dann eigentlich dem Chef erzählt? Ich meine, das war der Firmenwagen.
4: Erstmal nicht. Ich habe gewartet, bis die nächste Weihnachtsfeier war und da habe ich sie dann erzählt.
0: Und dann? Wie war die Reaktion?
4: Ja. Er hat dann gemeint, ja, super, hast du Glück gehabt, dass nichts passiert ist. Ich habe gesagt, nee, hat er gesagt, was hat das Spaß gekostet? Da habe ich gesagt, 300 Euro. Das hast du jetzt aus deiner Tasche bezahlt. Sag ich, ja, das war es mir wert.
0: Das war es halt,
4: ja.
0: Ja, aber so, sonst wäre es ja rausgekommen, ne? Aber so
4: ja, kam, weißt du, so dann hätte er gesagt, ja, typisch blond und so. Kindern da.
0: Ach, solche Sprüche.
4: Das war mir so peinlich.
0: Ja, glaube ich
4: dir. Das war mir so peinlich, Daniel. Ich habe gesagt, ich bezahle das. Hat mein Mann Bescheid gesagt und hat er gemeint, jo, dann zahlt es und gut ist.
0: Dann ja. Ist das Thema unter den Tisch. Na gut. Tanja, vielen Dank, dass du angerufen hast.
4: Sehr
0: und
4: gerne.
0: Das so schnell. Ich bin mal gespannt, ob es jetzt so weitergeht, die zweite Stunde. Drück mir die Daumen.
4: Mach ich.
0: Bis bald. Tschüss.
4: Tschüss.
0: So, also anrufen vom Handy vom Festnetz, wenn ihr sagt, zu dieser Frage kann ich eine Geschichte erzählen. Die Nummer zu mir.
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0: Und ich habe ein ganz komisches Bauchgefühl. Ich glaube, das wird nichts werden. Ich glaube, ich muss mit den Kollegen aus der Redaktion schimpfen. Das ist viel zu schwer. Nächste Aufgabe. Wer hat schon mal normales Spülmittel in die Spülmaschine gefüllt und somit die Küche unter Schaum gesetzt? Das ist doch viel zu kompliziert. Wer hat schon mal normales Spülmittel in die Spülmaschine gefüllt und damit die ganze Küche unter Schaum gesetzt? Wer kann dazu eine Geschichte erzählen? Ruft mich an.
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0: Das hat doch keiner gemacht. Sorry, aber das glaube ich nicht, dass das schon mal jemand gemacht hat. Gucken wir doch mal. Da ruft's, da klingelt's. Wer hat denn die 66? Hallo?
5: Ja, hallo. Daniel?
0: Ja, das bin ich.
5: Und ich bin die Rose.
0: Hallo, Rose.
5: Rose. Ja.
0: Rose, hast du Spülmittel in die Spülmaschine gemacht?
5: Was? Wieso?
0: Hast du nicht?
5: Du meinst jetzt das mit dem falschen Sprit?
0: Nein, mit dem Spülmittel. Wir sind doch schon längst weiter.
5: Ach so, ich hab da so eine schöne Story gehört.
0: Ach so, nee, wir sind schon weiter. Wen haben wir denn dran mit der 4-9? Hallo. Wer ist da dran?
6: Hallo, der Gast hier.
0: Dennis.
6: Der Dennis.
0: Dennis, woher?
6: Aus Leverkusen.
0: Aus Leverkusen. Dennis, hast du Spülmittel benutzt?
6: Nein, aber ich habe gerade deine Sendung gehört und du hast noch nie mit einem ADAC-Mitarbeiter gesprochen.
0: Das stimmt. Aber ja, nicht heute, Dennis. Bleib kurz dran, dann können wir vielleicht gleich quatschen. Falls wir niemanden finden, der die Spülmittelgeschichte füllen kann. Wen haben wir denn noch dran? Hier ist jemand mit der 9-7. Hallo? 9-7 sagt nichts. Gut, dann gehen wir weiter zur 2-2. Wer ist dran?
7: Jo, was geht ab, Daniel?
0: Jo, was geht ab? Wer ist denn dran?
7: Ich bin's, Jeffrey.
0: Jeffrey.
7: Ja, Mann.
0: Warum?
7: Erzähl mal, was sollst du erzählen?
0: Was du erzählen sollst? Aber wenn du das nicht weißt, dann bleibst du einfach dran, bis du weißt, was du weißt. Und wen haben wir nochmal dran? Wir gehen zurück zum Dennis nach Leverkusen. Dennis, stimmt, ich habe gerade gefragt, ob jemand beim ADAC arbeitet. Na, schön.
7: Richtig.
0: Dann hören wir uns wenigstens die Geschichte an. Die Leute erleben ja heute nicht mehr so viel. Was erlebst du denn auf deiner Arbeit? Bestimmt ziemlich viel, oder?
7: Ja, das definitiv. Gerade in den Ferienzeiten ist halt ziemlich viel los. Gerade wenn die Leute im Urlaub sind und liegen bleiben.
0: Mhm.
7: Viele Unfälle, ganz klar.
0: Jetzt hat ja Tanja gerade gesagt, falscher Kraftstoff getankt. Kommt das häufig vor?
7: Leider ja.
0: Wirklich? Auch heutzutage, ja. 2026, passiert das noch oft?
7: Ja. Jawohl, was wir auch viel haben, ist AdBlue falsch tanken. Gerade unsere Nachbarn aus Frankreich, weil die Zapfsäulen in Frankreich für AdBlue blau sind. Und in Deutschland ist halt blau AdBlue. Und dann tanken die halt regelmäßig AdBlue statt Diesel.
0: Jetzt kannst du vielleicht nochmal sagen, also ich hatte mal ein Fahrzeug mit AdBlue. Was ist AdBlue? Warum überhaupt? Wozu das, der ganze Kram?
7: AdBlue ist ein Harnstoff, was bei den Dieselfahrzeugen mit in den Kraftstoff, in den Abgasstrahl eingespritzt wird, um die Stickoxide nach unten zu setzen.
0: Genau, also ist quasi ein reiner Umwelt-Klima-Aspekt, ne? der da mit reinspielt.
7: So sieht's aus.
0: Okay. Stimmt das? Das ist jetzt so eine Legend, die ich mal gehört habe, dass es auch Menschen gibt, die dann sagen, okay, ich habe jetzt gerade kein AdBlue und dann benutzen die Urin?
7: Also das habe ich mal selber gehört, aber bis jetzt noch nie einen angetroffen oder erlebt, der es wirklich auch gemacht hat.
0: Okay, vielleicht hätten wir das mal als Frage stellen sollen. Hast du schon mal in den AdBlue gepinkelt? Na gut, okay, anderes Thema. Aber heute geht's ja nicht eigentlich gar nicht darum. Trotzdem rufst du an, weil du dich mal dazu zum Thema ADAC-Mitarbeiter melden wolltest. Ist das wirklich so, dass man als Einzelperson manchmal mehrere Aufträge in der Nacht gleichzeitig hat oder bist du immer zu zweit, zu dritt unterwegs? Wie ist denn das?
7: Ja, wir sind, es ist ein Unterschied. Es kommt halt immer von Unternehmen zu Unternehmen. Also ich bin ja bei einem Vertragspartner.
0: Okay.
7: Und der reine ADAC-Straßenwachtfahrer, der fährt ja überwiegend nur noch in den Ballungsgebieten, also in den Großstädten. Und in den kleinen ländlichen Bereichen decken das halt nachts die sogenannten Mobilitätspartner ab. Und da ist dann halt von Firma zu Firma unterschiedlich. Es kommt auch immer drauf an, wie die Auftragslage ist. Also bei uns jetzt hier in Leverkusen kommen wir mit einem Fahrer nachts aus. Aber wir haben trotzdem immer noch im Hintergrund noch zwei Mann zusätzlich, wenn es wirklich die Auftragslage auf einmal groß werden sollte, dass man dann nochmal zurückgreifen kann.
0: Wie lange übst du den Job jetzt schon aus? Seit?
7: 27 Jahre jetzt im November.
0: So, ja. Bist du doch selbst noch gar nicht. Echt jetzt? 27 Jahre schon? Wahnsinn!
7: Ja. Und ich will auch gar nichts anderes machen.
0: Was ist der Reiz? Was macht den Reiz aus?
7: Viele meiner Freunde sagen, ich habe ein Helfersyndrom. Ja, es macht mir Spaß, anderen Menschen zu helfen. Und vor allem, man kriegt es ja auch gedankt.
0: Persönlich dann von den Leuten, die drücken einem mal so ein bisschen Trinkgeld zu, oder was meinst du?
7: Man kriegt Trinkgeld, oder ich habe jetzt vor 3 Monaten ein älteres Ehepaar gehabt, die haben ein Weingut gehabt und die wollten dann die Adresse haben und dann hatte ich dann halt 4 Wochen später ein riesen Weinpaket per Post nach Hause bekommen.
0: Das ist doch super nett. Denn was mich interessieren würde, ist, was sind so die wenn du jetzt so eine Top 3, für die ich immer rausgerufen werde. Was wäre die Top 3? Die häufigsten Einsätze sind?
7: Schlüssel im Auto.
0: Okay, krass.
7: Starthilfe.
0: Weil?
7: Hab ich jetzt gerade noch.
0: Wegen Batterie?
7: Batterie.
0: Okay.
7: Batterie leer.
0: Schlüssel im Auto. Das passiert immer noch heutzutage.
7: Ja.
0: Okay.
7: Das passiert zwischendurch auch nochmal, ja.
0: Starthilfe. Und die 3? Was wäre auf Platz 3?
7: Platz 3 ist der klassische Reifenwechsel.
0: Weil, was passiert ist? Er ist geplatzt auf der Autobahn oder was?
7: Richtig, oder Nagel in den Reifen gefahren.
0: Das ist so das okay, hätte ich jetzt gar nicht gedacht.
7: Ja, doch, das kommt doch noch relativ häufig vor.
0: Okay. Und würdest du sagen, so, das betrifft eher so die neueren Autos oder die älteren Autos oder kann man das gar nicht so pauschal sagen?
7: Das kann man gar nicht pauschal sagen.
0: Okay. Jetzt sind ja auch immer mehr Elektroautos unterwegs. Was ist da so nicht deine persönliche Meinung zu, sondern was ist so deine Erfahrung beruflich gesehen? Hast du öfters mit denen zu tun oder genauso oft wie mit den Verbrennern?
7: Nee, genauso oft wie mit den Verbrennern.
0: Brauchen die manchmal auch Starthilfe?
7: Ja, man hat viel das Problem mit der 12-Volt-Batterie. Also die haben ja immer diesen Fahrakku, diese große Hochvolt-Batterie und halt nochmal zusätzlich eine 12-Volt-Batterie. Die kleine, ich erkläre das den Kunden immer, diese 12-Volt-Batterie wird eigentlich obligatorisch gebraucht, um diese Hochvolt-Batterie freizuschalten beim Starten.
0: Das ist verrückt
7: und
0: eigentlich.
7: Warum
0: hat man das so gelöst?
7: Und da kommt es halt doch regelmäßig vor, dass wenn die 12-Volt-Batterie halt kaputt ist oder entladen ist, dann springt halt das Auto nicht an.
0: Ich dachte ja wirklich, Dennis, dass du sehr häufig rausfahren musst, weil Leute vergessen haben zu tanken, beziehungsweise, was heißt vergessen? Sie haben es einfach ignoriert und sind dann einfach irgendwann mal leer gefahren. Und dass du da dann einfach einen Kanister rausholst und ein bisschen was nachfüllst, ist easy. Aber was macht man bei einem Elektroauto eigentlich?
7: Abschleppen zur nächsten Ladesäule.
0: Keine andere Chance?
7: Keine andere Chance.
0: Ich dachte, du schließt dann so ein Dynamo an mit Drehkurbel und dann, und dann wird erstmal gekurbelt. So, jetzt müssen wir in die Pedale treten, so Fred Feuerstein-mäßig. Nee, gar nicht.
7: Ja, nein, das funktioniert nicht. Bei Porsche ist es sogar ganz schlimm, wenn der die Haupt, also die, der Akku leer gefahren ist, dann muss das Fahrzeug auch zu Porsche, weil der sich dann komplett blockiert und das kriegt man dann halt nur noch in der Fachwerkstatt wieder entsperrt, das Fahrzeug.
0: Weil der dann tiefenentladen ist oder was? Und dann geht gar nichts
7: ja,
0: mehr.
7: Ja, richtig.
0: Doch. Passiert das denn häufig? Also hast du schon oft erlebt, dass Elektrofahrer stehen bleiben? Ich meine, es ist ja wie beim normalen Verbrenner auch. Du wirst ja schon rechtzeitig eigentlich erinnert, hier demnächst mal an der Tankstelle rausfahren und nachtanken. Ich kenne leider auch so viele, die das leider auch nicht hinbekommen haben. Gott sei Dank ist mir noch nie sowas passiert in meinem Leben, dass ich den Tank leer gefahren hätte. Aber passiert das häufig?
7: Ja, ist immer viel, gerade bei den Elektrofahrzeugen. Das Problem haben wir momentan aktuell hier unten bei uns in der Region, dass an den Ladesäulen, an den öffentlich zugänglichen Ladesäulen, die Kabel geklaut werden. Die werden also einfach abgeschnitten oder abgeflext, weil da das ganze Kupferkabel drin ist. So, und dann kommt halt der Elektrofahrer, möchte sein Auto laden, ja, und fährt dann eigentlich von einer Säule zur anderen und dann ist dann halt irgendwann empty. Und das habe ich jetzt vor ein paar Wochen gehabt. Ein niedergelassener Chirurg hier aus dem Klinikum aus Leverkusen, der ist dann halt kurz vorm Klinikum dann halt liegen geblieben, weil dann halt gar nichts mehr ging. Ne?
0: Na gut, aber er steht dann quasi an der Ladesäule, wollte eigentlich laden, aber das Kabel war geklaut.
7: Richtig. Und dann
0: gut, aber das ist ja nicht sein Verschulden. Und im Endeffekt ist das Verschulden von diesem Dieb quasi oder von dieser
7: richtig.
0: Organisierten Kriminalität.
7: Wirklich noch versucht, bis ins Klinikum zu kommen, weil sie da die Möglichkeiten haben. Ja, aber kurz vorm Parkhaus sagte das Auto dann, nö, ich will nicht mehr.
0: Sehr ärgerlich. Naja, aber da wird sich mit Sicherheit was tun. Wir haben ja bald immer mehr Sicherheitsmaßnahmen in der Richtung Gesichtserkennung etc. Wird mit Sicherheit viel verändern. Schauen wir mal. Dennis, vielen Dank. Schön, dass wir mal mit jemandem reden konnten über diesen Bereich. Gerne beim nächsten Mal ein bisschen länger. Ja. Ich muss aber leider weiter. Dennis, schönen Abend.
7: Mach das.
0: Bis bald.
7: Wir
0: tschüss.
7: Auch. Ciao.
0: So, anrufen dürft ihr auch vom Handy vom Festnetz. Heute haben wir Geschichten-Bingo. Wir suchen Geschichten zu den Fragen, die wir stellen.
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0: So, dann müssen wir die nächste machen. Die Spielmaschine hat auch keiner gehabt. Gut, dann haben, was haben wir als nächstes? Das wird ja immer schwerer. Ich habe das Gefühl, heute wird's richtig schwer. Die nächste Frage lautet: Wer hat sein gestohlenes Fahrrad schon mal im Internet zum Verkauf entdeckt? Wer hat sein gestohlenes Fahrrad schon mal im Internet zum Kauf entdeckt? Zum Verkauf entdeckt? Das ist doch die Wahrscheinlichkeit, dass einer von euch da draußen das erlebt hat. Ist zwar vorhanden, aber ich finde, die ist viel zu gering. Sehr gering, oder? Was meint ihr? Ganz schön schwer. Wenn ihr sagt, doch, habe ich aber, genau das ist mir passiert, dann jetzt anrufen.
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0: Wer hat sein gestohlenes Fahrrad schon mal im Internet zum Verkauf entdeckt? Ich habe so eine Story auf jeden Fall schon mal hier in der Sendung gehört, aber das kommt, glaube ich, nicht so oft vor. Also, dass das Fahrrad gestohlen wird, das kommt schon oft vor. Aber dass man dann zufälligerweise das eigene Fahrrad im Internet entdeckt, was zum Verkauf angeboten wird, halte ich dann doch für unwahrscheinlich, dass das heute Abend klappt. Gucken wir doch mal. Also, wer hat sein gestohlenes Fahrrad im Internet zum Verkauf entdeckt? 20 Sekunden haben wir noch. Ich bin mir relativ sicher, dass die Christiane das nicht hat. Die ruft bestimmt aus anderen Gründen an. Christiane?
8: Genau. Ich rufe aus anderen Gründen an, weil ich zur Vorfrage was hatte.
0: Hast
8: für
0: du,
8: die Spülmittel.
0: Hast du da was reingeschüttet?
8: Ja, kleine kurze Geschichte. Ich habe im Altenheim gearbeitet und ich brauchte dringend Spülmittel. Und da auf unserer Station nichts war, bin ich in die andere Station und habe mir aus dem Glas Spülmittel gekippt. Und dann habe ich es neben der Geschirrspülmaschine beim Abfluss irgendwo stehen gehabt. Und auf einmal kommt eine Arbeitskollegin zu mir und sagt, was hast du mit der Geschirrspülmaschine gemacht? Sag ich, nichts. Wieso? Ja, ich habe die angemacht, geh mal gucken. Und da schäumte es raus, wie blöd. Also ich habe es nicht reingemacht, aber sie. Und ich habe gesagt, Mensch, jetzt ist doch die Geschirrspülmaschine gleich abgestellt. Ich mache nichts damit. Dann habe ich sie abgestellt und habe ich den Schaum von Händen rausholen müssen und immer wieder nachgespült. Und es hat immer wieder nachgeschäumt. War eine Mordsauerei. Aber du hast so lange jetzt mit einem geredet, der vom ADAC war. Ich habe die ganze Zeit versucht anzurufen, aber ich kam halt einfach nicht durch.
0: Ja, das ist ja nicht schlimm. Ihr habt ja immer 90 Sekunden Zeit, um zu dieser Geschichte was zu sagen. Aber ich nehme jetzt inzwischen alles dankbar an, denn ich habe ja gemerkt, dass die Storys einfach viel zu schwer sind, um was zu erzählen. Dir ist es passiert, aber du warst gar nicht selbst diejenige, die das Spülmittel reingekippt hat.
8: Ich habe aber das Spülmittel halt nebendran gestellt.
0: Und da war sie dann sauer, weil sie dann quasi das eine mit dem anderen kombiniert hat?
8: Sie kam halt zu mir gerannt, was ich mit der Geschirrspülmaschine gemacht habe. Da sehe ich nichts. Da sagt sie, dann komm mal gucken und da schäumt es raus.
0: Und aber da ist sie ja doch selbst dran schuld. Ich meine, nur weil das daneben steht, heißt das ja nicht.
8: Sie hat halt das Glas mit dem Inhalt da rein und wusste nicht, dass es Spülmittel ist.
0: Ach so, ja, Moment mal, das ist was anderes. Da war in dem Glas schon Spülmittel drin. Das hätte mir genauso passieren können. Das weiß man dann ja nicht.
8: Nee, das ist natürlich. Hatte kaum einer Schuld.
0: Aber hast du das zum Einweichen dahingestellt oder warum hast du das da reingemacht?
8: Ja, ich habe es gebraucht. Ich weiß gar nicht mehr warum, das ist schon ein paar Jahre her. Und habe das halt aus einer Nebenstation geholt, weil wir keins mehr hatten auf unserer Station. Und habe das halt hingestellt. Ich war ja für die Küche mit verantwortlich und fürs Nachtessen von unseren alten Menschen. Und eigentlich hätte sie die Geschirrspülmaschine gar nicht anstellen sollen, weil ich das ja mache, weil es ja meine Aufgabe war. Und die hat halt das Glas genommen, das stand noch da, mitsamt dem Inhalt und wusste nicht, was drin ist. Und hat es halt in die Geschirrspülmaschine reingemacht. Und die fing halt an zu schäumen. Und weil ich eigentlich diese Aufgabe hatte, kam sie halt zu mir gerannt und hat mich gefragt, was ich mit der Geschirrspülmaschine gemacht habe.
0: War es denn wenigstens eine schöne Schaumparty oder kam da nicht so viel raus?
8: Es war eine Schauerei. Ich habe die dann aufgemacht und habe den Schaum so von Händen rausgemacht in irgendeinen Eimer rein, habe nachgespült, nachts weiter geschäumt. Ich weiß nicht, wie lange ich da Schaum rausgemacht habe.
0: Naja, aber du hast den Schaum nur aus der Spülmaschine rausmachen müssen,
8: nur
0: richtig?
8: Aus der Spülmaschine. Ja klar, ich musste ja irgendwie gucken, dass der Schaum da rausgeht. Das quoll ja schon über, das ist ja dann auch schon auf dem Boden und überall hingegangen.
0: Und das ist ja aber noch okay. Also ich erinnere mich an eine Geschichte, die... Ach, ich kann es eigentlich erzählen. Ich war 15, 16 ungefähr, habe ein Praktikum gemacht in so einem Büro. Ich sag jetzt nicht genau wo. Und da ist mir genau das auch passiert. Ich habe Spülmittel reingekippt, weil ich diese komischen Tabs nicht gefunden habe. Und die gesamte Küche war Schaum, einen halben Meter hoch.
8: Ja, wenn ich nicht gleich gerannt wäre, wäre das wahrscheinlich bei uns auch passiert.
0: Aber das war nicht lustig, aber im Nachhinein war es lustig, denn
8: warum?
0: Ich habe noch 10 Jahre später Kontakt gehabt mit den Mitarbeitern von da und die haben diese Geschichte nie vergessen. Ich bin der einzige Praktikant, der in Erinnerung geblieben ist.
8: Siehst du, was es auch für Vorteile haben kann.
0: Siehst du, ja. Aber im Guten in Erinnerung geblieben. Also ansonsten habe ich mich nicht so ungeschickt angestellt.
8: Ach so, das sagt jeder von sich.
0: Das sagt jeder. Ja, ich finde, sowas kann passieren. Also ich verstehe auch Leute, dass Leute dann vielleicht sagen, ah nee, das erzähle ich nicht, weil dann denken alle, dass ich blöd bin. Weißt du, wie viele Leute Dinge machen, die blöd sind und das finde ich nicht schlimm.
8: Nö, also sonst wäre ich ganz schlimm. Ich mache viele Dinge, die blöd sind.
0: Ja.
8: Und die sind gerade so interessant.
0: Ja, gehört doch mit zum Leben dazu, oder? Man muss doch seine Erfahrungen sammeln.
8: Eben. Immer wenn irgendwas schief läuft, dann hat man wenigstens was zu erzählen.
0: Ja.
8: Sonst ist das Leben ja langweilig.
0: Ja, manchmal muss man auch Dinge ausprobieren, weil man meint, es scheint doch logisch zu sein oder praktisch zu sein und stellt im Nachhinein fest, okay, das war vielleicht doch nicht so logisch und so praktisch. Aber ja, dann hast du halt die Erfahrung gemacht.
8: Also ich mache nie Geschirrspülmittel in die Geschirrspülmaschine. So eine Sauerei tue ich mir nie mehr an.
0: Ich auch nicht mehr. Christiane, schön, dass du angerufen hast. Dir einen schönen Abend.
8: Alles
0: bis bald.
8: Klar. Ich wünsche dir noch ein paar Antworten, die auch passen.
0: Schauen wir mal. Bis dann.
8: Schönen Abend. Bis dann. Tschüss.
0: So, was haben wir jetzt? Achso, das gestohlene Fahrrad, da hat keiner was zu gehabt. Dann gehen wir zur nächsten Frage.
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0: Jetzt wieder mal gucken, wer ist denn dran mit der 66? Hallo?
9: 866, wieder mal gucken, wer ist denn dran mit der 66? Hallo?
0: Nee, da sagt keiner was. Gut, dann gehen wir weiter. Also, die nächste Frage lautet, wer hat beim Schwimmen schon mal seine Kleidung gestohlen bekommen? Wer hat beim Schwimmen schon mal seine Kleidung gestohlen bekommen? Das ist die nächste Frage. Wir haben 90 Sekunden Zeit. Mal gucken, ob wir wen finden. Es klingelt, wenn ihr sagt, ja, ich bin schon mal schwimmen gegangen und mir wurde die Kleidung gestohlen, dann dürft ihr jetzt anrufen. Und ich hoffe, wir kriegen auch Leute, die genau dazu was haben. Wen haben wir denn dran? Da ist die Luzi aus Backnang.
9: Ja, ja.
0: Luzi, dir wurde beim Schwimmen die Kleidung gestohlen.
9: Ja, aber das war auf der Kur.
0: Naja, wir haben jemanden gefunden.
9: Das war ewig lang her und da ist einfach, ich habe ein Handtuch gehabt, man hatte ja nichts mehr anderes gehabt. Und es war in Bayern.
0: Wann war das denn, Luzi?
9: 1980 oder so.
0: Das ist ja ewig her. Gut. Und da warst du auf Kur,
9: ja,
0: wo denn?
9: Ja, das mit dem Fahrrad, wollte ich nur mal sagen.
0: Wo warst du denn da auf Kur eigentlich damals?
9: Bad Steben.
0: Ah, okay, schön. So, und
9: ja, es geht um das, dass irgendwie es immer Leute gibt, wo irgendwie jemand, also es geht nicht ums letzte Handtuch, aber einmal kommt man schon so vor. Und da war einfach das Handtuch weg auf der Wiese.
0: Aber die haben ja nicht nur das Handtuch geklaut, die haben dir doch alles geklaut, oder?
9: Nee, nur das Handtuch. Das war Psychoterror.
0: Wer war das denn? Von wem kam das denn?
9: Ja, das weiß ich auch nicht. Das sind halt Leute unterwegs, wo sich Witze machen. Das gibt's allgemein sowas. Und dann war das andere mit dem Fahrrad, das wollte ich nochmal sagen. Da geht es um gewisse Pulver, wie oder wo Leute, also es ist bei mir, aber die verkaufen die Fahrräder bzw. stehlen sie und dann tun die verkaufen, weiterverkaufen.
0: Aber das ist dir noch nicht passiert, oder? Du hast dein eigenes Fahrrad noch nie im Internet wiederentdeckt, oder doch?
9: Also im Internet hat es nichts zu tun, aber es geht eigentlich bei uns um, wir haben genug Fahrräder, bloß jetzt, wir kriegen die nicht los, es sind uralt, es ist Schrott und dann kann ich nichts machen. Meine Mutter gibt das Zeug nicht raus, beziehungsweise wo ist denn das zu entwerten? Das ist das Gottproblem, nicht das Handtuch, sondern die Fahrräder natürlich.
0: Ja, ja, schon klar. Bringen wir gerade zwei Geschichten durcheinander. Aber das hätte sowieso nicht gepasst, Luzi, weil die Story ist ja, Fahrrad wird geklaut und du entdeckst es dann später im Internet. Wenn das zutrifft, dann anrufen. Wenn es nicht zutrifft, dann passt die Geschichte nicht. Aber ist ja nicht so schlimm. Trotzdem ist es unangenehm, wenn ein Fahrrad geklaut wird. Und das passiert ja generell jeden Tag in Deutschland.
9: Ja, es ist halt so, da habe ich mal was gehört, da hat eine auf dem Fahrrad gespart. Das hat mit mir überhaupt nichts zu tun. Ich habe das nur gehört. Mhm. Und dann hat einer irgendwie, der das Geld weggenommen. Also ich weiß nicht, was alles möglich sein kann. Ich halte es schier nicht mehr aus.
0: Glaube ich.
9: Und musste die irgendwie das, also ja, also dazu kann ich eigentlich nichts mehr sagen. Also Dankeschön, gell?
0: Dir auch, Luzi. Mach's gut. Ciao. So, anrufen vom Handy vom Festnetz. Wenn wir es jetzt ganz genau nehmen, haben wir leider nicht eine Geschichte gehört zum Thema Schwimmen. Denn hier ging es ja um die Frage, wer war schwimmen und ihm oder ihr wurde die Kleidung gestohlen. Der Luzi wurde das Handtuch weggenommen, um sie ein bisschen zu ärgern. Die Kleidung, die ganzen Sachen waren immer noch da. Wenn ihr eine Geschichte dazu habt, dann greift zum Telefon. So, gucken wir doch mal. Wen haben wir denn dran mit der Endziffer 69? Hallo, wer da?
10: Hallo, hier ist der David.
0: David, wurde dir beim Schwimmen gehen irgendwas gestohlen?
10: Ja, wurde. Und zwar war ich damals bei der Bundeswehr und wir sind nachts ins Freibad gegangen und Kameraden hatten dann unsere Sachen mitgenommen.
0: Mitgenommen oder gestohlen?
10: mitgenommen. Die haben sich einen Scherz erlaubt und haben unsere Sachen genommen. Und wir sind dann irgendwann morgens zur Wache gefahren und hatten dann keine Dienstausweise dabei. Die wussten natürlich Bescheid, wurden da quasi eingewiesen. Und ja, das war
0: eher so ein bisschen. Die haben Ärger dafür bekommen. Aber die haben Ärger dafür bekommen, dass sie euch die Sachen gestohlen haben, oder wie?
10: Nein, Ärger bekommen haben sie nicht, weil die haben uns eigentlich nur einen Streit gespielt.
0: Also eigentlich nicht gestohlen?
10: Nicht gestohlen, aber die Sachen, die waren halt weg. Und ja, wir hatten nichts zum Anziehen, mussten aber dann wieder zur Kaserne.
0: Okay, das ist unangenehm.
10: Da lag dann nur noch der Autoschlüssel da. Und ja, wir waren...
0: Warum haben sie euch den aber da gelassen? Es wäre ja noch unangenehmer, wenn sie den auch mitgenommen hätten.
10: Ja, dann hätten sie wahrscheinlich irgendwo auf dem Parkplatz gewartet. Aber ja, die wollten uns einfach mal einen Streich spielen.
0: Ach so, ja, und dann? Was ist dann passiert? Also dann seid ihr zurück, dann wurde das Ganze dann aufgeklärt, die haben dann die Sachen wieder rausgerückt. Habt ihr euch revanchiert? Also, habt ihr vielleicht dann auch irgendwas gemacht bei denen?
10: Also wir haben uns früher mal gegenseitig irgendwie hops genommen. Und ja, ich hatte zufälligerweise im Auto noch eine Decke. Und ja, die zwei Kameraden, die hinten waren, die waren natürlich dann quasi nackt. Und ja, Fahrer und Beifahrer haben sich dann die Decke rüber gemacht. Und ja, dann sind wir so zur Bundeswehr, sind dann nachts ans Tor. Das Tor war natürlich zu. Man musste eigentlich immer aussteigen und dann seinen Dienstausweis vorzeigen. Und dann wurde die Parkmarke kontrolliert und dann durfte man reinfahren.
0: Das ging ja gar nicht. Die habt ihr gar nicht gehabt, die Sachen. Oder?
10: Nein, Dienstausweis hatten wir nicht, aber die wurden eingewiesen an der Wache.
0: Okay.
10: Also die sind quasi zurückgefahren zur Kaserne.
0: Und haben denen gesagt, da kommen jetzt gleich ein paar nackische Soldaten quasi.
10: Genau, da kommen jetzt gleich ein paar nackische Soldaten, nehmt die mal hops.
0: Okay. Und haben die das denn auch gemacht?
10: Man hätte ja eigentlich auch... Nein, haben sie nicht gemacht. Also man hätte ja eigentlich dann aussteigen müssen.
0: Ja.
10: Ne, und seinen Dienstausweis vorzeigen müssen. Aber die haben uns dann einfach so durchgewunken. Und sind dann natürlich zurück dann ins Gebäude gegangen, in der Kaserne. So, und dann haben die da auf der Stube gesessen und wir sind dann nackt reingekommen. Ja, und haben sich dann natürlich kaputt gelacht, ne?
0: Das glaube ich, aber trotzdem, ich weiß nicht, keine Ahnung. Ich finde ja, solche Scherze, die haben irgendwann dann auch so ihre Grenze erreicht. Und wer hat was davon gehabt? Niemand eigentlich, oder?
10: Ja, wir haben uns früher eigentlich immer sehr gut verstanden in der Truppe, in der wir da waren. Mhm. Und da gab es jetzt viele Sachen, aber ich kann mich genau daran erinnern, ja, es war nicht lustig, aber so im Nachhinein schon.
0: Ja, gut.
10: Weil
0: ja.
10: Wir haben dann alle zusammen in der Stube gesessen und ja, haben dann bestimmt noch so eine halbe, dreiviertel Stunde darüber gesprochen und...
0: Hättest du jetzt gesagt, wir haben uns auf eine schöne Art und Weise revanchiert, dann hätte ich ja vielleicht sogar noch gesagt, okay, das ist dann wenigstens fair, aber so ist es ja so einseitig.
10: Ja, wir haben schon den einen oder anderen bei irgendeiner Zugparty oder so mal mit seinen ganzen Sachen in die Dusche reingezogen und dann mal geduscht. Aber das war jetzt nicht speziell auf die Sache bezogen.
0: Okay, das... Weiß nicht, ob ich die Geschichte hören möchte. Was ihr da gemacht habt mit dem. Gut, ja, ich will es auch nicht erzählen. Besser ist, dann lassen wir es weg.
10: Okay, alles klar.
0: Gut. Dann damit.
10: Schöne Sendung.
0: Schönen Abend dir auch. Mach's gut. Ciao.
10: Ciao.
0: Was in der Bundeswehr passiert, bleibt in der Bundeswehr. So, ihr könnt anrufen vom Handy, vom Festnetz, die Nummer zu mir ins Studio.
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0: So, wen haben wir in der nächsten Leitung? Muss mal gerade gucken. Die nächste Frage brauchen wir erstmal und dann gucken wir mal, ob wir jemanden finden. Also, die Sache mit dem Schwimmen ist eher so halb gelöst, aber wobei, naja, also eigentlich ist das gestohlen, wenn man es danach wieder zurückbekommt und die Person das ja aus Spaß gemacht hat oder zählt das dann eher als, ach komm, das lassen wir gelten. So, kommen wir zur nächsten Story. So, was ist denn die nächste Story? Ja, gut. Nehmen wir doch die nächste. Ja, es wird immer schwerer. Ich habe das Gefühl, wir müssen das Spiel abbrechen. Aber wir ziehen jetzt mal durch. Also, wer hat schon mal beim Bohren eine Stromleitung getroffen? Das ist die nächste Aufgabe. Also nein, nicht die nächste Aufgabe. Nicht nachmachen. Aber wem ist das schon mal passiert? Wer hat schon mal beim Bohren eine Stromleitung getroffen? Ihr habt jetzt ein paar Sekunden Zeit anzurufen.
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0: Genauer gesagt sind es noch 1 Minute 10 Sekunden. Wer hat schon mal beim Bohren eine Stromleitung getroffen? Ich will es mir gar nicht ausmalen, was da alles schief gehen kann. Oh Gott, oh Gott, oh Gott. So, wen haben wir dran? Da ist Olaf. Bingo, Stromleitung?
11: Bingo.
0: Stromleitung. Ja, Olaf, freue mich, dass du da bist.
11: Hi, Daniel.
0: Das ging relativ flott. So, erzähl, was ist passiert?
11: Ja, ich wollte behilflich sein und da ein Loch bohren für ein Bild aufzuhängen und hatte aber leider nicht drauf geachtet, wie die Stromkabel oben verlegt sind zu der Verteilerdose und habe ein Loch gebohrt und dann hat es Peng gemacht und dann war alles dunkel.
0: Tja, okay, aber es hat nur Peng gemacht oder hast du auch nochmal einen Rückschlag irgendwie bekommen und bist einen Meter geflogen?
11: Nee, leider nicht.
0: Was heißt leider?
11: Oder? Ja. Ich hatte das schon immer ganz früher, da habe ich ein Kabel durchgeschnitten mit einer Schere. Das hat dann schon richtig geflatscht, ja. Und das war auch richtig grell. Aber hier beim Bohren hatte ich eine Leitung erwischt und wir mussten Elektriker kommen lassen, weil wir konnten das selbst nicht reparieren und da musste auch noch irgendwas an den Sicherungen machen, ne? Das waren noch so die alten Porzellansicherungen und dann ging die ganze Geschichte wieder. Aber es war ein Wochenende und das war schwierig, da einen Elektriker zu kriegen.
0: Das glaube ich dir. Sag mal, hast du die Sicherung vorher nicht komplett ausgemacht?
11: Ja, hätte ich dran gedacht. Habe ich auch dazu mal nicht dran gedacht. Mache ich auch heute nicht.
0: Wirklich nicht? Heute immer noch nicht, obwohl du diese Erfahrung gesammelt hast?
11: Richtig.
0: Aber mal, wenn du da jetzt ein Loch gebohrt hast und du hast die Stromleitung erwischt, dann musst du doch rein theoretisch die ganze Wand aufmachen und das Ding reparieren, oder nicht?
11: Ja, wir hatten Glück, der Elektriker kam und der hat nachgeschaut und ich hatte es Gott sei Dank nur so seitlich, oberflächlich erwischt und wir brauchten nicht viel aufmachen. Er konnte das so noch fliegen und reparieren
0: und er hat gesagt, das hätte. Und jetzt haben wir keine Verbindung mehr zu dir. Irgendwie bist du gerade im Funkloch. Ja, jetzt bist du ja da. Ja. Also das war nur so leicht angebohrt, so leicht angeschliffen quasi und man musste nicht so viel reparieren, habe ich verstanden.
11: Richtig, genau, genau. Also wir haben dann nur ein kleines Loch aufmachen müssen zu der Leitung, dass er dran kam und dies wieder reparieren konnte und isolieren konnte.
0: Mensch, du hättest auch die Woche anrufen können beim Thema Glück im Unglück, das hätte auch gepasst.
11: Glück habe ich ja eigentlich immer.
0: Das ist immer Glück. Und, dass du aber selbst daraus sagst, ach du, ich mache das heute immer noch so. Ich bin so panisch, wenn es ums Bohren geht. Ich hab mir extra so ein Gerät gekauft, das kennt ihr bestimmt, dass man so an die Wand hält und dann piepst das so. Ne? Das sagt einem zum Beispiel, also meiner kann unterscheiden zwischen, ist das Metall oder ist das Strom oder ich glaube sogar noch irgendwas Drittes irgendwie.
11: Ja, ja, nee, das mache ich nicht. Ich gucke immer, wie die Verteilerkästen sind, die runden Dinger, ja, wo dann bis Steckdosen oder Schalter, Lichtschalter gehen, ja, und dann, ja.
0: Machst du viel selbst zu Hause oder bist du eher jemand, der nur so sporadisch ab und zu mal was selbst zu Hause macht?
11: Nee, ich habe auch oben in meinem ganzen Schlafzimmer, was ich neu renoviert habe, habe ich auch 10 neue Steckdosen verlegt.
0: Oh, okay.
11: Ja. Das mache ich.
0: Also du verlegst sogar, du bist aber kein gelernter Elektriker, Olaf, oder? Nee.
11: Nein,
0: ich bin. Das wäre ja auch ein bisschen verrückt, wenn du sagst, ich bin gelernter Elektriker und vergesse, den Stromkasten vorher auszuschalten.
12: Hätte ich auch gesagt, okay. Du, okay, das finde ich mutig, muss ich ganz ehrlich sagen. Jetzt sagen viele vielleicht, naja, so schwer ist das jetzt nicht. Naja, sag das jetzt nicht mal so laut, weil es gibt ganz viele, die sind da ungelernt und da kannst du auch viel, das kann ja wirklich lebensgefährlich werden. Stell dir vor, du hast jetzt irgendwie den falschen Raum zum Beispiel. Also ich mache grundsätzlich immer alle Sicherungen runter, aber es gibt auch ein paar, die sagen, okay, Moment mal, wo ist denn hier Wohnzimmer oder Schlafzimmer? Okay, dann machen die den Schalter runter. Das heißt aber nicht immer automatisch, dass wirklich das ganze Zimmer ohne Strom ist, weil manchmal sind die ja auch getrennt. Lichtschalter haben eine andere Sicherung als die Steckdosen beispielsweise.
11: Richtig, das ist ja mir dazu mal mit der Schere passiert, hatte ich aber trotzdem die Sicherung draußen und habe einfach die Plus- und Minuskabel mit der Schere durchgeschnitten und das hat dann geflatscht und gefunkt und die Schere war verschweißt am Draht.
12: Das ist dir auch schon passiert?
11: Das ist mir auch schon passiert, richtig.
12: Olaf, wir müssen mit dir eine Serie drehen.
11: Nee, das macht er. Da kommen nur lustige Geschichten raus.
12: Ja, Olaf, der Handwerker. Was macht er heute? Was passiert heute?
11: Ja, lustig, richtig. Heute wird's dunkel.
12: Heute wird's dunkel. Aber das wär so witzig. Olaf repariert die Kloschüssel, danach läuft das ganze Wasser über. Nein, ist ja Quatsch. Das heißt, auch wenn da mal was schief läuft, am Ende hast du es ja immer hinbekommen.
11: Richtig, ja.
12: Das ist ja auch eine gute Sache. Und ich finde auch wichtig, dass man selber mal Hand anlegt und mal was ausprobiert. Ne? Letzte Woche haben wir, glaube ich, über Nägel gesprochen, dass so viele Leute einen gescheiten Nagel nicht mehr in die Wand bekommen.
11: Ja, das ist richtig, ja. Nee, ich mache das selber. Ich tue auch oben meinen Dachboden isolieren. Ich habe das Material geholt, das mache ich alles selbst.
12: Okay, na gut. Dann danke dir für die Geschichte, Olaf. Und dir einen schönen Abend.
11: Bitteschön. Danke gleich.
12: Bis bald. Mach's gut.
11: Ciao. Bis bald. Ciao, ciao.
12: So, anrufen dürft ihr auch vom Handy und vom Festnetz. Das ist die Nummer zu mir ins Studio, wenn ihr auf die nächste Frage eine Antwort habt. Und die nächste Frage lautet: Wer hat schon mal gedacht, sein Auto wäre gestohlen worden und später festgestellt, dass er einfach nur vergessen hat, wo er geparkt hat?
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12: Wer von euch dachte schon mal, das Auto sei gestohlen und später erst festgestellt, dass die Person ganz woanders geparkt hat? Ich muss ganz ehrlich zugeben, ich habe gerade die Frage abgeändert, denn die Redaktion hat das viel zu kompliziert gemacht. Also, wer hat schon mal gedacht, mein Auto ist gestohlen, aber dann erst festgestellt, vielleicht ist einem schon sogar das Herz in die Hose gerutscht, man hat sich gedacht, das kann doch nicht wahr sein, ich habe doch hier geparkt, ich parke immer hier und dann ist man rausgerannt und hat alle Leute verrückt gemacht. Man hat vielleicht sogar die Securities gefragt oder die Mitarbeiter im Shoppingcenter oder so, wo ist mein Auto, können Sie mal gucken, ich glaube, mein Auto wurde gestohlen. Und dann ist es vielleicht ganz peinlich geworden, weil es dann vielleicht doch aufgetaucht ist. So, wer ruft an? Ralf?
13: Jo, hi, Daniel.
12: Ralf aus Würzburg. Morgen. So,
13: jo.
12: Auto, gedacht, das wäre gestohlen?
13: Ja, das war 89 Fasching. Das war in Würzburg, also Faschingszug mit einer Bekannten aus dem Umland von Würzburg. Hatte am Bahnhof im Parkhaus mein Auto abgestellt, ganz oben. Und in der Mitte hatte ich es abgestellt gehabt. Ich hatte drei Stockwerke insgesamt. Und ja, Faschingszug, wieder zurückgekommen. Und irgendwie, ich bin in den falschen Eingang reingegangen. Bin hoch, aus dem Treppenhaus raus, rechts, wie ich eigentlich gedacht habe, ich komme zu meinem Auto. Ja, bloß verstanden und plötzlich mein Auto nicht mehr. Bis dann mal Bekannte gesagt hat, du, wir müssen noch ein Stück weiterlaufen. Dein Auto steht nach dem nächsten Treppenhaus. Wo ich zuerst gedacht habe, mir scheiße, mein Auto ist geklaut.
12: Das war jetzt eine schnelle, kurze Geschichte. Das heißt, mehr ist eigentlich auch gar nicht passiert, außer das falsche Treppenhaus.
13: Falsches Treppenhaus und ich noch gedacht, weil nebendran, wo ich mein Auto abgestellt hatte, war ein Mercedes 280er gestanden, das weiß ich noch, in weiß. Und wie gesagt, da wo ich also eben aus dem falschen Treppenhaus raus bin, stand dann auch noch ein 280er weißer Mercedes, wo ich gedacht habe, ja, das ist mein Nebenauto, ne? Und da müsste doch jetzt mein Auto kommen. Ne? Hm. Stand bloß halt nicht mein Auto.
0: Was machst du? Ich meine, du warst ja schon ein bisschen angedüdelt, oder hast du nichts getrunken? Nee, an den Tag hast du nichts getrunken, du musst ja fahren. Also hast du nichts getrunken, oder?
13: Ich bin gefahren, also wenn ich fahre, dann denke ich nichts.
0: Hast du nichts getrunken?
13: Also,
0: was war der erste, also klar, der erste Gedanke ist, verdammt, mein Auto wurde geklaut, aber was vermisst man oder woran denkt man als erstes? Denkt man irgendwie als erstes an irgendwas ganz Bestimmtes im Auto oder sagst du, nee, ich habe schon an das Gesamtauto gedacht, gar nicht so sehr an irgendwas, was im Auto war?
13: Das Gesamtauto hatte ich mir gedacht gehabt.
0: Okay.
13: Also,
0: okay.
13: Da, weil im Auto habe ich eigentlich halt nur die üblichen Sachen halt, was man halt drin hat. Ne? Ja, vielleicht dann nochmal eine zusätzliche Jacke oder sonst was. Ne?
0: Aber, es liegt nichts Wichtiges im Auto. Nichts, was nee, eigentlich von Wert Wichtiges. Oder so. Okay. Nee, hätte ja sein können, also, dass du sagst, hier, keine Ahnung. Portemonnaie, Geldbeutel oder so hätte ja vielleicht im Auto im Handschuhfach liegen können oder so.
13: Nee. Also

0: Auto.
1: Besser so. Dann ist es wieder aufgetaucht. Die Erleichterung war groß bei Ralf. Es ist alles wieder da.
0: Ja. Klar, aber im ersten Moment, ne, nur weil er auf derselben Etage zweimal dasselbe Auto gestanden war und ich im ersten Moment gedacht habe, ne, scheiße, das Auto ist weg. Ne, da war es dann ja, rund 100 Meter weiter hinten gestanden.
1: Und guck mal, das passiert ja heutzutage immer seltener, weil ja die neuen Autos, die sind ja alle inzwischen so digital, da kannst du ja inzwischen mit dem Handy gucken, wo du geparkt hast und schon Klimaanlage schon einschalten. Das, die Probleme werden die Leute in der Zukunft gar nicht mehr kennen, die wir noch haben.
0: Ja, oder gehabt haben.
1: Oder gehabt haben, stimmt, ja, das kommt hinzu. Schön. Ralf, vielen Dank, dass du angerufen hast.
0: Jo.
1: Tschüss, mach's
0: bitte.
1: Gut.
0: Bis dann, ciao.
1: So, und es klingelt gerade, ich habe zwar schon mit der Tanja heute gesprochen, die hat ja falsch getankt, aber jetzt ruft sie wieder an. Hast du denn noch eine Geschichte, Tanja? Tanja? Nö, sie hat gar keine anscheinend, aber es klingelt hier noch mit der 66, hallo? Da hört mich auch keiner. Gut, dann gehen wir weiter. Kommen wir zur nächsten Story. Die Sendung geht ja langsam zu Ende. Wen haben wir denn als nächstes? Als nächstes hätten wir hier die Story. Muss man gerade gucken. So, da haben wir doch... Das könnte spannend werden. Die Frage lautet, wer hat schon mal beim Kochen einen Feuerwehreinsatz ausgelöst?
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1: Wer hat schon mal beim Kochen einen Feuerwehreinsatz ausgelöst? Bin mal gespannt, ob wir jemanden hinkriegen. So, wer hat schon mal beim Kochen einen Feuerwehreinsatz ausgelöst? Bitte wirklich nur mit den Geschichten anrufen. Keine Geschichten von vorher. Die Zeit ist nämlich zu knapp. Also, wer von euch hat schon mal einen Feuerwehreinsatz beim Kochen ausgelöst? Kann schneller gehen, als man denkt. Ja, vergisst du was auf dem Herd? Geht der Feuermelder los? Die ganze Küche vollgequalmt? Dann macht ihr das Fenster auf. Ganzer Rauch geht raus. Die Nachbarn bekommen Panik. Rufen die Feuerwehr, weil sie nicht wissen, was da abgeht. Kann schneller gehen, als man denkt. Also, wer hat schon mal beim Kochen einen Feuerwehreinsatz ausgelöst? Würde gerne mal wissen, wer sich das ausgedacht hat. Aber kann ja wirklich sein, dass es passiert. Halte ich für realistisch. Nur die Frage ist, für wie wahrscheinlich, dass das einen von euch da draußen wirklich widerfahren ist. Der Uli ruft an aus Dortmund. Uli.
3: Ja, hallo.
1: Ist dir beim Kochen sowas passiert?
3: Ja, hallo. Wir sind zeitversetzt.
1: Du musst das Radio ausmachen, dann geht's.
3: Ja, einen Augenblick mal, ich mach mal aus hier. Warte. Zack, jetzt müsste es klappen.
1: Hi, schön.
3: Ja, also, beim Kochen, ja, mit Kochen hat es was zu tun, aber war Folgendes, ich lag in der Badewanne und hab plötzlich was gerochen. Und als Bergmann ist man empfindlich für Gerüche unter Tage, ja, Orangen oder sonst irgendwas, die riecht man kilometerweit. Ja, und auf jeden Fall hin und her, und dann sage ich zu meiner Frau, Schätzchen, bist du am Kochen oder sonst irgendwas? Nee, ich koche ja nicht. Und dann sind wir das ganze Haus abgelaufen und dann war zwei Etagen tiefer unser Nachbar, da kam Qualm schon aus dem Bude. Ja, und dann ist man, ja, da habe ich gesagt, ruf sofort die Feuerwehr an. Ja, und dann hat sie die Feuerwehr angerufen, ja, und ich habe die Tür natürlich erstmal aufgemacht. Geklopft, geklopft, geklopft, da kam eine Türe, die ganze Bude war verqualmt, hin und her, und da hatte er Essen auf dem Tisch stehen, auf dem Herd stehen gehabt, Sauerkraut oder was. Dann habe ich ihn aus der Bude rausgezogen, dann kam die Feuerwehr, und ich habe extra die Türenspalt offen gelassen, damit die Tür nicht aufbrechen mussten. Na, die haben natürlich die Tür sofort ganz zugemacht, na, und dann mussten die Tür aufbrechen. Auf jeden Fall war dieser lieber Herr, ne, der auch dem Alkohol immer gerne zugetan war, der ist wohl auf der Couch eingepinnt und hat dann sein Sauerkraut da verbrennen lassen. Naja, und das sind so Geschichten, die ja oft passieren, wenn Leute dann was vergessen und dann solche ernsten Situationen auch für das ganze Haus heraufbeschwören.
1: Das heißt, du hast eine Katastrophe gerochen, mehr oder weniger.
3: Ja, eine Katastrophe. Ich bin als
1: Das hätte ja böse ausgehen können. Das heißt, du hast deine Nase hat dir einen guten Riecher gegeben. Du hast reagiert. Du klopfst an seine Tür. Der kommt an die Tür.

0: und dann sagt er, was ist denn los? Oder wie hat denn der reagiert? Wusste der, was da gerade abgeht in seiner Wohnung?
1: Total bedüdelt, ne? Ist klar, der Qualm, den hat er gar nicht registriert, weil er wahrscheinlich 1,8 oder was hatte.
0: Wirklich?
1: Ja, der war schwer Alkoholiker, aber in Dortmund, da weißt du ungefähr, was los ist, wenn die Leute da ihr Berufsleben und dann alleine leben müssen und dann, ja, habe ich schon immer gehört, wenn er ins Haus kam, hat geklimpert, dann hat er wieder seine Kornfuhren geholt und fertig, ja. Normal. Aber dieses Riechen, ne, das ist extrem. Da war so eine kleine Lüfte nur im Badezimmer und ich lag in der Badewanne. Wasserdampf, normal riechst du das ja nicht, aber das zieht ja nochmal da rein, aber irgendwie wieder zack und dann passte das. Naja, aber nur weil ich in meinem Berufsleben ja auch schon einige Brände mitgemacht habe und wenn dann eine Kehre heiß gelaufen ist oder am Band gebrannt hat oder sonst irgendwas, da ist man, dann hat man reagieren müssen. Man, vor allem hat man sofort den Panikschalter und dann weiß man Bescheid, aha, Bums, da ist was.
0: Ja. Ist dir das eigentlich selbst auch schon mal passiert? Also jetzt nicht so schlimm mit Feuerwehreinsatz, aber dass du was auf dem Herd hast vergessen?
1: Feuerwehreinsatz, so gesehen 112 ja öfter schon, aber bin ich mal vom Dach gefallen und sonst irgendwelche Sachen, da mussten die, kam die Rettung auch und hat mich dann eingesammelt.
0: Nein, ich meine auf dem Herd. Auf dem Herd hast du schon mal was auf dem Herd vergessen?
1: Auf dem Herd, nein, auf dem Herd, klipp und klar, auf dem Herd. Ich störe mich schon immer dran, wenn meine Frau dann da eine Thermoskanne noch stehen hat auf dem Herd oder neben dem Wasserkocher oder sonst irgendwas. Der hat jetzt immer freigeräumt. Und früher bei den Kindern auch hatten immer eine Sicherung, aber meine ersten Ehe hatten immer eine Sicherung am Herd gehabt, dass sie da gar nicht erst dran kam an die Knöpfe früher und sonst irgendwas. Ne, das ist einfach die einzigste, dann die größte Gefahrenquelle mit in der Wohnung. Ja, dass man da wo man eigentlich drauf achten sollte. Ne? Sonst hat man ja, das hat man für Gefahren, klar, Steckdosen und sonst irgendwas, aber der Herd, das ist schon eine Sache, da sollte man aufpassen. Und vor allem nie kochen oder sonst irgendwas machen, wenn man getrunken hat.
0: Ja, das sowieso nicht. Aber wie willst du das kontrollieren, weißt du? Ich sehe das auch als großes Problem, aber...
1: Also, naja, wenn ich früher nach Hause kam, meinem Elternhaus, klar, da hat man was getrunken, hat Hunger gehabt, hat sich noch was gemacht hin und her. Aber dann war man ja auch noch fitter. Aber wenn man älter wird, dann sieht es schon ein bisschen anders aus. Ja, und jetzt zum Beispiel, bin ich jetzt aus gesundheitlichen Gründen ohnmächtig geworden und alles drum und dran. Und jetzt ist meine Frau zum Beispiel im Krankenhaus. Ich schalte den Herd nicht an. Ich koche nicht. Mhm. Ich habe dann die Mikrowelle da, jetzt sowieso, ne, oder ich hole was von der Bude, lass mir was bringen, ne, weil ich nicht aus dem Haus kann. Und ich gehe da grundsätzlich nicht dran, weil die Gefahren sind einfach zu groß. Ne? Und dann sind die Dinger auch, ist ja nicht das Modernste jetzt hier, aber wir haben doch, ist klar, das moderne Dings, ums Terran fällt alles drum und dran, aber die sind auch schon 15 Jahre alt, die Teile alle. Ne? Und ich traue dem Rat nicht so ganz.
0: Verstehe. Dann, pass auf dich auf, Uli. Schön, dass du angerufen hast zum Thema heute und eine Geschichte für uns hattest.
1: Ich wollte dir noch sagen, Respekt für die ganzen Wortmeldungen, die heute gekommen sind, ne, und wie du das alles handhabst. Ne, also,
0: da kam ja nicht so viel. Heute kam am wenigsten. Wir hatten noch nie so wenig Beteiligung bei den Geschichten. Vielleicht waren die auch zu schwer. Was ist denn dein Eindruck? Fandst du, die Aufgaben waren zu schwer?
1: Nein, ich hätte dir zu fast allen Sachen was sagen können.
0: Ich nicht, zum Glück. Aber zu ein oder anderen hätte ich dir was sagen können. So, zur nächsten kann ich auf jeden Fall auch was sagen. Und ich bin mal gespannt, wer gleich anruft. Uli, dir einen schönen Abend. Bis bald.
1: Uli, ich wünsche dir noch eine weiterhin schöne Sendung.
0: Danke dir. Tschüss. So, die nächste ist tatsächlich etwas, da könnte ich was erzählen. Ja, gut, zu den anderen hätte ich auch was erzählen können. Aber bei der bin ich jetzt mal gespannt, was wir zu hören bekommen. Und zwar... Ich gebe euch erstmal die Telefonnummer. Das ist die Telefonnummer.
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0: 90 Sekunden ab jetzt für folgende Frage. Wer hat schon mal einen Einbrecher auf frischer Tat erwischt? Wer hat schon mal einen Einbrecher auf frischer Tat erwischt? Das ist mal eine spannende Frage, die sich die Redaktion ausgedacht hat. Ist auch unsere letzte, unsere finale Frage. Ich musste heute alle Ersatzfragen aufbrauchen, weil ihr die Hälfte davon leider nicht beantworten konntet. Aber das muss doch wirklich einer hinbekommen. Wir haben Securities, die uns gerade zuhören, die mit Sicherheit schon zig Einbrecher auf frischer Tat ertappt haben. Wir haben Leute, die gerade wach sind, die vielleicht schon mal mitbekommen haben, dass jemand zu Hause irgendwo, weiß ich nicht, beim Nachbarn in den Keller einbricht oder was weiß ich. Irgendwen müssen wir finden. Eine Story will ich heute noch hören. Wer hat schon mal einen Einbrecher auf frischer Tat erwischt? Ruft mich an. Vom Handy. Vom Festnetz. Die Story, die kriegen wir heute noch. Ich glaube an euch. So, wie viel Zeit haben wir noch? 30 Sekunden haben wir noch. 30 Sekunden haben wir noch. Wer hat schon mal einen Einbrecher auf frischer Tat erwischt? Jetzt sind es noch 20 Sekunden. Kriegen wir noch jemanden? Ich hätte jetzt wirklich gedacht, bei so einer Story, alle Leitungen voll. Nee. Jetzt sind es noch 7. Noch 5. Noch 4. Noch 3. 2. 1. Zeit ist rum. Wir haben niemanden gefunden. So, jetzt ruft aber die Brigitte von vorhin nochmal an. Ich glaube, die will mich einfach nur retten. Gut, dann holen wir die Brigitte dazu. Brigitte!
3: Ja! Wir hatten ein ganz ulkiges Abends, hat es immer mal gehupt. Und dann hielt das Auto an, dann fuhr es wieder zurück und da habe ich zu meinem Mann gesagt, es war ja schon 23:30, geh mal hinten ins Schlafzimmer und mach mal hier überall das Licht aus, ich will das mal aus dem Zimmer begutachten. Dann stand auch mein Mann dann vorm Zaun beim Nachbarn und auf einmal, ich hatte das Telefon schon in die Hand genommen, wusch, war er über dieses große Tor drüber weggeklettert. Und ich die Polizei angerufen, habe mich aber selbst verborgen hinter der Gardine gehalten. Und du glaubst nicht, wie lautlos. Und auf einmal habe ich gemerkt, das sind in allen Ecken Polizeiautos und so weiter. Und die sind dann auch ganz lautlos über den Zaun und oben rüber. Und dann kam raus, es war kein Einbrecher, sondern der hat die Tochter vom Nachbarn, die war 18, das war der vergangene Freund gewesen, der hat sie gestalkt und der hat es ausgenutzt, um festzustellen, der Vater ist nicht daheim, dann kann er also da einsteigen bei ihr. Und dann kamen sie alle raus, Polizei, mehrere Leute, haben den Mann mit Handschellen und sie schlich hinterher und da habe ich das Fenster aufgemacht und gesagt, ja, ich habe sie angerufen und so weiter und die Tochter rief mir zu, alles okay. Der Papa erzählt es am nächsten Tag und er hat sich aber dann bedankt, hat er gesagt, schön, dass mal ein Nachbar zugeguckt hat und hat mir die Geschichte erzählt von seiner Tochter und hat gesagt, hoffentlich lässt er sich jetzt in Ruhe.
0: Und dann?
3: Ja, die Polizei hat ihn mitgenommen, also der wird ganz schön Ärger gekriegt haben.
0: Naja, nur mitgenommen und Ärger oder gab es auch wirklich irgendwie noch Konsequenzen?
3: Das wusste er nicht, das wusste mein Papa nicht. Da haben wir nicht mal drüber geredet.
0: Mich ärgert das. Weißt du, ich habe selbst schon dreimal einen Einbrecher auf frischer Tat erwischt und es wurde dreimal fallen gelassen, weil der noch andere Sachen auf dem Kerbholz hatte. Und wegen zu geringer Sache wurde er das dann quasi fallen gelassen. Das hat mich sehr geärgert, muss ich ganz ehrlich sagen.
3: Ja, das ärgert einen sehr.
0: Weil ich verstehe nicht, warum wir das hier so geregelt haben, dass das irgendwie so, wenn der was Schlimmeres gemacht hat, dann werden die Sachen, die weniger schlimm waren, fallen gelassen. Ich verstehe das nicht. Normalerweise muss man das doch dazu addieren. Das muss doch dann eigentlich, weißt du?
3: Ja, eben. Ja.
0: Sollten wir vielleicht mal was dran ändern.
3: Auch. Ja. Boah, das ist aber ärgerlich.
0: Das ist wirklich ärgerlich.
3: Ja, Polizisten ärgern sich aber auch, ob des Tatbestandes eben, dass sie viele Sachen dann fallen lassen müssen.
0: Ja. Da muss man sich was Neues überlegen, irgendwie, finde ich. Aber immerhin, Brigitte, schön, dass du angerufen hast. Ich überlege mir für die nächste Bingo-Runde selber ein paar einfache Sachen.
3: Und manche Fragen schon arg lustig waren und dass die Christiane das mit dem Spülmittel.
0: Das ist ihr passiert, ja. Nee, wir machen was Einfaches. Wir machen eine ganz einfache, so wo die wirklich so ja, auf einem ganz anderen Niveau. Brigitte, dir einen schönen Abend. Schön, dass du angerufen hast. Ja. Bis bald.
3: Ich auch.
0: Tschüss. Euch einen schönen Freitag. Genießt das Wochenende, wenn ihr frei habt. Wenn ihr nicht frei habt, genießt auf jeden Fall unser Programm. Wir hören uns wieder in der Nacht von Sonntag auf Montag. Bis dahin, bleibt gesund und munter. Macht's gut. Tschüss.
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4: Ich bin Tine Klimach.